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Das Freie Radio, radiofrei in Erfurt, heißt euch alle willkommen. Willkommen beim Tagesmagazin Unterdessen. Und am Mikrofon steht im Moment gerade Reino, der euch ebenfalls ganz herzlich willkommen heißt und sich darauf freut, euch etwas anbieten zu können, von dem er glaubt, dass es euch interessieren könnte, amüsieren könnte, einfach Spaß macht und den Tag vielleicht ein wenig sonniger macht, als er wettermäßig ist. Denn das Wetter ist, naja, sagen wir mal, verbesserungsfähig. Also jedenfalls, wenn man zu Fuß hierher kommt, dann wird man doch nicht so gerne nass. Und vorhin bin ich nicht richtig nass geworden. Es hat nur getröpfelt, aber es soll noch dicker kommen. Ich wünsche euch trotzdem einen sonnigen Tag. Musik.

Und dieser sonnige Tag wird dann durch diese Sendung unterdessen eingeleitet, hoffentlich bei euch. Vielleicht habt ihr aber auch schon vor Stunden angefangen zu arbeiten, zu denken oder ihr konntet einfach nicht schlafen. Es gibt ja die unterschiedlichsten Gründe, warum das so kommt, dass man schon da ist und nicht richtig noch aufwachen muss. Und wir bringen heute ein Kunststück fertig. Ein Kunststück. Radio Frei ist ja für seine Kunststücke sowieso bekannt, aber dieses Kunststück ist eins, auf das ich ganz besonders stolz bin. Wir machen nämlich gleichzeitig viel Musik und wir machen gleichzeitig wenig Musik. Wie kommt das zustande? Ich erkläre es euch gleich. So eine Magazinsendung, die zerfällt ja nicht, sondern sie gliedert sich in musikalische Teile und in Wortbeiträge. Und die musikalischen Teile, die sind heute vielleicht deswegen ein wenig weniger, insoweit weniger Musik, als es relativ viel Wortbeitrag gibt. Auf der anderen Seite haben wir unter den Wortbeiträgen gleich zwei oder vielleicht, wenn man so will, gleich drei Themen, die sich mit dem Thema Musik beschäftigen. Insoweit also viel oder mehr Musik. Und deswegen habe ich auch die Musik, die ich mir heute rausgesucht habe, in erster Linie nach dem Thema Musik rausgesucht. Ich habe also musikalische Themen gewählt, die sich mit der Musik beschäftigen. Also sozusagen Metamusik oder Inframusik oder wie man das auch immer nennen will.

gesprochen, weil wir ihrer gedacht haben. Sie hätte nämlich Geburtstag gehabt in der vergangenen Woche. Ich meine, es wäre am Donnerstag gewesen. Ganz sicher bin ich mir deswegen aber nicht. Was ich noch gar nicht erzählt habe, und mancher muss ja unbedingt wissen, was läuft in dieser Sendung alles ab. Was ich also vorbereitet habe, ist erstens eine weitere Folge dieser Geschichte, die sich da heißt Switch vom Frosch zum Vogel und die sich mit gewaltfreier Kommunikation beschäftigt. Heute zum Thema der Vielredner. Wie geht man mit Vielrednern so um, dass keiner sich so richtig getroffen fühlt, nehme ich mal an, wird in diesem Beitrag dann behandelt werden. Das ist das Erste. Das Zweite ist eine Rubrik, die ebenfalls mittwochs immer alle zwei Wochen gesendet wird. Das ist die Wissenschaftsecke, die sich heute mit dem Thema Klimawandel und die Folgen des Klimawandels beschäftigt. Und was die musikalischen Beiträge anlangt, so habe ich ein Interview geführt anlässlich des Jahrestages, der Jahresversammlung der Musikschulen in Deutschland, die in Erfurt stattgefunden hat. Und da habe ich mit dem Bundesvorsitzenden und mit der Landesvorsitzenden aus Thüringen ein Interview geführt, nachdem diese Tagung stattgefunden hatte, und die Frage angesprochen, was dabei alles rausgekommen ist, nachdem wir vorher ja schon eine Ankündigung hatten im Programm in einer anderen Ausgabe des Unterdessen-Magazins. Das also zum Thema Musik, und noch viel interessanter zum Thema Musik ist das Thema künstliche Intelligenz und Musik. Und da wird im Juni, Mitte Juni, an der Landesmusikakademie in Sondershausen eine Fortbildungsveranstaltung stattfinden, die sich mit dem Thema, wie setze ich KI in der Musik ein, und vor allen Dingen, wie können Lehrer und Lehrerinnen das Thema KI im Musikunterricht einsetzen, behandeln wird. Das ist ein Interview mit dem Referenten, der auf dieser Fortbildungsveranstaltung das Wort führen wird, oder beziehungsweise eher den Taktstock. Ich weiß nicht, kann man bei KI von Taktstöcken reden? Möglicherweise schon. Ich weiß es nicht ganz genau. Also jedenfalls wird dieses Interview mit Franz Pregler dann uns beschäftigen. Und das hat mir Anlass gegeben, der Frage nachzugehen, wie kommt die Landesmusikakademie eigentlich zu ihrem Programm? Was wird da aufgenommen? Was wird da nicht aufgenommen? Was war der Anlass zu diesem Thema KI und Musik, eine Fortbildungsveranstaltung zu machen? Und dann haben wir natürlich wie immer ein paar Hinweise noch, was so im Rest der Woche alles in Erfurt stattfindet, wo man hingehen kann. Da werde ich dann unter anderem auch den einen oder anderen Hinweis geben, was zum Tag der Museen passieren wird am kommenden Sonntag in Erfurt. Da werden die Museen kostenlos zugänglich sein, und auch vor allen Dingen, und das ist ja das Interessantere daran dann, weil wahrscheinlich viele von euch in den Museen schon waren, da wird es bei vielen Sonderveranstaltungen geben, Sonderthemen, die da behandelt werden. Das ist so ungefähr der Kreis dessen, was ich in dieser Sendung behandle. Und bevor wir jetzt dann gleich zu dieser Sendereihe Switch vom Frosch zum Vogel, das ist übrigens die Folge 114, kommen werden, noch ein Musikstück. In diesem Fall ist es dann John Miles, der sich mit dem Thema Musik beschäftigt hat.

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0: Hallo und herzlich willkommen heute hier bei Switch. Von Frosch zum Vogel bei Radio Frei. Miriam guckt mich gerade an, die wollte mich zum Vogel sagen. Vielleicht hat ja jemand von uns hier einen Vogel. War das schon ein Vorwurf?
3: Und all das eigentlich nur, weil ich es gerade nicht hinbekommen habe, die Anmoderation zu machen. Aber wir sind trotzdem hier. Miriam, Lukas, mein Name ist Marie. Hallo, wir drei.
0: Hallo.
1: Hallo.
3: Und wir versuchen jetzt tatsächlich eine neue Folge aufzunehmen. Wir haben nicht viel Zeit. Mal schauen, ob wir es schaffen in 10 Minuten. Und die Situation, die wir uns anschauen wollen, die ist mir zugetragen worden. Und zwar erzählte mir eine Freundin, dass bei ihr an der Arbeit ein Teamtreffen stattfand. Und es wurde sich ausgetauscht über ein Thema und einer ihrer Kollegen, ein Mitarbeiter, hat geredet und geredet und geredet und er hat nicht aufgehört und er hat auch nicht nur über das geredet, was gerade die Frage war, sondern er ist so von einem Thema immer zum nächsten gekommen und sie hat das innerlich völlig aufgeregt und hinterher haben wir dann quasi gesprochen und sie meinte, oh, das war schrecklich und der redet immer so lang oder irgendwie so. Und ich hatte in dem Moment das Gefühl, es war zwar jetzt kein offener Konflikt, aber irgendwie dachte ich, das passt hier zu uns in die Rubrik. Findet ihr das auch?
0: Ja.
1: Jawohl.
3: In welcher Hinsicht? Wie können wir uns der Sache nähern?
1: Also es ist ja nun so, dass wir nicht immer ausgetragene Konflikte in irgendeiner Art und Weise besprechen müssen, sondern, und das ist ja auch so die Empfehlung an alle, die uns zuhören, schaut euch mal eure eigenen Themen an, die ihr so tagsüber erlebt. Das müssen nicht die Riesenkonflikte sein, die ihr habt, sondern das kann ja was ganz, ganz Kleines sein.
0: Ne? Es regt mich auf, wenn jemand viel redet. Es regt mich auf, wenn jemand gar nichts sagt. Es regt mich auf, wenn... Also was können kleine Themen sein, die man sich angucken kann.
1: Oder ich bin irgendwie irritiert oder empört, weil irgendjemand mich zur Seite schubst oder sich vordrängelt oder keine Ahnung, irgendwas. Ich sehe irgendwas und das löst was in mir aus, macht Gefühle.
3: Das heißt, angucken heißt erstmal das zu bemerken oder was?
1: Zum einen zu bemerken und sich dann intensiver damit zu beschäftigen, um herauszufinden, ich habe neulich einen neuen Spruch gehört, Gefühle sind die Pressesprecher der Bedürfnisse, also die, um herauszufinden, welche Gefühle sind in mir gerade da, was ist präsent und auf welches Bedürfnis weisen die mich hin? Also was ist gerade, was möchte gerade berücksichtigt werden, beziehungsweise was ist gerade richtig gut genährt, sagen wir ja immer auch mal. Ne?
0: Ja, also wieso macht sich dieses Gefühl gerade in meinem Körper bemerkbar? Und dafür ist es wichtig, das erstmal mitzubekommen. Dass da, egal ob jetzt Angst, Ärger, Freude, Dankbarkeit, ganz egal, wieso ist das da einfach bewusst werden, so, das ist gerade in meinem Körper lebendig, diese Gefühle und diese Bedürfnisse.
3: Okay, also die Person könnte sagen, mich regt das auf, ich bin wütend oder aufgebracht oder sowas, was ist denn da los?
1: Genau. Und wenn wir uns jetzt genau das Beispiel nehmen, was du gerade angebracht hast, haben wir ja auch die Möglichkeit, uns erstmal anzuschauen, die Freundin, die das erlebt hat, was ist bei dir eigentlich los?
3: Genau.
1: Zum einen ist sie ja ruhig und lässt es über sich ergehen.
3: In dem Moment, genau.
1: In dem Moment und regt sich dann später auf. Und das ist einfach insofern spannend, als dass ich mir grundsätzlich erstmal die Frage stelle, warum unterbricht sie dich? Also Warum-Fragen sind ja total hilfreich. Genau. Und zum anderen, was ist da... Also was hätte sie sonst auch äußern können in dem Moment?
0: Ja. Und wenn Miriam fragt, warum unterbricht sie nicht, kann man das aus verschiedenen Sichten sehen. So, warum unterbreche ich nicht? Wieso kriege ich das nicht hin? So könnte man das sehen und denken. Oder warum unterbreche ich nicht? Was habe ich für gute Gründe, nicht zu unterbrechen? Also was hält mich davon ab? Eher die Richtung. Das geht dann schon auf Gefühle und Bedürfnisse und dahin, dass man sich mit seinen Kräften, mit seinen Bedürfnissen verbindet und dann vielleicht beim nächsten Mal doch unterbricht. Ja.
1: Also es gibt gute Gründe fürs Handeln und es gibt gute Gründe fürs Nichthandeln.
0: Ja. Ne? Und auch, also sowohl, warum unterbreche ich nicht, was habe ich für gute Gründe dafür und auch, wieso würde ich gern unterbrechen, warum würde ich gern unterbrechen, also es ist wie eine Art innerer Konflikt, würde ich sagen, in dieser Situation. Also innen drin ist so, ich würde gern unterbrechen, aber ich tue es nicht. Also die eine Seite, die gern unterbrechen würde und die andere Seite, die es nicht tut. Gibt sogar einen eigenen Prozess in der gewaltfreien Kommunikation dazu. Würde jetzt zu weit für meine Meinung nach. Also, was hat die für gute Gründe, nicht zu unterbrechen?
1: Ja, Marie, du kennst sie ja. Habe ich gehört. Hast du eine Idee?
3: Ich habe auch selber gedacht, ach so, unterbrechen ist auch eine Option. Also ich hätte es wahrscheinlich auch nicht gemacht und wäre gar nicht auf die Idee gekommen, aus so einer falschen, oder was heißt falschen, aus einer Rücksichtnahme heraus.
1: Aha, okay.
3: Rücksichtsvoll sein.
1: Wertschätzend.
3: Wertschätzend, ausreden lassen ist ja so ein hohes Gut. Keine Kritik äußern.
0: Also wahrscheinlich Respekt und Wertschätzung, jemanden ausreden zu lassen oder
1: einander zuhören.
0: Höflichkeit.
3: Ja. Aber auch sowas wie Harmonie, glaube ich, weil, also ich hätte, also ich kann jetzt einfach nur von mir reden, ich hätte die Befürchtung, wenn ich jetzt sage, ich unterbreche, dass dann ein Konflikt im Raum ist, den ich ja dann verursacht habe, denke ich.
0: Ja.
3: Sowas.
1: Lukas und ich hatten einen Ausbilder, der sagte, sobald du ein Wort mehr hörst, als dir lieb ist, unterbrich. Das ist ganz schön hart im ersten Moment. Mhm. Gleichzeitig ist die Frage, mit welcher Aufmerksamkeit bin ich noch bei meinem Gegenüber, wenn ich gar nicht die Energie habe, da zuzuhören. Und dann ist es hilfreich, an der Stelle wirklich auch einzusteigen. Und ich kann ja durchaus in dem Moment sagen, du, warte mal, wir hatten jetzt das Thema, und jetzt sind wir woanders und mir ist wichtig, dass wir das eine erstmal abschließen. Ist da, wenn du jetzt weitersprichst, noch was relevant für diese Thematik? Ansonsten lass uns doch gerne erstmal noch andere Stimmen hören. Mir ist wichtig, dass wir alle mit einbeziehen können.
0: Sowas. Ja, und wenn einem das, also mir fällt das auch nicht so leicht, ich bin da ganz ehrlich, mir fällt das auch nicht so leicht, Menschen im Redefluss zu unterbrechen. Manchmal kriege ich es besser hin, manchmal fällt es mir nicht so leicht. Wenn das einem nicht so leicht fällt, man kann das üben. Also man kann das bewusst üben, auch mit zum Beispiel in einer Übung, dass einer einfach Nonsens erzählt oder bla bla bla bla bla bla bla und die andere Person unterbricht. Einfach nur, dass man jemanden unterbricht, der redet.
1: Ja, genau. Ja,
0: also man kann das üben.
1: Auch mit einer Einleitung wie, du, ich würde es gerne nochmal zusammenfassen, was ich bis jetzt von dir gehört habe. Mir ist wichtig, dass ich dich richtig verstehe. Haben wir ja auch immer wieder, ne? Nur, dass wir es normalerweise dahin setzen, wenn eigentlich schon alles gesagt ist. Aber genau damit kann ich auch einsteigen. Ja, wenn ich merke, okay, die Person redet jetzt seit 2, 3, 4, 5 Minuten, ich brauche ja, also ich muss ja für mich auch zusammengreifen können oder greifen können generell, welche Information hat er mir denn jetzt gegeben und was ist jetzt wirklich relevant für das Thema. Und das zusammenzufassen kann dazu beitragen, zum einen, dass der wirklich aufhört und zum anderen, dass die Person, die so viel redet, auch erkennt, aha, okay, mir wurde zugehört. Und ich wurde verstanden und wurde gesehen mit meinem Anliegen. Und dann ist okay. Dann fällt derjenige sich vielleicht sowieso zurück und sagt, ach geil, mir hört jemand zu, es ist alles angekommen. Ja. Cool, kann ich jetzt, merke ich, habe ich sagen können, was mir wichtig ist, lehne ich mich erstmal zurück.
0: Ja, ich würde noch ganz kurz auf die andere Seite vom inneren Konflikt gucken. Also die eine Seite ist ja Harmonie im Sinne von, wieso unterbreche ich nicht? Und wieso würde ich gerne unterbrechen? Ich kann mich da auch ganz gut hineinversetzen, weil es mir hin und wieder auch passiert. Ich vermute vom Typ her, Maria, dir könnte es auch hin und wieder passieren.
3: Ich glaube auch.
0: Und Miriam, dir eher nicht, du machst es einfach.
1: Nein, mir passiert das auch.
0: Okay, dann stimmte meine Vermutung nicht. Also wieso würde ich gerne so eine Situation unterbrechen?
1: Selbstfürsorge.
0: Entlastung, Selbstfürsorge.
1: Zeit sinnvoll nutzen.
0: Ja. Bei mir wäre es viel Entlastung und Entspannung, weil es einfach anstrengend ist zuzuhören, wenn ich selbst keine Kraft mehr habe. Ja, was wäre es bei euch? Also Selbstfürsorge, meinte Miriam, Marie, bei dir?
3: Ich überlege gerade, ob hinter diesem, Miriam, was du auch gesagt hast, dass alle mal gehört werden sollen, was da dahinter steckt.
1: Na, so miteinander. So mit Transparenz auch, ein Austausch untereinander.
0: Gleichwertigkeit vielleicht.
1: Ja,
0: noch.
1: Genau, eine Balance.
3: Ja, sowas, ja. Genau.
1: Ja. Ja. Eine Balance herstellen, ja.
0: Kommt dir noch was, Marie, was bei dir wäre, jemanden, also wieso du jemanden unterbrechen willst?
3: Nö, eigentlich passt das.
0: Okay.
3: Ich hatte, als ich dann nachher mit ihr sprach, noch den Gedanken, man könne auch außerhalb der Situation mit der Person mal reden, aber vielleicht nutzt das auch nichts, weil das ja keine bewusste Entscheidung ist. Ja. Das ist ja so eine.
0: Geht auch, wenn man, also kann man auch machen, so, ey, ich, also so außerhalb von der Situation, ich merke, dass ich. Manchmal redest du mehr, als mir lieb ist und ich schaff's nicht, dich zu unterbrechen. Können wir irgendwie ein Zeichen vereinbaren oder so? Geht auch. Nein, also wirklich. Ja. Also ist wirklich. Man kann auch einfach sagen, ich schaff's nicht, dich zu unterbrechen. Ich gehe dann einfach weg, nimm's nicht persönlich. Ich schaff's einfach nicht, Worte aus meinem Mund zu formen. Ich gehe dann weg. Das ist nichts gegen dich, sondern ich tue nur was für mich. Auch möglich. Also außerhalb von der Situation, das vorher sagen, sonst könnte es ein bisschen komisch sein.
1: Ja, auf jeden Fall. Ich habe tatsächlich in meinem Team eine rote Karte verteilt. Wenn die den Eindruck haben, ich rede zu viel, dann sollen sie die rote Karte zeigen.
3: Wirklich? Ja. Weil du weißt, dass das was ist, was bei dir vorkommt.
1: Ja, weil ich kann durchaus viel reden.
3: Das kann ja. Ich überhaupt
1: und soll ich dir was sagen, dass ich viel reden kann? Oh. Nein, aber bisher, und das ist Jahre her, und ich habe die bisher noch nicht einmal gesehen, diese Karte.
4: Was?
1: Und die haben sie. Also, die ist. Die
3: und
1: ist
3: würden sich auch trauen. Da. Du bist nicht so furchteinflößend.
1: Ja, nee, also bin ich nicht.
3: Nee, glaube ich auch nicht. Okay, Leute, wir sind an der Zeitende, am Ende der Zeit, können leider jetzt nicht mehr auf die Bedürfnisse der anderen Person gucken, aber war ja auch gar nicht Sinn unbedingt, ja, sondern eher genau. Für die Freundin ja. Mal zu schauen.
1: Ja, vielleicht danke, ist das ja angekommen, also vielleicht ja. Ist was dabei. Ja.
0: Dankeschön fürs Beispiel an die Person, die es Maria erzählt hat.
1: Genau, danke.
3: Und danke euch.
1: Tschüss mit Dings.
0: Tschüss mit Ö.
3: Bis nächste Woche.
5: Vielen Dank, Marie. Mit ihren Gästen zum Thema der Vielredner. Ich habe vor ein paar Tagen mal recherchiert. Ich weiß nicht mehr, wie ich auf diese Recherche kam. Jedenfalls bin ich der Frage nachgegangen, wo man eigentlich reden lernen kann in Deutschland. Und das Angebot ist denkbar dürftig. Also jetzt mal abgesehen vom Elternhaus. Da kriegt man natürlich mit, wie man redet. Oder auch in der Schule gibt es so Anklänge dazu, wie man redet oder wie man besser nicht reden sollte. Vor allen Dingen auch, wie man sich beherrscht, zu lange zu reden. Aber es gibt in Deutschland an den deutschen Universitäten, wenn ich das richtig gesehen habe, nur einen einzigen Rhetorik-Lehrstuhl. Und der ist an der Universität Tübingen. Im Gefolge des vielleicht dem einen oder anderen von euch noch erinnerlichen Walter Jens, der dort diesen Lehrstuhl gegründet hat und der noch nach wie vor dort besteht an der Universität. Und ich finde, man müsste sehr viel mehr darauf achten, wie man redet, damit vieles von dem, was an Missverständnissen entstehen kann, nicht entsteht und viele Konfliktsituationen, die man vielleicht durch ein, ich sag mal in Anführungsstrichelchen, falsches Reden verursacht, vermieden werden könnten. Auch das ein Thema für die konfliktfreie oder gewaltfreie Kommunikation, denn auch das zu viele Reden kann ja Gewalt auf die Zuhörer ausüben. Jetzt will ich aber vom Philosophieren hier wegkommen, zurück zu unserem musikalischen Metathema. Ich habe jetzt zwei Songs gespielt, die waren auf Englisch, aber natürlich gibt es Songs über Musik auch in ganz vielen anderen Sprachen und ich wechsle jetzt mal ins Französische. Und hier haben wir France Gall.

France Gall war das, Musik. Jetzt komme ich zu einem Thema, das hat mit Musik gar nichts zu tun. Erstmal habe ich mir natürlich auch heute wieder angeguckt, was an einem 13. Mai so alles in der Vergangenheit passiert ist. Und es gibt auch relativ viele Musiker, die heute einen mehr oder weniger runden Geburtstag haben. Ich greife aber jetzt, weil mir die berufliche Karriere dieser Frau als besonders erwähnenswert erscheint, keine Musikerin heraus, sondern eine Schauspielerin. Am 13. Mai 1941 ist nämlich Senta Berger geboren. Sie wird also heute 85 Jahre alt. Aller herzliche Glückwünsche an diese, wie ich finde, hervorragende Schauspielerin, österreichische Schauspielerin und mittlerweile auch Filmproduzentin. Und ich erwähne das mit der beruflichen Karriere deswegen, weil sie, man höre und staune, im Jahre 1950, also im Alter von 9 Jahren, ihr Filmdebüt gegeben hat. In einer kleinen Rolle in der Erich Kästner-Verfilmung Das doppelte Lottchen nämlich. Und ihr jüngster Film stammt aus dem Jahre 2025. Vielleicht reicht er auch in dieses Jahr hinein. Viele von euch haben ihn sicherlich gesehen. Ach, diese Lücke, diese entsetzliche Lücke. Da hat sie eine Hauptrolle, die weibliche Hauptrolle gespielt und immer noch eine großartige Schauspielerin über mittlerweile, jetzt muss ich rechnen, 76 Jahre, man höre und staune, dass diese Schauspielerin präsent ist in der deutschen Filmlandschaft. Möge das noch ein Weilchen so bleiben. Vielleicht hat sie noch gute Ideen, die uns auch begeistern können. Wir kommen jetzt aber, und was ich nicht erwähnt habe, ist, es gibt wie gesagt viele Musiker, die heute Geburtstag hätten, also ebenfalls 85 Jahre Joe Brown, ebenfalls 85 Jahre Ritchie Valens, dann haben wir heute den 80. Geburtstag Jess Gitti, eine österreichische Sängerin, die erwähnenswert ist, weil sie so wunderbar diesen Wiener Schmäh in die Musik übersetzen kann und in ihre Auftritte übersetzen kann. Dann hat Stevie Wonder heute Geburtstag und außerdem noch verschiedene andere, Anna Popovic zum Beispiel, Espen Lind und so weiter und so weiter. Die erwähne ich jetzt nicht weiter, weil ich heute die Musik ja nicht auf die Geburtstagskinder hin ausgewählt habe, obwohl ich sie natürlich in der Hinterhand habe. Wer weiß, was einem während einer solchen Sendung alles passiert und einfällt, dass man dann vielleicht doch auf das eine oder andere Stück zurückgreifen möchte. Jetzt möchte ich aber auf etwas anderes zurückgreifen, nämlich ein Thema, das aus der Sicht vieler viel zu sehr in den Hintergrund geraten ist mit unserer Wissenschaftsecke, mit der Folge 59 vom Klimawandel und seinen Folgen.

Hier ist die Wissenschaftsecke bei Radio Frei. Neues und Interessantes aus Forschung und Wissenschaft. Und natürlich aus Technik. Aber nicht, dass ihr was Falsches denkt. Wir haben hier auch Verhaltenswissenschaft, wir haben Psychologie, was das Herz begehrt. Schon eine ganze Weile hat sich die Wissenschaftsecke nicht mehr mit dem Klima befasst. Der Grund dafür ist nicht etwa, dass es dazu keine neuen Erkenntnisse gegeben hat. Und die Wissenschaftsecke ist auch nicht etwa der Auffassung, dass das Thema an Bedeutung verloren hat, wie es die allgemeinpolitische Diskussion manchmal vermittelt. Deshalb kommen wir jetzt auf das Thema zurück, und zwar gleich in zwei aufeinanderfolgenden Ausgaben. Heute befassen wir uns mit neueren Erkenntnissen über den Klimawandel selbst und seine Folgen. Und in der nächsten Wissenschaftsecke greifen wir ein paar von den Maßnahmen heraus, die in diesem Zusammenhang als sinnvoll erörtert werden. Dieser heutige Rückblick auf neuere Erkenntnisse zum Klimawandel beginnt beim Weltwassertag am 22. März des Jahres. Übrigens war das diesjährige Motto des Tages ein nur auf den ersten Blick ganz ungewöhnliches. Es hieß nämlich Water and Gender. Where water flows, equality grows. Übersetzt mit Wasser und Geschlecht. Wo Wasser fließt, wächst Gleichberechtigung. Wo nämlich kein sicherer Zugang zu Wasser besteht, und das gilt trotz erheblicher Fortschritte noch immer für rund 2,1 Milliarden Menschen, da leiden zuallererst die Frauen. Sie sind dort nämlich die Wasserträger, die das Wasser nach Hause tragen. Und nach groben Schätzungen leisten Frauen und Mädchen weltweit täglich rund 250 Millionen Stunden für das Wasserholen. Mehr als dreimal so viel übrigens wie Männer. Das Helmholtz-Zentrum für Geoforschung hat zu diesem Weltwassertag auf Satellitendaten hingewiesen, mit denen das Schwerefeld der Erde über nunmehr 24 Jahre gemessen wird. Aus diesen Daten lässt sich nämlich die Menge des in der Erde gespeicherten Wassers ableiten. Global gesehen nehmen danach auch die Extreme der Wasserspeicherung zu. Während 2009 noch 75% der Landfläche einen normalen Wasserspeicher aufwiesen, waren es 2025 nur noch knapp ein Drittel. Diese Entwicklung ist zu großen Teilen auf die Zunahme trockener Gebiete zurückzuführen, deren Anteil sich von 12% im Jahre 2009 auf nahezu 43% im Jahre 2025 mehr als verdreifacht hat. Ein differenzierteres Bild ergibt sich aus der Betrachtung der 61 kontinentalen Flussregionen und deren Entwicklungen in den vergangenen 24 Jahren. Von allen Weltregionen verzeichnete lediglich Afrika eine deutliche Zunahme der Wasserspeicherung. In geringerem Maße auch Australien und Ozeanien. In den übrigen Regionen ist hingegen eine Abnahme zu beobachten, wobei insbesondere die Gletscherschmelze in der Arktis hervorsticht. In Europa und im Nahen Osten zeigen alle Einzugsgebiete eine Abnahme der Wasserspeicherung. Besonders ausgeprägt ist auch in Europa dabei die Abnahme des Gletschereises auf Island. Dabei unterscheiden sich allerdings die Zeitpunkte, ab denen ein negativer Trend erkennbar ist. Im Nahen Osten sinkt die Wasserspeicherung bereits seit 2009, während in Westeuropa erst etwa ab 2014 eine kontinuierliche Abnahme feststellbar ist. Ein abschließender Blick auf Deutschland zeigt, dass die anhaltende großräumige Trockenheit spätestens seit 2018 deutlich erkennbar ist. Das Jahr 2024 war hingegen ein überdurchschnittlich feuchtes, mit rund 15% mehr Niederschlag im Vergleich zum langjährigen Mittel, wodurch sich die Wasserspeicher vorübergehend erholen konnten.
Dadurch erreichten sie erstmals seit 2018 wieder annähernd ein normales Niveau. Im Jahr 2025 lagen die Niederschläge aber schon wieder 18% deutlich unter dem Durchschnitt. Gleichzeitig führte eine erhöhte Verdunstung infolge der hohen Temperaturen dazu, dass sich die Wasserspeicherung wieder verringerte. Über den Zeitraum seit 2002 betrachtet, hatte Deutschland zum Jahresende 2025 ein Defizit von rund 25 Milliarden Tonnen Wasser im Vergleich zum Mittelwert der Zeitreihe seit 2002.

Eine etwas andere Art der Betrachtung des Klimawandels hat Ende März die Weltwetterorganisation WMO veröffentlicht. Während in der öffentlichen Diskussion zum Beispiel mit der CO2-Konzentration in der Atmosphäre oder den Temperaturentwicklungen der Atmosphäre oder der Ozeane oder dem Schmelzen der Gletscher diskutiert wird, hat die WMO die Energieaufnahme und Abgabe der Erde betrachtet, die viele der genannten Faktoren integriert. Die WMO hat die Temperaturentwicklung bestätigt, dass die Jahre 2015 bis 2025 die heißeste Elfjahresperiode seit Beginn der Messungen waren. Das vergangene Jahr war das zweit- oder drittheißeste Jahr mit einer Durchschnittstemperatur von 1,43 Grad über dem vorindustriellen Niveau zwischen 1850 und 1900. 2024 war noch heißer, mit rund 1,55 Grad. Die WMO hat aber erstmals das Energieungleichgewicht genannt, das Indikatoren wie Temperaturen, Eisschmelze, Treibhausgasemissionen und andere Faktoren zusammenfasst. Bei einem stabilen Klima hielten sich die Energieaufnahme durch die Sonne und die Abgabe die Waage. Doch die menschengemachten Treibhausgase in der Atmosphäre seien auf ein Niveau gestiegen, das die Welt seit mindestens 800.000 Jahren nicht mehr erlebt hat. Dies behindere die Hitzeabgabe. Mehr als 91% der überschüssigen Energie würden in Ozeanen gespeichert, hieß es. Die Erwärmungsrate der Meere haben sich zwischen den Perioden 1960 bis 2005 und 2005 bis 2025 mehr als verdoppelt. 5% der überschüssigen Energie würden in Böden gespeichert, gut 3% gingen in die Eisschmelze. Nur 1% gehe in den Temperaturanstieg an der Erdoberfläche. Eine Grundlage für Optimismus stellt diese Betrachtung also wahrlich nicht dar.

Ein internationales Forschungsteam unter Leitung der Universität Wien hat jetzt die Ergebnisse einer Studie veröffentlicht, mit der das Invasionsrisiko für tausende gebietsfremder Pflanzenarten unter heutigen Bedingungen und unter künftigen Klima- und Landnutzungsszenarien ermittelt werden sollte. Die Einschleppung gebietsfremder Arten in neue Regionen durch den Menschen ist zu einem prägenden Merkmal des Anthropozäns geworden. Immer mehr Arten breiten sich aus und haben schwerwiegende negative Auswirkungen auf einheimische Arten und die Lebensgrundlagen der Menschen. Viele gebietsfremde Pflanzen verringern die landwirtschaftlichen Erträge, während andere, wie beispielsweise das allergieauslösende Ragweed, die menschliche Gesundheit beeinträchtigen. ForscherInnen haben nun untersucht, wie sich die globalen Hotspots des Risikos einer Pflanzeninvasion unter künftigen Umweltbedingungen verändern könnten. Methodisch wurden hierfür globale Daten über die Verbreitung gebietsfremder Pflanzen kombiniert mit Umweltvariablen, um das Invasionsrisiko von, man höre und staune, 9.701 Art zu modellieren. So wurden die heutigen feststellbaren Invasionsmuster bewertet und die zukünftigen Veränderungen bis zum Ende des 21. Jahrhunderts prognostiziert. Die Ergebnisse zeigen, dass sich die globalen Hotspots des Pflanzeninvasionsrisikos geografisch verlagern werden. Gemäßigte Regionen werden einem steigenden Risiko ausgesetzt sein. In einigen subtropischen Gebieten könnte das Risiko dagegen zurückgehen. Der Biodiversitätsforscher Ali Omer vom Departement für Botanik und Biodiversitätsforschung der Universität Wien fasste die Ergebnisse so zusammen. Ich zitiere ihn. Insgesamt haben wir festgestellt, dass ein Drittel der globalen Landfläche derzeit für mindestens 10% dieser invasiven Arten geeignet ist, was diese Gebiete zu Invasionshotspots macht, in denen mit dem Vorkommen vieler gebietsfremder Pflanzen zu rechnen ist. Die meisten dieser aktuellen Hotspots befinden sich in subtropischen und warm gemäßigten Regionen, darunter bereits große Teile Europas. Zitat Ende. Es wird erwartet, dass sich die Hotspots in Richtung der Pole in kältere Regionen wie Mitteleuropa verlagern und in den zunehmend heißen und trockenen subtropischen und semiariden Regionen zurückgehen. Europa gehört mithin zu den Regionen, die weltweit einem der höchsten Invasionsrisiken ausgesetzt sind. Arten wie zum Beispiel das Ragweed mit seinem hochallergenen Pollen oder die Robinie, die in Wäldern und Grasland vordringt, dürften sich unter den Bedingungen eines sich erwärmenden Klimas weiter ausbreiten. Gleichzeitig werden abgelegene Gebiete in borealen und polaren Regionen voraussichtlich anfälliger für Pflanzeninvasionen, was zunehmende negative Auswirkungen auf diese derzeit oft unberührten Ökosysteme haben wird.

Die Arktis besteht nicht nur aus Schnee und Eis. Torfschichten und die Vegetationen der Tundra und Taiga bieten viel hochentzündliches Brennmaterial. Seit Beginn der 2000er Jahre nehmen Ausmaß und Häufigkeit großer Brände in der Arktis deutlich zu. Die Jahre 2019, 2020 und 2021 markieren dabei einen vorläufigen Höhepunkt. In nur 3 Jahren brannte nördlich des 60. Breitengrads mehr Fläche ab als im gesamten Jahrzehnt von 1990 bis 2000. Welche Rolle bei dieser Entwicklung der menschengemachte Klimawandel spielt, hat jetzt Lukas Fiedler von der Universität Hamburg untersucht. Das Forschungsteam um ihn verglich mit Hilfe von Klimasimulationen, wie wahrscheinlich die Extrembrände in einer Welt mit menschlichem Einfluss sind und wie wahrscheinlich in einer Welt ohne diesen. Anschließend zerlegten die Forschenden die Faktoren für Feuergefahr in ihre Einzelteile. So konnten sie zeigen, dass nicht etwa ausbleibender Regen, sondern steigende Temperaturen und zunehmend trockene Luft die entscheidenden Treiber der arktischen Extrembrände sind. Das Ergebnis? Die vom Menschen verursachten Emissionen sind eine notwendige Bedingung für das Auftreten dieser Extremereignisse. Besonders deutlich zeigt sich das beim sogenannten Feuerwetter. Also den klimatischen Bedingungen, die bestimmen, wie leicht Feuer entstehen und sich ausbreiten kann. Für die Jahre 2020 und 2021 liegt der Einfluss des Menschen bei nahezu 100%. Ein Ereignis wie 2021 wird durch den menschengemachten Klimawandel 235 Mal wahrscheinlicher. Die Eindeutigkeit dieser Zahlen hat mich selbst überrascht, sagt der Forscher Fiedler.

Nur ein kurzer Einwurf zu Untersuchungen, mit denen man ermitteln will, wie groß die wirtschaftlichen Folgen der Klimakrise sind. Spektrum der Wissenschaft hat in einem kurzen Artikel den ernüchternden Befund festgehalten, dass die mathematischen Funktionen, mit denen man den tatsächlichen wirtschaftlichen Schaden der Klimakrise zu ermitteln versucht, die reale Lage nur völlig unzureichend beschreiben. Dies ist wohlgemerkt nicht das Forschungsergebnis eines Mathematikers, sondern das Ergebnis einer Umfrage bei knapp 70 ExpertInnen. Ein Problem ist etwa die Verwendung der Temperatur als Treiber. Der tatsächliche wirtschaftliche Schaden wird vor allem aber durch Extremwetterereignisse verursacht. Und deren Häufigkeit steigt zwar mit der Erwärmung der Erde, die mittlere Temperatur ist aber kein verlässlicher Indikator für die realen Schäden. Die Schadensfunktionen sind immer noch viel zu oft einfache, glatte Kurven und nicht in der Lage, Kipppunkte, Kaskadeneffekte oder abrupte Veränderungen abzubilden. Auch die grundlegende Annahme, dass die Klimakrise nur für ein langsameres Wachstum sorgen würde, ist kritisch. Wenn sich die Erde um 3 oder 4 Grad erwärmt, kann man nicht mehr davon ausgehen, dass das Wirtschaftssystem immer noch so funktioniert, wie es das heute tut. Die Klimakrise verändert alles. Und wir müssen ihr wohl auch mit neuen mathematischen Gleichungen entgegentreten, schreibt der Autor.

Es ist mittlerweile nicht mehr bestritten, dass die Klimaveränderungen zu häufigeren extremen Ereignissen wie Hitzewellen, Dürren und Starkregenereignissen führen. Hitzewellen und Dürren verursachen bereits für sich genommen enorme Schäden, wie zum Beispiel eine weniger produktive Landwirtschaft und Industrie, akute Wasserknappheit und eine erhöhte Sterblichkeit bei Mensch und Tier. Das sagt Die Kai, Erstautorin der Studie des Alfred-Wegener-Instituts, Helmholtz-Zentrum für Polar- und Meeresforschung. Und sie sagt weiter, zusammengenommen führen Hitze, Dürre, Extreme zu Folgen, die über die Gesamtauswirkungen der einzelnen Ereignisse hinausgehen oder sich deutlich von ihnen unterscheiden. Zitat Ende. In ihrer Studie untersuchten die AWI-Forschenden die Entwicklung und die treibenden Kräfte von kombinierten Hitze-Dürre-Extremen sowie ihre Auswirkungen auf den Menschen. Sie analysierten 152 Simulationen aus 8 Klimamodellen, die sie mit Beobachtungsdaten und sozioökonomischen Datensätzen kombinierten. Die Auswertung der Simulationen zeigt, dass die dominierende Treibkraft hinter der Zunahme kombinierter Hitze-Dürre-Ereignisse die steigenden globalen Temperaturen sind, die durch Rückkopplungen zwischen Land und Atmosphäre verstärkt werden. Diese Veränderungen werden in erster Linie durch Treibhausgasemissionen aus menschlichen Quellen und nicht durch natürliche Schwankungen verursacht. Das AWI-Team fand auch eine lineare Beziehung zwischen dem globalen Temperaturanstieg und dem Anteil der Bevölkerung, die vermehrt von extremen Hitze- und Trockenperioden betroffen ist. Die Autorin Die Kai sagt dazu, wenn sich an der derzeitigen Klimapolitik nichts ändert, könnte fast ein Drittel der Weltbevölkerung bis zum Ende des Jahrhunderts häufigeren und schwereren Hitze-Dürre-Bedingungen ausgesetzt sein. Das wären fast 2,6 Milliarden Menschen. Zitat Ende. Diese Anfälligkeit ist größtenteils auf die geografische Lage und die jeweilige Klimaempfindlichkeit der Region zurückzuführen. Die am stärksten betroffenen Länder befinden sich überwiegend in tropischen und subtropischen Breitengraden, wo schon eine geringe Erwärmung die Wahrscheinlichkeit von Extremereignissen erheblich verschieben kann. Die wichtigsten Hotspots sind Mittel- und Südamerika, Südeuropa, Afrika und Südasien.

dass man Entwicklungen, die mit dem Klimawandel in Verbindung gebracht werden, nicht einfach auf alle entsprechenden Entwicklungen übertragen kann, zeigt eine Studie der Universität Basel. Eine verbreitete Annahme ist, dass die Klimakrise die Baumgrenzen verschiebt. Tatsächlich ist die Ursachenanalyse komplizierter und auch die tatsächliche Entwicklung ist nicht einheitlich. Zwar sind 42% der Baumgrenzen zwischen 2000 und 2020 bergauf gewandert, gleichzeitig hat sich jedoch ein Viertel hangabwärts verschoben. Die Forschung macht deutlich, Temperatur allein erklärt diese Veränderungen nicht. Menschliche Eingriffe in die Landschaft, etwa veränderte Landnutzung, beeinflussen maßgeblich, wie sich Baumgrenzen entwickeln. Die Forschenden untersuchten die Verschiebungen der tatsächlichen Baumgrenze anhand von Satellitendaten. Diese verglichen sie mit der potenziellen Baumgrenze, also welche Verbreitung in der besagten Region aufgrund der Temperaturen möglich wäre. Danach bestimmt die Temperatur zwar grundsätzlich, wo Bäume potenziell wachsen können, doch wo sich Baumgrenzen tatsächlich befinden und wie sie sich verändern, hängt stark von der menschlichen Nutzung ab. In den europäischen Alpen etwa werden hochgelegene Bergweiden zunehmend aufgegeben. Und wo Weidewirtschaft zurückgeht, können Bäume wieder nachrücken. Die tatsächliche Baumgrenze verschiebt sich in die Höhe. Einer der beteiligten Forschenden hat dazu wörtlich gesagt, es geht nicht darum, ob der alpine Raum genutzt wird, sondern dass sich die Nutzung verändert. Und je mehr Bergweiden aufgegeben werden, desto mehr wachsen Bäume dort, wo sie eigentlich früher schon hätten sein können. Zitat Ende. Neben der Landnutzung spielen auch andere Störungen wie Brände zum Beispiel eine Rolle. Weltweit lassen sich 38% der hangabwärts gerichteten Baumgrenzenverschiebungen mit Feuerereignissen in Verbindung bringen. Dr. Tianchen Liang sagt, der Erstautor der Studie sagt, Brände sind zwar ein Beispiel für natürliche Störungen, aber viele Waldbrände, etwa die in Nordamerika, sind heute nicht mehr vollständig von menschlichen Einflüssen zu trennen. Der Klimawandel und menschliche Aktivitäten erhöhen ihre Frequenz und ihr Ausmaß. Dies verdeutliche, wie komplex die Zusammenhänge sind. Es ist schwer, menschliche und natürliche Einflüsse und Auslöser voneinander zu unterscheiden. Zitat Ende.

0: Und mit dieser Wissenschaftsecke sind wir in der zweiten Stunde unserer zweistündigen Sendung angekommen. Es ist also jetzt noch rund eine Stunde Zeit, uns weiter mit dem Thema Musik zu beschäftigen. Ich fange mit dem Thema aber nicht mit einem Musikstück über Musik an. Es sind ja noch Sprachen offen. Aber ich fange an mit einem Gespräch. Auf dem Programm der Landesmusikakademie in Sondershausen steht nämlich für den 13. und 14. Juni ein Workshop. Der trägt den Titel »Kreative Songproduktion mit Zuno«. Und in der Beschreibung heißt es, von den ersten Schritten über Variantenvergleiche bis hin zum professionellen Sounddesign erkunden wir, gemeint sind die Teilnehmer dieses Workshops, wie KI musikalisches Denken erweitern kann. Die Teilnehmenden gestalten eigene Songs inklusive Cover, Schnitt, Nachbearbeitung und optionalem Upload auf SoundCloud. Der Workshop ist Teil der Fortbildungsreihe Praxis in den Schulen und findet in Kooperation mit dem Landesverband Thüringen des Bundesverbandes Musikunterricht statt. Die Zielgruppe umfasst Lehrkräfte, Musikpädagoginnen und Kreativschaffende. Um ein wenig mehr zu erfahren über das, was da in Sondershausen geplant ist, habe ich am Telefon gesprochen mit Franz Pregler. Er ist Deutsch- und Musiklehrer in Baden-Württemberg und wird das Seminar leiten. Dieses Interview habe ich in zwei Teile geschnitten und als Zwischenmusik gibt es einen Titel aus einem Album von Franz Pregler, die auch Angeboten wie Spotify zum Beispiel zu finden sind. Erst einmal am Anfang dieses Gesprächs habe ich ihn gefragt, wie er dazu kam, sich mit dem Einsatz von KI für die Musik und den Musikunterricht zu befassen und ob es dafür eine Art Aha-Erlebnis gab.
1: Eigentlich ist es, so muss ich ein bisschen ausholen zu dieser Frage, aber erstmal vielen Dank für die Einladung zu diesem Interview. Sowas passiert einem ja doch eher eigentlich selten und es freut mich sehr, dass man da quasi auch mal seine Ideen ein bisschen kundtun darf. Mhm. Eigentlich bin ich als Mensch jemand, der kreativ eigentlich fast ans ganze Leben rangeht. In dem Moment, als ein Klavier dastand, ich noch gar keinen Unterricht habe, hat mich das herausgefordert, da einfach auszuprobieren, was man da machen kann, kreativ, ganz unmusikalisch war ich nicht. Und erst dann hatte ich eigentlich Unterricht, sodass dieses improvisative Zugang mich in der Musik generell begleitet. Und so sind solche Tools, also in dem Moment, wo als die KI, die generative KI, relevant wurde oder eben bei uns auftauchte, sagen wir mal so, hat mich das herausgefordert, wie kreativ sind diese Tools oder wie kann ich auch kreativ das nutzen. So ist eigentlich mein Zugang, würde ich sagen, primär diese auszuloten, wo und wie kann ich kreativ sein. Ist es für mich ein Werkzeug, das meine eigenen Ideen ein bisschen boosten kann und meine Kreativität vielleicht sogar steigern kann. Aber es gelingt mir auch nicht immer, natürlich, ja.
0: Zwei Fragen dazu. Erstens, wie lange ist das her, dass Sie das entdeckt haben? Und das Zweite ist, es gibt also nicht so ein gehörtes Musikstück, von dem Sie wussten, das ist mit KI generiert, wo Sie sagen, boah, das muss ich auch ausprobieren.
1: Nein, gar nicht. Eigentlich bin ich da auf Zuno jetzt zum Beispiel, also eine der generativen Musik-KI-Tools, eines der generativen Musik-KI-Tools bin ich eigentlich durch einen Freund aufmerksam geworden und mit ist ein Kollege auch von mir. Und wir haben dann gemeinsam ausprobiert. Aber eigentlich vor Musik-KI hat es schon angefangen. Das war dann einfach ChatGPT mal in der Basisversion. Da dachte ich, das ist faszinierend. Da muss ich gleich mal in meiner Klasse ausprobieren, ob dieses Tool denn eigentlich ein Sonett schreiben kann, weil ich ja Germanist und Deutschlehrer auch bin. Das hat natürlich überhaupt nicht funktioniert und bis heute kann ChatGPT nicht so gut Sonette schreiben und so weiter. Aber wie muss ich das dann triggern, dass es vielleicht doch funktioniert? Und solche Fragen haben mich dann umgetrieben. Und mir war klar, man muss sich dieser Thematik stellen. Also nicht nur wegen dem Kreativen, sondern es hat auch einen Bildungsauftrag für mich. Da will ich nicht mutlos sein, quasi auch Lernenden gegenüber. Und dann habe ich mich sehr stark ungefähr in der gleichen Zeit, also seit 2022, 2023 eigentlich mit generativer Bild-KI sehr stark beschäftigt. Also mit Journey war das so ein gewisser Hype, wo man dann einfach auf hohem Niveau damals schon, also hört sich schon lang her fast jetzt wieder an, Bilder generieren konnte und dann auch Parameter nutzen konnte, wie, was weiß ich, Profi-Kamera-Linseneinstellungen und Blenden und sowas. Und wenn man da einfach eine Ahnung hatte, auch als Fotograf, konnte man das eben triggernd nutzen in der KI. Und dann kam Suno, oder bin ich auf Suno gekommen und habe jetzt immer mehr festgestellt, einfach in diesem Weg, den ich da gegangen bin. Also das ist seit 2 Jahren ungefähr, dass ich das nutze. Wie stark sich das verändert. Und hier ist es natürlich besonders herausfordernd, weil die Ergebnisse auf den ersten Blick so gut sind oder überzeugend sind, aber auf den zweiten Blick man doch sehr stark mit einer eigenen Idee rangehen muss. Also je nachdem, auf welchem Niveau man mit diesen Tools arbeiten will.
0: Also die eigentliche Idee stammt von Ihnen, nicht von der KI.
1: Ganz genau so ist es. Also je mehr ich mich auch oder je länger ich mich mit KI beschäftige, ist, desto wichtiger ist mir das auch. Dass es nämlich sogar genauso ist, die guten Ergebnisse, die kommen nur dann raus, wenn ich zuvor mit einer geschärften Idee da dran gehe. Und es wäre für mich auch ein Anspruch oder ist für mich auch ein Anspruch, KI genau so in der Schule zu nutzen, die Lernenden so, ja, darauf zu bringen, einfach zu sagen, was habt ihr für eine Idee überhaupt? Und dann wird KI ist dann nicht mehr Maschine oder das.

0: geht das immer weiter, oder?
1: Ja, das nennt man ja auch Iterationsprozess, aber so kann man es machen, das stimmt. Aber mir ist immer, wird immer wichtiger, dass man im Vorfeld schon erstmal die Idee schärft. Das mache ich zum Teil auch mit der KI, zum Teil aber auch, weil ich einfach kreativ denke, ist das so ein schöpferischer Prozess für mich. Dass man also sage, je besser die Idee im Vorfeld definiert ist, desto besser wird das Ergebnis auch. Und dann braucht er, weil die Tools auch immer leistungsstärker werden, braucht man dann gar nicht mehr so viel nachiterieren oder nur noch Kleinigkeiten praktisch.
0: Jetzt gehen wir aber mal zu Ihrer beruflichen Praxis in die Schule. Wie kann man sich das praktisch vorstellen? Wie setzen Sie mit den Schülerinnen und Schülern zusammen KI ein? Oder was versuchen Sie denen wie beizubringen?
1: Also ich habe ja die Fächer Deutsch und Musik unterrichte ich an einem privaten Gymnasium in Baden-Württemberg.
0: Ja.
1: Und da habe ich es eigentlich in beiden Fächern gemacht. Ich denke, es ist wichtig, mit den Lernenden gemeinsam einfach in diesen ja, großen, neuen, weiten Raum auch zu gehen. Wenn wir sie allein lassen, dann ist es schlecht, weil dann passiert irgendwas Unkontrolliertes. Und genau, also es braucht solche mutigen Leute, glaube ich, erstmal. Und ja, was hab ich dann gemacht? Also erstmal sind wir experimentell drauf zugegangen. Einfach, dass man sagt, im Deutschunterricht zum Beispiel, du hast jetzt einen Textauszug aus einem Drama, das war in der Oberstufenklasse, war das, der Woyzeck war da zu lesen. Und dann habe ich sie aussuchen lassen, welche Szene ist für euch aus eurer Sicht eine Schlüsselszene? Das sollten sie dezentral in der Gruppenarbeit machen. Übertrage die Szene in einen Liedtext, einen Songtext und generiere daraus einen Song praktisch. Das war so mein erster Zugang. In Musik habe ich es auch gemacht, also in der Oberstufe. Da haben wir Liedtexte der schönen Müllerin, also die berühmten Gedichte von Wilhelm Müller, haben wir genommen und haben daraus Suno-Songs generiert praktisch. Und mittlerweile würde ich aber sagen, es ist wichtig, über das Setup oder das Setting auch nachzudenken. Wie kann ich das denn überhaupt machen? Man darf ja in der Schule nicht, also von wegen Datenschutz und so weiter, mit schülereigenen Accounts arbeiten, sondern da bin ich jetzt mehr und mehr dazu übergegangen, einfach Setups zu wählen, dass man einfach schon Accounts zur Verfügung stellt, die von der Schule sind, die vielleicht sogar mit anonymisierten Mailadressen eingerichtet sind, dass man dieser Datenschutzfrage eben auch gerecht werden kann. Denn es fehlt an Setups für die Schule, speziell für diese generativen Tools wie Bild-KI oder Musik-KI. Und da muss man da ein bisschen Umwege noch gehen. Aber es sollte einen, glaube ich, nicht abschrecken, dann völlig mutlos zu sein, dann mache ich es halt nicht.
0: Was sind die Ergebnisse bei den Schülerinnen und Schülern?
1: Also es war interessant, vor allem in meinem Leistungskurs, die haben jetzt, schreiben jetzt auch gerade Abitur, da haben Abitur geschrieben, dass wir so einen Reflexionsprozess eigentlich gemeinsam hatten. Also das war ja für die Lernenden auch komplett neu. Die nehmen das auch nicht komplett unkritisch natürlich hin, sollen sie ja auch gar nicht. Und aber wir haben dann phasenweise einfach über die Ergebnisse gesprochen, die dabei jetzt rauskommen, was daran gut ist und was daran nicht gut ist und auf welcher Suche sie jetzt sind, also wie eigentlich jetzt ein Lied zum Beispiel klingen soll. Wir haben das dann weiterentwickelt und haben auch sogar das in ein Aufführungsformat zurückgeführt, nämlich im Rahmen einer Schubertiade, also das steht im Bildungsplan praktisch, also oder im Lehrplan für das Leistungsfach Musik in Baden-Württemberg, haben wir eine Prompting Battle veranstaltet, wo quasi eine Schülergruppe gegen einen Lehrer, also war nicht ich, quasi angetreten sind, einen Song zu generieren oder beziehungsweise über einen Songtext dieser der schönen Müllerin praktisch einen Song live zu generieren. Und das Publikum sollte dann entscheiden, welcher warum gelungener ist. Also so haben wir das versucht, als Setting weiterzuführen.

0: Ist dieser Eindruck bei Ihnen auch entstanden, dass das ganz bemerkenswert und naja, fast schon begeisternd ist, was die damit machen können?
1: In der Schule sind sie ein bisschen ängstlich, möglicherweise das zu zeigen. Auf der anderen Seite muss man das zum Teil auch fördern, weil man könnte auch sagen, es führt manchmal zu einer gewissen Ideenlosigkeit, die ganzen Möglichkeiten, die jetzt die heutige Zeit bietet. Also braucht man Tricks, ein paar Kniffe, wie man sie in dieses, ja, wie soll ich sagen, in Ideenfindungsprozesse einfach bringt praktisch, dass da so ein Funke entsteht und so. Das ist mir jetzt noch nicht immer gelungen, also dass sie auch gar nicht wissen, was passiert da jetzt mit uns. Also deswegen braucht man auch Gesprächsanlässe aus meiner Sicht ganz viel darüber, um ihnen zu sagen, was passiert da überhaupt. Also schon mal angefangen davon, so ein Sprachmodell wie ChatGPT oder ein anderes hat gar kein Bewusstsein und so weiter. Da muss man immer wieder darauf hinweisen. Und es findet immer noch viel zu selten, viel zu wenig statt. Ich würde mir wünschen, ich drücke es positiv aus, dass sie einfach das sehen würden, was das für Möglichkeiten bietet, eigene Ideen jetzt zu entwickeln. Also, und da sind sie ein bisschen zurückhaltend, also zumindest vielleicht den Lehrkräften gegenüber. Mag aber auch eine falsche Einschätzung sein. Okay.
0: Kommen wir mal auf das Thema Sondershausen zu sprechen. Sie machen da also dieses Seminar, das sich, wenn ich es richtig verstanden habe, in erster Linie an Lehrkräfte richtet. Also Sie wollen vermitteln Ihre Erfahrungen, die Sie gemacht haben. Ist das richtig verstanden?
1: Geht mir vor allem darum zu überlegen, wie können didaktische Zugänge für den Unterricht sein? Wie kann das ganz praktisch sein? Welche Szenarien kann man machen? Und da denke ich mir, auch aus meiner Erfahrung mit Lehrkräften in meinem Umfeld, es wird zu oft über KI im Allgemeinen oder irgendwie gesprochen, aber man kommt nicht miteinander ins Tun. Und erst wenn ich mal so ein Tool wie Suno oder Udio oder was auch immer mal ausprobiert, in der Tiefe ausgelotet habe, kann ich erst danach drüber sprechen, was machen wir jetzt damit. Also Und auf der anderen Seite komme ich natürlich mit vorbereiteten Strukturen, didaktischen Szenarien. Zum Beispiel arbeite ich mit einem Suno Prompt Composer. Das ist eine interaktive Oberfläche von mir entwickelt, die lokal läuft, also digital natürlich, aber die ist noch komplett abgekoppelt von jedweder KI. Die funktioniert nämlich außerhalb von KI und da drin kann ich eine Idee entwickeln, kann ich einen Prompt entwickeln, kann ich einen Stil festlegen und so weiter und dann wird mir ein Prompt angelegt, den ich dann in Suno testen kann. Natürlich kann ich den dann noch verändern und so weiter. Und solche Strukturen habe ich festgestellt, stelle ich immer wieder fest auf Workshops, helfen Lehrkräften sehr stark oder sehr gut einfach ins Tun zu kommen, dass man dann gleich auf ein höheres Niveau einsteigen kann mit solchen Tools.
0: Der Punkt, an dem die Lehrerschaft steht, ist doch im Grunde genommen völliges Neuland. Oder gibt es da didaktisch schon Vorgaben von Seiten der Schulverwaltungen, wie man damit umgehen sollte?
1: Ja, sehr viel ist natürlich Neuland und es ist von Bundesland zu Bundesland noch sehr unterschiedlich. Wir reden jetzt speziell über Musik-KI, nicht allgemein über KI. Da entwickelt sich natürlich schon was. Genau, also in Baden-Württemberg wird da noch sehr zurückhaltend oder eher zurückhaltend damit umgegangen. Da habe ich meine Ideen auch schon mal versucht einzubringen und so weiter. Da heißt es gerade momentan, nein, jetzt noch nicht, noch warten aus bestimmten Gründen. In Thüringen ist es so, da ist es interessant, weil ich da mit dem Kollegen und Ulrich Frevert, der ja auch hier glaube ich, schon von Rang und Namen ist, mit Referendaren hier zu tun hat, also Fachleiter ist für Musik. Ja. Der hat mich letztes Jahr eingeladen zu einem Fachtag Musik oder KI im Musikunterricht. Das war letztes Jahr im Mai, also jetzt so ziemlich genau vor einem Jahr. Und das habe ich mit ihm vorbereitet. Er hat es initiiert. Wir haben gemeinsam die Struktur der 2 Tage da ausgearbeitet. Und dann haben wir das gemacht. Daraus ist dann ein Eckpunktepapier, ein Positionspapier entstanden, das für den Bundesverband Musikunterricht dann die dortigen digitalen Richtlinien, die es zum Teil schon gibt oder die es schon gibt, ergänzen soll, dass man einfach so einen Handlungsleitfaden bekommt. Genau. Und das heißt, da ist die Bemühung in den Bundesländern unterschiedlich praktisch. Und da, ja, genau. Hier sind wir ein bisschen noch in einer Pionierphase, wenn man so vielleicht sagen kann.
0: Naja, Pioniere haben ja die Chance, einiges festzulegen, was dann später auch tatsächlich für alle festgelegt wird.
1: Auf der anderen Seite glaube ich schon auch, dass es so ist, dass viele Lehrkräfte mit KI schon viele Sachen machen, aber nur nicht darüber reden. Also ich glaube, das Miteinander ins Reden, ins Sprechen und ins Tun kommen, in den Austausch kommen, ist sehr wichtig. Also wenn das genau passieren würde an diesem Workshop, ne, dass man einfach sagt, was entwickeln wir gemeinsam vielleicht für eine Idee, für eine Vorstellung, dann wäre schon viel gewonnen, meines Erachtens.
0: Und das, was Sie in Sondershausen machen werden, entspricht das dem, was Sie von Ihrer Schule berichtet haben? Wie Sie da vorgehen, wird das dem weitgehend entsprechen? Also wie Sie methodisch mit den Lehrkräften dann weiterarbeiten?
1: Ja, also die Grundidee wäre, also mir schwebt immer vor, wenn man sagt, dass man das Gleiche, was man mit Lernenden versucht, dass das auch mal die Lehrkräfte in ähnlicher Weise machen können. Also was für eine Idee hast du als Teilnehmender? Was möchtest du entwickeln? Wie kannst du die Idee prüfen, schärfen und dass du dann zufrieden bist? Also wir werden am ersten Tag ganz konkret natürlich uns mit Musik-KI-Tools, vor allem schwerpunktmäßig Suno, beschäftigen. Werden Songs generieren, werden Ideen überlegen, Musikstile, also mit Lernenden stelle ich ja auch fest, man kann ja so eine Stilkunde betreiben, also erstmal sagen, was gibt es überhaupt für Stile etwa in der Popmusik, um dann daraus abzuleiten, was für typische Parameter hat denn dieser Stil, was weiß ich, Soul zum Beispiel oder Funk.
0: Ja.
1: Damit man da überhaupt eine Vorstellung hat und so. Und bei Lehrkräften ist es ähnlich. Also die haben natürlich von ihrer Ausbildung die Vorstellung als Profis schon, aber sie wissen dann nicht, was sie damit machen sollen, sozusagen. Und das werden wir am ersten Tag versuchen und am zweiten Tag von dem Auftaktwochenende werden wir versuchen, Songs, also die wir gemacht haben, generiert haben oder generiert haben lassen, dass wir sie ins Analoge zurückführen, in verschiedenen hybriden Aufführungsszenarien oder voll analog. Also, das habe ich auch schon auf Workshops gemacht und ist aus meiner Sicht ein Weg, der zu wenig stattfindet. Also, wie kann man KI-generierte Ergebnisse, nicht nur in der Musik-KI, wie kann ich sie weiterverarbeiten? Was mache ich mit denen? Das ist auch etwas, was Schülern sehr, sehr schwer fällt. Die kommen ja nicht mal aus dem ChatGPT-Chat raus. Da haben sie ein Ergebnis, wissen aber nicht, was sie damit machen sollen. Und das in der Musik-KI zu machen, also wie kannst du den Song, den du generiert hast, jetzt aufführen? Und dann kann man noch sogar einen Schritt weiter gehen und sagen, die Tools werden immer durchlässiger. Also das heißt, vorhin haben wir gesprochen von der Ideengenerierung. Eigentlich kann man von einem ko-konstruktiven Prozess sprechen. Man kann auch schon mit einer analogen, also ich sag mal, Idee reingehen. Ich singe der KI eine Melodie vor oder ich spiele sie ihr vor. Oder ich habe einen Groove-Pattern auf dem Klavier oder auf der Gitarre oder was auch immer. Das kann ich aufnehmen als Sample direkt im Tool und mir daraus das weiterverarbeiten lassen. Und dann habe ich quasi, dann ist es nicht mehr nur ein KI-generiertes Ergebnis, sondern da ist meine Idee steckt dann schon drin. Und wenn man das dann wieder überlegt, wie ich das rückführen kann ins Analoge, dann ist das schon eine ganz schön anspruchsvolle Aufgabe. Aber eine Aufgabe, die dann auch eine Reflexion ermöglicht, hinterher zu sagen, ab wann sprechen wir davon, dass Musik irgendwie was Lebendiges ist? Oder eine Herzenshaltung transportiert oder irgendwie uns seelisch anspricht und so weiter. Und das ist ja immer dann der Fall, wenn ich mich mit dem Produkt oder mit dem, was ich tue, was ich aufführe, vielleicht noch identifizieren kann.
0: Herr Pregler, wir sehen uns in Sondershausen. Ich habe vor, dabei zu sein und die Musikakademie ist auch einverstanden, dass ich darüber dann vielleicht mal eine Reportage mache und vielleicht die Fragen, die jetzt bisher uns beiden nicht eingefallen sind, noch zu Ende erörtern können. Darüber freue ich mich.
1: Vielen Dank.
0: Soweit ein Ausschnitt aus dem langen Telefonat, das ich mit Franz Pregler geführt habe, nicht nur über diesen Workshop, der da Mitte Juni bei der Landesmusikakademie in Sondershausen stattfinden wird, sondern auch noch für einige andere Fragen, die dann in der Reportage über diesen Workshop hoffentlich angesprochen werden können. Und innerhalb der Landesmusikakademie wird dieser Workshop betreut von Annelie Abbé. Und mit ihr habe ich kurz über die Frage gesprochen, wie kommt eigentlich dieses Programm zustande? Hat man die Möglichkeit, da von sich aus auch Ideen in die Landesmusikakademie hineinzubringen, um an dem Programm mitzuwirken und vielleicht Themen anzusprechen, die sonst nicht angesprochen werden würden?
2: Das ist eine gute Frage. Das setzt sich tatsächlich aus vielen verschiedenen Faktoren zusammen. Wir haben ja ganz verschiedene Bereiche, die wir versuchen abzudecken. Da ist zum einen die Kinder- und Jugendarbeit. Also wir versuchen viele Kurse für Kinder und Jugendliche anzubieten, aber auch Weiterbildung für die Lehrer und LehrerInnen, sei es an den allgemeinbildenden Schulen oder an den Musikschulen. Und dazu gehört genau dieser Kurs. Es ist eine Weiterbildung, die angeboten wird für die Lehrerinnen, aber auch ein offener Kurs für interessierte Jugendliche, die sich ja viel mit dem Thema KI heutzutage auseinandersetzen. Und da versuchen wir, möglichst viel Angebot zu bieten und zu geben.
0: Gibt es dann da Interessenten, die sagen, könnt ihr nicht mal eine Fortbildung machen zu dem Thema XY? Oder es gibt Eltern, die sagen, es gibt so wenig an den Schulen für das Thema YZ. Gibt es dazu nicht vielleicht mal was? Oder wie läuft das? Gibt es einen, der wie Herr Pregler in diesem Fall, der etwas anbieten kann und sagt, könnte das nicht auch ein Thema für euer Programm sein? Wie kommt das zustande? Die Wege, die würden mich mal interessieren.
2: Genau, also einen Weg haben Sie im Prinzip eben schon genannt. Wenn Fortbildungsaufträge an uns gestellt werden durch verschiedene Institutionen. Wir arbeiten zum Beispiel sehr eng mit dem BMU zusammen, das ist der Bundesverband Musikunterricht. Dort bekommen wir die Info, was wird benötigt, welche Themen sind gerade in den Schulen aktuell, wo können wir noch unterstützen, damit die Lehrerinnen Weiterbildung bekommen können. Und diese Vorschläge nehmen wir da auf und versuchen, entsprechende Weiterbildungen zu organisieren und wenden uns an entsprechende Ausbilderinnen oder Fachpersonal dafür. Das ist der eine Weg. Zum anderen aber auch, was Sie auch genannt haben, wenn jemand eine Fortbildung anbietet, bekommen wir ganz oft Anfragen, ob das in unserem Haus auch stattfinden könnte. Und wir prüfen dann, ob das in unser Programm passt und ob die Rahmenbedingungen stimmen und nehmen das dann natürlich auch sehr gern auf. Das sind die zwei Hauptwege. Und der dritte Weg ist natürlich auch, wenn wir von unseren bereits vorhandenen Kursteilnehmerinnen, die wiederkommen, die Anfragen bekommen, könntet ihr nicht dazu mal eine Fortbildung machen, sind wir auch immer offen und versuchen das im Rahmen unserer Möglichkeiten auch anzubieten.
0: Haben Sie mit Ihren Kolleginnen und Kollegen in anderen Bundesländern über diese Fragen auch Kontakt?
2: Da stehen wir auch im Austausch. Einmal im Jahr treffen sich auch alle Landesmusikakademien aus Deutschland und besprechen genau diese Dinge. Und da versuchen wir auch natürlich zu schauen, dass wir keinem etwas abwerben und dass wir auch deutschlandweit ein möglichst gleiches oder ausgeglichenes Angebot ermöglichen.
0: Und wie sieht's mit den Kontakten zu den, sagen wir mal, Lehrerverbänden, den Elternvertretungen und so etwas aus?
2: Da stehen wir auch im Kontakt. Tatsächlich läuft das bei uns auch viel über das TILM, was ja auch für die Lehrerfortbildung zuständig ist. Dort gibt es einen Fachbereich für Musik, mit dem stehen wir ebenfalls im Austausch und versuchen da uns möglichst breit aufzustellen.
0: Wie sieht die Nachfrage aus?
2: Das ist tatsächlich ein sehr interessantes Thema, auch sehr unterschiedlich. Jetzt aktuell merken wir durchaus einen Rückgang der Nachfrage, was Weiterbildung angeht. In den letzten Jahren war es verstärkt, dass es nachgefragt wurde, aber es kommt auch immer darauf an. Also wann bieten wir es an? Zum Beispiel werden unsere Fortbildungen jetzt speziell oft an den Wochenenden angeboten, weil natürlich unter der Woche gearbeitet wird und da Fortbildungen schwer realisiert werden können. Wir merken aber auch, dass das momentan schwieriger ist, weil wir wissen, dass alle, eine Arbeitswoche ist voll und sich dann noch aufzuraffen, am Wochenende eine Fortbildung zu machen, das ist nicht für jeden immer möglich. Jetzt aktuell für unseren KI-Kurs sind noch Plätze frei. Da können sich gerne noch Interessenten melden. Und ansonsten sind wir immer offen, selbst wenn ein Kurs schon voll ist, dass wir schauen, können wir es nicht vielleicht doch möglich machen, noch jemanden mit aufzunehmen. Also da sollte man sich nicht scheuen, trotzdem nachzufragen, ob man vielleicht doch noch teilnehmen könnte.
0: Und wie sieht es thematisch aus?
2: Unsere Themen sind ja sehr vielfältig. Das fängt an wirklich von der Stimme im Musikunterricht, jetzt über KI, über die technischen Anforderungen im Musikunterricht. Und ich denke eigentlich, dass wir da gut aufgestellt sind und wirklich jedes Thema auch bedienen können.
0: Herr Pregler wird ja jetzt im Juni dann zu dieser Veranstaltung in Sondershausen sein. Er wird aber nicht das einzige Mal Mitte Juni in Sondershausen sein, sondern dann wenige Tage später schon, am 18., glaube ich. Da gibt es dann eine Fortbildung der Fortbildung, so habe ich das jedenfalls verstanden. Die heißt Prompting, Feintuning und kreative Tiefe mit Suno, also mit der Software, die da die KI ist, mit der man arbeitet. Und dann kommt er nochmal.
2: Richtig, 2. Juli, am 2. Juli kommt er noch einmal.
0: 2. Juli, einen Tag.
2: Genau, aber das sind tatsächlich, also die zwei Veranstaltungen, die Sie jetzt gerade genannt haben, sind keine Präsenztermine, sondern die bieten wir online an. Wenn man sich dafür anmeldet, dann bekommt man von uns einen Zoom-Link zugeschickt und kann von seinem PC aus daran teilnehmen.
0: Vielen Dank für das Gespräch, Frau Abbe.
2: Ich bedanke mich ebenfalls.
0: Tschüss.
2: Einen schönen Tag noch.
0: Das war also das Gespräch mit der Landesmusikakademie über die Frage, wie kommt ein solches Programm, wie es denn dann im Internet verfügbar ist, eigentlich zustande. Und ich bitte die Tonqualität zu entschuldigen. Es ist irgendwo irgendetwas übersteuert gewesen bei diesem Telefonat. Noch einmal ganz kurz für diejenigen, die jetzt vielleicht nach diesen Gesprächen Lust und Interesse haben, sich für den Workshop anzumelden. Das geht auf der Homepage der Landesmusikakademie in Sondershausen noch bis zum 28. Mai. Der Workshop findet statt vom 13. bis zum 14. Juni und die Kursgebühr beträgt für Teilnehmende 165 oder 187 Euro. Das hängt ein bisschen vom Alter ab. Die Fortbildung ist vom TILM anerkannt und wird insoweit also auch unterstützt. Ihr habt gehört, ich werde hoffentlich eine kleine Reportage aus dem Besuch dieses Workshops machen können. Und in dieser Reportage werden wir dann auch diejenigen Fragen noch erörtern, auf die ich mit in dem Gespräch mit Franz Pregler eingegangen bin. Zum Beispiel solche Geschichten wie Urheberrecht, wie ist das mit KI und Urheberrecht, wie ist das mit KI und Datenschutz und ähnliche Fragen mehr. Und wie ist es vor allen Dingen auch mit den nicht staatlichen Musikschulen, also den Musikschulen, die überwiegend von den Kommunen organisiert werden. Und bevor wir auf dieses Thema dann noch eingehen werden, habe ich jetzt noch zur Entspannung ein Metastück mit dem Thema Musica, diesmal also italienisch. Und der Autor ist Angelo Branduardi und diesen Namen finde ich schon allein wegen des Klanges hochattraktiv.

0: Angelo Branduardi war das mit dem Titel Musica, weil ich ja so viel über Musik heute nicht nur spreche, sondern eben auch dazu passende Musik zu machen versuche. Hoffentlich gelingt mir das. Wir switchen jetzt ein wenig die Perspektive. Wir kommen von den staatlichen Schulen und dem Schulunterricht, dem Musikunterricht an den Schulen zum Thema Musikschulen, den kommunalen Musikschulen, hatten nämlich eine große Veranstaltung in Erfurt am 24. und 25. April. Da gab es die Bundesversammlung und die Hauptarbeitstagung, heißt es, des Verbandes Deutscher Musikschulen. Donata vom Radio Frei hat im Vorfeld schon über diese Veranstaltung berichtet und sie gewissermaßen angekündigt. Und in diesem Verband sind rund 930 öffentliche, zumeist kommunale Musikschulen organisiert. In diesen Musikschulen sind bundesweit rund 21.000 Unterrichtsstätten und über 1,4 Millionen Kinder, Jugendliche und Erwachsene, die da unterrichtet werden, von 37.000 Fachlehrkräften im gesamten Spektrum des Musizierens. Diese Bundesversammlung engagiert sich als Fachpartner für die bundesweite Entwicklung und Umsetzung musikalischer Jugend- und Erwachsenenbildung. Und nachdem die eigentliche Tagung zu Ende war, habe ich mich mit dem Bundesvorsitzenden des Verbandes, Friedrich Kodolge, und der Thüringer Landesvorsitzenden Yvonne Krüger über die Zielrichtung dieser Tagung und die wesentlichen Ergebnisse unterhalten. Und daraus ist das folgende Gespräch entstanden.
1: Also erstmal ist es der Austausch, dass die Musikschulleitungen aus ganz Deutschland hier waren und wir heute, gerade heute, über Handlungsfelder gesprochen haben, die die Mikado-Studie aufgetan hat. Und deswegen sind wir eigentlich heute nicht am Ende, denn mit der Initiative Musikschulen stärkt, was uns verbindet, gehen wir heute alle nach draußen und haben klare Arbeitsaufträge für dieses wunderbare Berufsbild der Instrumental- oder Vokal-Musikschullehrkraft.
0: Jetzt wissen unsere Hörerinnen und Hörer meistens nicht oder jedenfalls im Regelfall nicht, was die Mikado-Studie beinhaltet. Könnten Sie das vielleicht noch mal kurz zusammenfassen, Herr Dolge?
2: Ja, die Mikado-Studie wurde über die ALMS in die Wege geleitet. ALMS ist die Arbeitsgemeinschaft der leitenden musikpädagogischer Studiengänge an deutschen Musikhochschulen. Und die Kolleginnen und Kollegen von der Musikhochschule haben untersucht, wie viele Fachkräfte bis 2035 benötigt werden, wie viele Fachkräfte aus ihrem Dienst ausscheiden werden und vor allem, warum junge Menschen diesen Beruf nicht ergreifen. Wir haben einen Rückgang von fast 15% über die Jahre gesehen, was Studienanfängerinnen und Anfänger betrifft. Und dass bis 2035 14.700 Lehrkräfte fehlen. Und das Problem ist, dass wir nur rund 4.000 Absolventinnen und Absolventen haben, die die instrumental- und vokalpädagogischen Studiengänge belegt haben. So haben wir ein Gap von 10.700 Lehrkräften. Und wenn man diese 10.700 Lehrkräfte, die ungefähr 40% der jetzigen Kolleginnen und Kollegen des Gesamtkollegiums ist, dann, wenn man das in Schüleräquivalenz ausrechnet, sind das 500.000 Schülerinnen und Schüler von den 1,4 Millionen Schülerinnen und Schülern, die theoretisch ab 2035 nicht mehr unterrichtet werden könnten.
0: Ist das, was die Musikschulen betrifft, jetzt etwas mehr, als das in anderen Berufsgruppen der Fall ist, dieser Rückgang?
2: Der Rückgang ist schon gewaltig bei uns. Also wir haben uns vor allem mit den deutschsprachigen europäischen Ländern verglichen und Österreich, Schweiz und Luxemburg. Die Kolleginnen und Kollegen aus diesen drei Ländern haben uns zurückgemeldet, dass auch sie selbstverständlich einen Fachkräftemangel spüren, aber lange nicht in den Dimensionen, die wir in Deutschland zu verkraften haben. Und das liegt sicherlich an vielen, vielen Aspekten, unter anderem, dass die Bedeutung der Musikpädagogik, die Bedeutung der Musikschulen, der öffentlichen Musikschulen in der Gesellschaft in Deutschland noch nicht die Rolle spielen, die sie eigentlich spielen müssten, Punkt eins. Punkt zwei, natürlich spielt das Einkommen auch eine große Rolle. Die Kolleginnen und Kollegen wollen sozial abgesicherte Arbeitsverhältnisse haben. Wir haben ja vielfach noch diese Honorarverträge, sodass wir mehr Sozialversicherungspflicht haben. Das spielt eine Rolle. Wir wollen eine Höhergruppierung, natürlich Eingruppierung, weil der Tarifvertrag des Musikschullehrenden seit 39 Jahren unverändert ist. Das gibt es, glaube ich, in gar keinem anderen Berufsfeld, das so lange ein Tarifvertrag Bestand hat. Und da müssen wir uns ganz, ganz dringend gemeinsam mit den kommunalen Arbeitgeberverbänden, aber auch mit den Gewerkschaften dran machen, dass wir da eine Änderung herbeiführen, um das insgesamt für junge Menschen wieder attraktiv zu machen, ein musikpädagogisches Studium aufzunehmen.
0: Jetzt frage ich mal an Thüringen. Ist Thüringen da im Gleichschritt mit den anderen Bundesländern oder haben wir in irgendeiner bestimmten Art und Weise vor oder weiter zusätzliche Nachteile?
1: Also ich sag mal, wir sitzen im gleichen Boot mit den anderen Bundesländern und wir haben uns aber schon auf den Weg gemacht. Wir sind im guten Austausch mit der Musikhochschule in Weimar und mit der Universität in Erfurt. Und wir saßen jetzt gerade an diesem neuen Studiengang, der heißt künstlerisch-pädagogische Ausbildung, der neue KPA-Studiengang. Und sind in dem Akkreditierungsrat gewesen, haben uns mit den Hochschulprofessoren vernetzt, mit der Hochschulleitung. Und wir haben alle das gleiche Ziel. Wir wollen SchülerInnen überreden, gut ausbilden natürlich und motivieren in diesen Studiengang. Und wir haben in Thüringen das Glück, dass die Politik hinter uns steht. Der Staatssekretär Dr. Althaus hat das hier sehr eindrücklich gesagt. Die Politik, die Landesregierung steht hinter den Thüringer Musikschulen. Und es gibt seit 2022 ein Musik- und Jugendkunstschulgesetz, was uns gewisse Qualitätsstandards abverlangt. Und wir gut gerüstet sind. Aber das reicht trotzdem nicht. Wir müssen auch bei uns was verändern, nämlich das Bild. Und wir müssen einfach wirklich nach vorne gehen und müssen rausgehen und müssen sagen, das Berufsbild der Musikschullehrkraft ist eines der schönsten. Jetzt brauchen wir nur die Rahmenbedingungen.
0: Jetzt mal zurückgefragt, wie ist denn das Bild, was Ihnen verbesserungswürdig erscheint?
1: Wir brauchen eine Wertschätzung in der Gesellschaft, dass wir eben nicht irgendjemand sind, der ein Musikinstrument unterrichtet, sondern dass wir eine gute kulturelle Bildung machen.
2: Ich glaube vor allem, dass wir ein veraltetes Berufsbild haben. Die Musikschullehrenden haben in den letzten Jahrzehnten sehr viele neue Tätigkeitsfelder dazu bekommen. Also nehmen Sie mal zum Beispiel die Bildungskooperation mit vorschulischen Einrichtungen, aber auch mit Grundschulen, mit weiterführenden Schulen. Das ist dazu gekommen. Wir machen Breitenarbeit, wir machen Spitzenförderung, wir machen aber auch viele Angebote im Bereich der Inklusion. Wir machen Angebote für Menschen mit Behinderungen. So haben wir ein sehr, sehr breites Tätigkeitsfeld mittlerweile bekommen und dazu gehört natürlich auch eine entsprechende Vergütung. Das Berufsbild ist nicht mehr das Berufsbild in den 1970er, 80er Jahren. Das kann man damit gar nicht mehr vergleichen. Es ist sehr viel breiter geworden und auch gesellschaftlich gesehen viel verantwortungsvoller geworden. Und das muss sich dann auch in der entsprechenden Anerkennung durch die Politik ausdrücken. Nicht nur durch die kommunale Politik, sondern auch durch die Landespolitik, aber auch selbstverständlich auch durch die Bundespolitik. Und da sind wir ganz schnell bei der Finanzierung der Musikschulen. Wir haben das große Problem, dass die Kommunen die größte Kraftanstrengung auf sich nehmen, um diese Einrichtung Musikschule aufrechtzuerhalten. Kommunen zahlen rund 45-50% der Kosten. Die Eltern sind die Nächsten, die den Löwenanteil tragen mit rund 40%. Und die Länder sind unterschiedlich. Wir haben Bundesländer, die zahlen derzeit 4,6% des Musikschuletats. Und das geht rauf bis knapp 20%. Und wir als Verband Deutscher Musikschulen fordern eigentlich seit Jahrzehnten schon eine Drittelfinanzierung. Und diese Finanzierungsarchitektur bedeutet eigentlich, dass wir die Verantwortung für die Bildung, für die ganzheitliche Bildung, für die musikalische Bildung von Kindern und Jugendlichen gleichermaßen auf drei Schultern verteilen. Nämlich auf die Kommune zu einem Drittel, auf den Rücken der Eltern, auf den Schultern der Eltern, wenn sie so wollen, zu einem Drittel und die Bundesländer ein Drittel. Sonst werden wir die Attraktivität der musikalischen Bildung nicht so weiterentwickeln können, wie es eigentlich für die gesellschaftliche Entwicklung insgesamt notwendig ist.
0: Jetzt kommen wir mal auf die Nachfrage. Also mit anderen Worten, das Interesse der Jugendlichen und Kinder an dem Unterricht in einer Musikschule. Wie sieht es denn damit aus?
2: Wir haben Ich hatte Ihnen ja gerade berichtet, dass wir eine Äquivalenz haben werden, wenn wir das nicht nachbesetzen, von 500.000 Schülerinnen und Schülern. Wir haben zu den 500.000 Schülerinnen und Schülern haben wir 110.000 Kinder, die derzeit auf der Warteliste stehen, die keinen Unterricht an unseren öffentlichen Musikschulen. Das heißt, wenn wir nicht dramatisch etwas verändern, haben wir über 600.000 Kinder und Jugendliche, die keinen Unterricht in unseren öffentlichen Musikschulen, die keine musikalische Bildungsmöglichkeit erhalten.
0: Also die Eltern müssten im Grunde genommen auch aktiver werden in Richtung Politik und Öffentlichkeit.
2: Selbstverständlich. Und dafür haben wir eine Bundeselternvertretung, die auch demnächst sehr viel politisch aktiver sein wird.
0: Jetzt haben Sie auf Ihrer Tagung eine Erklärung beschlossen, die heißt Erfurter Erklärung des Verbandes Deutscher Musikschulen und trägt die Überschrift Verantwortung für nachhaltige Bildung und Gesellschaft. Was steckt dahinter?
2: Nachhaltigkeit ist ja ein großes Thema in unserer Gesellschaft. Und
0: viele wissen nicht, was sie damit anfangen sollen. Vor allen Dingen nicht im Zusammenhang mit Musikschulen.
2: Genau, das will ich Ihnen auch sehr gerne erklären. Und ich vielleicht in der Form, dass ich Ihnen mal darstelle, wie wir Nachhaltigkeit verstehen. Nämlich, dass wir Nachhaltigkeit nicht nur ökologisch und ökonomisch verstehen, sondern Nachhaltigkeit auch vor allem inhaltlich verstehen. Das heißt, die Ermöglichung der Teilhabe für Kinder und Jugendliche an der musikalischen Bildung, die langfristige Ermöglichung, die kontinuierliche Ermöglichung an der musikalischen Bildung, das ist für uns auch eine inhaltliche Nachhaltigkeit. Und dafür brauchen wir bestimmte Voraussetzungen, dafür müssen bestimmte Bedingungen erfüllt sein, und zwar ordnungspolitisch wie auch finanzpolitisch. Das hatte ich Ihnen vorhin eben dargestellt. Und das ist das, was unsere Erfurter Erklärung ausmacht. Unsere Erfurter Erklärung soll sozusagen aus Erfurt diese Notwendigkeit nochmal hinaustragen.
0: Ja, herzlichen Dank für das Gespräch.
2: Vielen Dank.
1: Vielen Dank Ihnen.
0: Das war das Gespräch über die Jahrestagung der Musikschulen in Deutschland in Erfurt. Unsere Musik über Musik und mit Musik hat noch eine Leerstelle. Ich hatte nämlich noch keinen deutschsprachigen Titel und den will ich natürlich nicht versäumen, hier nachzutragen. Der stammt von Herbert Grönemeyer.

Tja, und mit ihm, mit Herbert Grönemeyer, gehen wir in die letzten Minuten dieser Sendung. Es läuft noch eine kurze Hintergrundmusik, die dann überleitet in die Veranstaltungshinweise, die ich noch bringen möchte. Und ansonsten freue ich mich, dass ihr zugehört habt, dass ihr so lange bei der Stange geblieben seid über diese 2 Stunden hinweg. Es gab noch viel, worüber ich eigentlich gerne berichtet hätte. Die Zeit ist aber zu Ende. Und Reino verabschiedet sich deswegen jetzt schon mal vor den Veranstaltungshinweisen bei euch und wünscht euch einen schönen Resttag.

Was die Veranstaltungen anlangt, wer heute noch nicht entschieden ist und sich vielleicht vom Wetter leiten lassen möchte, irgendwo drin ein kulturelles Erlebnis zu haben, dann bietet sich heute Abend um 18 Uhr noch der Besuch im Café Nerli an. Da gibt's einen Besuch aus Baden-Württemberg. Da spielt nämlich die Otto Hahn Big Band aus Nagold. Die Big Band des Otto-Hahn-Gymnasiums in Nagold ist ein musikalisches Aushängeschild, heißt es da in der Ankündigung. Sie überzeugt durch hohe Qualität und eine große stilistische Bandbreite. Viele Mitglieder der Band sind Preisträger von Jugend musiziert und erhalten Unterricht an der Musikschule Nagold, mit der eine enge Zusammenarbeit besteht. Seit 2007 hat die Big Band ihren derzeitigen Leiter. Café Nerli, nur 18 Uhr. Ebenfalls heute für Kinofans, Kino im Salon, erlesene Filme, heute Abend um 19.30 Uhr im Haus Dacherröden. Sörensen hat Angst. Kommissar Sörensen zieht für einen Neuanfang ins friesische Dorf Katenbüll, doch ein Mord erschüttert die Idylle. Die Literaturverfilmung nach Sven Stricker verbindet Provinzthriller, trockenen Humor und das psychologische Porträt eines angstgeplagten Ermittlers. Es gibt eine Einführung von Susanne Asmann dazu.

Aber es wird heute auch Poetry Slam geboten. Poetry Slam um 20 Uhr in der Universität Erfurt. Im Hörsaal der Uni treten die besten PoetInnen aus dem deutschsprachigen Raum auf. Das Publikum entscheidet per Applaus über das Finale. Die Highlights sind LandesmeisterInnen, Musik von Friederike, Poetry von Friedrich Hermann, Live Painting von Peer Gaius. Die Moderation macht Andreas in der Au. 20 Uhr in der Universität.

Dann springe ich mal zum Freitag. Am Freitag, nämlich um 20 Uhr, gibt es das neue Programm von Falk im Museumskeller. Juri Gagarin Ring 140a. Unverschämt heißt dieses Programm, das als empörter Aufruf verstanden werden kann bei Menschen mit Sinn für Humor, aber auch ein echtes Qualitätssiegel sein kann, wie bei einem Konzert von Falk. Der Liedermacher ist auch in seinem aktuellen Konzertprogramm unverschämt, erfreulich grenzüberschreitend in alle Richtungen, gepaart mit bissigem, aber sympathischem Sarkasmus. Ein liebevoller Pöbler heißt es da eben. Am Sonntag kann man sich im Grunde genommen in allen Museen der Stadt kostenlos eintrittsfrei tummeln und dann das eine oder andere Überraschende erleben. Zum Beispiel im Anger Museum Erfurt gibt es den unerwarteten Museumstag unter der Überschrift Unerwartet. Wir laden in die Sammlungspräsentation im ersten Obergeschoss zu einer besonderen sinnlichen Wahrnehmung ein. Lassen Sie sich überraschen und erleben das Museum auf diese Weise neu. Ohne Anmeldung. Einstieg für alle zwischen 11 bis 13 Uhr jederzeit möglich. Und im selben Museum, also im Anger Museum, gibt es dann von 13 bis 15 Uhr den Wolkendetektiv. Hier wird ein kleiner Wolkenbeobachter gebastelt, mit dem Kunstwerke aus naturwissenschaftlicher Perspektive entdeckt werden können.

Internationale Museumstag wird besonders in der Barfüßerkirche zu erleben sein, mit einem Opening, einer Initiative, ein Konzert, und am 17. um 16.30 Uhr haben, wie gesagt, alle städtischen Museen ganztags eintrittsfrei geöffnet. Damit verabschiedet sich Reino von euch. Radio Frei verabschiedet sich nicht. Es wird weitergesendet. Es kommt jetzt Universal, eine Wiederholung einer Sendung von gestern. Und morgen macht dieses unterdessen Christine. Und das wird sicherlich eine sehr abwechslungsreiche, sehr interessante Sendung werden. Wir hören Sie gerne. Ich jedenfalls und ihr sicherlich auch. Nochmal alles Gute für euch. Bleibt gesund, bleibt uns gewogen. Das sagt euch Reino. Tschüss, bis zum nächsten Mal.

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0: Where's My Husband? Das ist von Ray, das neue Album. Und das ist einer der Songs, die hier ganz oben in den Charts ist. Where's My Husband? Und ich finde, der fängt phänomenal an. Wir hören eine Einschätzung von meinem Kollegen Willem zum neuen Album von Ray. Lasst euch überraschen.
1: 17-minütiger Musikstunde mit mir, Willem Hein. 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Das war Winter Woman von Ray. Als ich 2017 auf Klassenfahrt in Dresden in einem kleinen Mehrbettzimmer mit meinen damaligen Klassenkameraden saß und über die Musikbox You Don't Know Me von Jax Jones abgespielt wurde, dachte ich noch, Jax Jones wäre eine Frau, die da für uns singt. Allerdings hat mir keiner erzählt, dass es auch einen Feature-Gast auf diesem Song gibt. Und mir hat auch keiner erzählt, dass ich 9 Jahre später im Studium, lange, lange nach der Schulzeit, besonders nach dieser Schulzeit, ein Album hören würde, was von genau dieser Frau ist. Zuerst, dieser gewisse Jax Jones ist ganz und gar keine Sängerin, sondern ein Musikproduzent aus London, beziehungsweise aus England. Ob der aus London kommt, weiß ich nicht genau. Bestimmt. Vielleicht Bristol. Was aber viel interessanter für diesen Fall ist, das Album, was ich meine, heißt This Music May Contain Hope und die Sängerin heißt Ray. Und um genau dieses Album soll es heute gehen. Zuerst zur Frau. Ray heißt mit bürgerlichem Namen Rachel Agatha Keane, ist eine Londonerin und ist geboren in London, Tutting. Ihre Mutter hat ghanaisch-schweizerische Wurzeln, ihr Vater ist Engländer und das Album, was hier vorliegt, ist ihr drittes Album und sie macht seit 2020 aktiv Alben. Und es gibt eigentlich noch ganz, ganz viel mehr Sachen über Ray zu erzählen, aber ich finde, es soll hier gar nicht so viel um die Person Ray gehen. Wie gesagt, sie ist jetzt, ich glaube, 28 oder 29, ist seit, wie ihr ja schon gehört habt, mindestens 9 Jahren in der Musikindustrie tätig, konnte aber ganz, ganz lange nicht selber Alben veröffentlichen, wegen irgendwelcher widriger Vertragsbedingungen, die mir gerade nicht genau vorliegen. Wie gesagt, dafür kann ich nur auf House of Humsi die Folge dazu verweisen. Salwa Humsi hat das sehr, sehr gut aufgeschlüsselt und da soll es jetzt nicht weiter drum gehen. Zuerst mal ein Full Disclosure. Das Album This Music May Contain Hope. Ich habe mir das angehört und ich saß da und ich müsste hier eigentlich eine Track-by-Track-Analyse liefern, wo ich jeden Track irgendwie so 30, 40 Sekunden oder 50, meinetwegen auch 2 Minuten oder es gibt auch teilweise Tracks auf dem Album, da könnte ich einen ganzen Beitrag mitfüllen. Aber ich glaube, das würde so ein Intertextualitätsgestammel werden, worauf ich einfach keinen Bock habe. Deshalb mache ich das hier einfach so ein bisschen mehr oder weniger frei Schnauze und ihr wisst dann mehr über das Album. Zuerst mal zum Album-Kontext, beziehungsweise zum generellen Aufbau. Es handelt sich hierbei um ein Konzeptalbum. Was ist ein Konzeptalbum? Ein Konzeptalbum ist ein Album, das ein narratives oder musikalisches Bild verfolgt. Ein stringentes Bild, genauer genommen. Beispiele für Konzeptalben sind zum Beispiel The Black Parade von My Chemical Romance, wo es eben um einen Jungen mit einer Krebsdiagnose geht. Und zum Beispiel für musikalisch stringente Konzeptalben Dawn FM von The Weeknd. Das ganze Album hört sich an wie ein einziger Radiosender. Das Album, also This Music May Contain Hope, besteht aus 4 Jahreszeiten. Also es ist aufgebaut wie ein ganzes Jahr, beginnend im Herbst und es endet im Sommer. Die Songs auf dem Album, 16 sind es insgesamt, sind eben wie gesagt 4 Jahreszeiten. Also 4 Songs sind immer eine Jahreszeit. Und das schlägt sich sowohl musikalisch als auch inhaltlich nieder. Und es geht, wie gesagt, im Herbst los. Ich habe übrigens noch einen Hot-Take, weil ich finde, Ray klingt so ein bisschen, und wie sie so auftritt und was sie so in ihren Songs bespricht, so irgendwie von der Thematik her, ist es so ein bisschen Adele für Gen Z oder Adele für Gen Alpha. Weil Adele ist ja jetzt so ein bisschen, ist ja jetzt ein bisschen rum, so das letzte Album kam so halb an, lief natürlich im Radio und so, aber ist jetzt vorbei und jetzt ist Ray so ein bisschen die neue Adele. So immer ein bisschen traurig, aber natürlich auch hoffnungsvoll und so und auch in der Stimmbreite. Ich finde, das macht Sinn. Ich würd mir auch ein Feature wünschen zwischen den beiden mal. So ein Song von beiden zusammen, das wäre geil. Naja, egal. Skip the Bla, rein in die Besprechung. Im ersten Song finden wir ein Setting vor, das mich schon ein bisschen abgeschreckt hat eigentlich. Also wir sind in Paris, wir haben eine regnerische Nacht. Es gibt einen Regenschirm, der aufgespannt wird. Und der Song an sich ist eigentlich gar kein richtiger Song, sondern das ist so ein Erzählstück. Also es gibt es hat so ein bisschen Hörspiel-Appeal, beziehungsweise Musical-Appeal, besonders im Hinblick auf den zweiten Song. Da ist halt so eine Frau, die läuft da durch den Regen in Paris und es wirkt so ein bisschen wie Hans Zimmer Filme für Arme. Und im zweiten Song geht's dann über in einen tatsächlich ziemlich Musical-artigen Aufbau oder so eine ziemlich Musical-artiges Setting, weil da ist genau das. Also wir haben Chöre, wir haben die Frau, die She im ersten Song singt und dann auf einmal I is Ray. Und das ist so ein bisschen, also es gibt Verzweiflung, es gibt Wut auf Online-Persona, wer auch immer das ist. Aber es gibt auch Hoffnung. I will overcome. Ich werde es und so, ja.

Bruch. Dann wird es auf einmal so eine Big Band Swing Nummer, weil sie erfährt dann, dass sie eine von 7 Leading Ladies ist. Also dass der WhatsApp Shakespeare dann auf einmal 7 Frauen gleichzeitig als seine Musen innehat oder so. Und das ist richtig, richtig cool. Und das klingt dann ungefähr so. Fantastisch, oder? Das ist doch Musik. Großartig. Danach ist dann aber auch schon wieder rum mit dem Herbst. Es geht nämlich weiter mit dem Winter und passend mit dem Winter Woman, genau genommen. Hier haben wir den meines Erachtens vorzeitigen musikalischen Höhepunkt des Albums. Es ist alles sehr, sehr verzweifelt. Die Hoffnung ist weiterhin sehr, sehr gering. Aber es gibt dann noch Passagen, wo sie singt I'll be sad and beautiful und so. Und dass das Leben weitergeht. Zeitlich sind wir übrigens in der Erzählform Mitte Juli. Also sie sagt, sie trägt ein Sommerkleid Mitte Juli und so. Aber im Albumkontext sind wir im Winter. Die Ereignisse spielen sich wann anders ab, als das Album angelegt ist. Das finde ich super interessant. Und diese Passage möchte ich euch nochmal kurz zeigen. Die klingt nämlich ungefähr so.

Großartig. Absolut großartig. Lieb ich. Click Clack Symphony wird wahrscheinlich nicht an euch vorbeigegangen sein. Das ist der eine... Ich habe es ja so toll aufgeschrieben. Ich möchte es gerne sagen. Es ist eine onomatopoetische Hymne auf die Night Out mit den Girls. Es geht darum, nach einer Trennung wieder rauszukommen, wieder auf Party zu gehen und ein bisschen sich die Hoffnung nicht wiederzuholen, aber die Trauer zumindest ein bisschen eine Nacht lang zu vergessen und da einmal, endlich mal ein bisschen Freiluft im Kopf haben, beziehungsweise Freiraum im Kopf zu haben. Es gibt auch wieder eine Erzählstimme in dem Song, wie bereits im ersten und dritten Song, glaube ich. Ich habe es vergessen, schlag mich nicht. Aber die gibt es und es ist so pathetisch. Der letzte Satz vor Hans Zimmer ist so pathetisch. Und Hans Zimmer macht einfach Hans Zimmer Sachen. Ich weiß nicht, es ist irgendwie, ich weiß es nicht, ich find's irgendwie langweilig. Also du hast da, es gibt wieder große Geigen, es gibt Pauken und Trompeten, es gibt einen riesigen Paukenschlag in diesem Song mit dem Hans Zimmer Stück. Irgendwie, also es macht Sinn und so, das ist auch irgendwie toll, aber ach, keine Ahnung, Hans Zimmer, ich find's irgendwie mittlerweile ein bisschen auserzählt. Also, ja. Vielleicht wäre mal eine E-Gitarre in einem Hans Zimmer Song geil, wenn man einfach so ein bisschen, wenn da einfach mal so ein geiles Riff dazwischen laufen würde, so ein geiles E-Gitarrenriff auf Hans Zimmer im neuen, weiß ich nicht, Superman-Film oder so. Kam auch lange nicht mehr. Der letzte war ja Man of Steel, soweit ich weiß. Ja, der darauffolgende Song I Know You're Hurting ist dann eigentlich, finde ich, der Archetyp Breakup-Song. Und hier spricht Ray das erste Mal zum Zuhörer. Es gibt ein You in diesem Song und das seid ihr und ich als ZuhörerInnen. Und ich wollte es erst langweilig finden und ich wollte es erst blöd finden, weil ich fand es so ein, ja, I know you're hurting und es wird besser und du musst einfach nur dran glauben, dass es besser wird und irgendwann wird es dann besser. Und ich wollte eigentlich so ein bisschen so zynisch hier mich daran abarbeiten und dann hat sie halt das gemacht und wer kann da noch irgendwas zu sagen?

Also, sorry, aber wenn mir hier jemand die quasi Love-Song-Break-Up-Song-Version bzw. Antwort auf The Great Gig in the Sky gibt, einfach mal so auf random, dann kann ich da leider absolut kein negatives Wort verwenden drauf. Ja, und dann

gibt's halt noch Lifeboat. Und Lifeboat ist so eine Mischung aus Motivationshymne und 120 BPM Tropical House auf Ibiza, was aber erschreckend gut zusammenpasst. Also der Song besteht im Grunde genommen aus Leuten, die, also aus Vocal Samples von Leuten, die sagen, dass sie nicht aufgeben. Und das läuft dann so vor sich hin und dann läuft es so eine Minute oder so und dann gibt's den Break und dann setzt er auf einmal die Four to the Floor ein und Ray beteuert auch nochmal, dass sie nicht aufgibt. Und das war's dann auch schon mit dem Winter. Und genauso stilbrüchig wie dieser Song für den Kontext des Albums war, genauso stilbrüchig ist auch der nächste Song, I Hate the Way I Look Today. Wir sind hier komplett auf einer anderen Schiene unterwegs. Auf einmal befinden wir uns in einem Swing-Album, weil in diesem Song geht es darum, dass sie eben den Look von heute hasst. Es geht darum, wie sehr sie das scheiße findet, was ihre Arme machen, was ihre Beine machen. Es ist einfach einer dieser Tage, aussehenstechnisch. Natürlich ist ja auch Coping drin, das ist klar. Und auch interessant, ab hier fängt sie dann an, ihre Songs immer anzumoderieren. Also sie sagt dann, this is a song about the way I hate my look today. Und das macht sie auch in den darauffolgenden Songs noch. Und zwar gibt es dann auch noch einen Song mit Al Green, der unglaublich gut klingt. Al Green ist richtig, richtig frisch. Die Stimme hat mir am Anfang gar nicht gefallen. Dann habe ich mich aber reingehört, dann wurde es besser. Er ist halt auch 80. Was will man von einem 80-Jährigen erwarten, außer dass er, weiß ich nicht, sich für Deutschland einen Trump wünscht, wie hier Heino oder so. Also mehr ist da eigentlich auch nicht los. Und dafür ist es echt schon richtig geil. Und dann kommt mein absoluter Lieblingssong von diesem Album. Und der ist richtig toll. Da geht's um das greatest breakup she's ever known. Und das ist ganz, ganz fantastisch. Und ich möchte euch hier eine Stelle zeigen, die ich, oder besser gesagt, der mich am selben Punkt, will ich sagen, abgeholt hat wie I Know You're Hurting, weil sie quasi einfach nur denselben Witz nochmal macht. Aber dieser Witz dieses Mal einfach so sehr einschlägt, dass ich wirklich sagen muss, wir haben es hier mit einem zumindest der besten Love-Songs aller Zeiten zu tun, neben, weiß ich nicht, Regina Spektor, Samson oder Girls Against God von wie heißen sie nochmal, hier. Scheiße, jetzt habe ich es vergessen, oh Gott. Florence and the Machine natürlich, oh Gott, naja, egal. Jedenfalls einer der besten Love-Songs seiner Klasse und natürlich neben Warwick Avenue, Salisbury Hill, Finsbury Park und Abbey Road Studios, ein weiterer Sehnsuchtsort in England. Und natürlich nicht zu vergessen die Straße, wo Oasis ihr Albumcover aufgenommen haben. Also wirklich fantastisch. Wenn ich es euch sage, es ist fantastisch. Hier hören wir diesen Ausschnitt jetzt in voller Länge. Ist mir egal, wie lang das hier wird. Der kommt rein.

0: abschließen möchte ich diese Albumvorstellung mit dem eigentlich bekanntesten Song, soweit ich weiß, Where is my Husband? Das Lied wurde ja so ein bisschen als Tradwife-Propaganda irgendwie besprochen und ja, die wollen alle nur noch heiraten oder so und keine selbstständigen und emanzipierten Frauen mehr sein und so. Und deshalb gibt es jetzt diesen Song, der das propagieren soll. Aber allein im Kontext des Albums, finde ich, macht es einfach auf einer anderen Ebene so viel mehr Sinn, weil wir haben hier eine Geschichte von einer Frau, die von zwei Männern irgendwie verarscht wurde und dann einen absolut fürchterlichen Winter hatte und dann kommt endlich der Frühling und dann sieht es auch noch scheiße aus. Also aus Eigenperspektive heraus. Und dann geht man irgendwie raus und läuft so rum und dann fragt man sich, Alter, was ist denn das für alles, was ist das alles für eine Scheiße hier? So, die Männer sind alle entweder WhatsApp-Shakespeare-Killer oder Love-Bomber, die drei verschiedene Frauen gleichzeitig haben. Jetzt reicht's mir langsam mal mit dem ganzen Rumgedate. Ich will jetzt mal, where is my fucking husband? Where the hell is my husband, meine ich natürlich. Sorry, liebe Radio-Bestimmungen. Also, versteht ihr, das ist ja so ein anderer Layer, der dieses ganze Tradwife-Propaganda völlig ad absurdum führt, weil es ja eigentlich nur darum geht, dass sie endlich mal zur Ruhe kommen will nach diesem ganzen Auf und Ab. Auch emotional geht's, wie gesagt, eben immer hoch und runter in diesem Album. Ja, das ist so, finde ich, fasst es meines Erachtens sehr gut zusammen. Und ich würde sagen, ab hier lasse ich euch das Album selbst hören und euch selber ein Bild davon machen. Hört es euch sehr, sehr gerne an. Es ist ein sehr großartiges Album. Ich habe auch viel zu wenig über den Sound des Albums gesprochen als über den Inhalt. Das stört mich ein wenig, obwohl es da, wie gesagt, auch eigentlich schon einen ganzen Beitrag hätte dazu geben können. Ich muss wahrscheinlich auch massiv rauskürzen, aber lasst euch gesagt sein, ich halte dieses Album jetzt schon für das Album des Jahres. Ich finde es mehr als großartig. Und wenn das keinen Grammy kriegt oder so, oder keinen generell Musikpreis, wenigstens ein Bravo-Otto, dann weiß ich auch nicht. Also fantastisch, ganz, ganz fantastisch. Große Empfehlung meinerseits. Alles Liebe, alles Gute, das war's von mir.
1: Danke, Willem. Was für eine großartige Besprechung. Ich habe auch richtig Bock bekommen, dieses Album jetzt zu hören. Ich kannte Ray auch so als Künstlernamen auch gar nicht und sie als Sängerin nicht. Was auch für eine spannende Background-Geschichte. Ja, und ich habe es schon angeteased im Anfang. Ihr hört nun ja Universal, deshalb werden wir jetzt einfach von dieser Besprechung auch zu einem Song gehen, der, ich finde, total auf einer Studentenfeier boomen könnte. Also, die wird heute Abend gespielt, finde ich. Where is my husband von Ray?

0: Das war Click Clack Symphony von Ray in Kooperation mit Hans Zimmer. Ihr habt das bestimmt gehört, diese epische Musik im Hintergrund, die nun gerade aber auch kritisiert wurde von Willem. Im Sinne von, kann man nicht auch mal ein bisschen was anders machen, Hans Zimmer? Ja, zimmert sich da allen zurecht, wenn ihr mir den Joke mal gönnt. Ihr hört auf jeden Fall Universal vom Radio Frei. Ich bin Marlene und mir ist aufgefallen, eine halbe Stunde ist ins Land gegangen und ich habe mich noch nicht vorgestellt. Aber vielleicht hat der ein oder andere ja schon meine Stimme erkannt. Wir machen heute so ein bisschen, ja, eigentlich müssten wir Geld dafür bekommen. Wir machen eine kleine Promotion von dem neuen Album von Ray. Ihr habt jetzt gerade schon den zweiten Song gehört, das davor war Where the Hell's My Husband oder so. Ich habe es gerade nicht mehr vor Augen. Auf jeden Fall, den fand ich richtig gut, so richtig. Ich stelle mir den auch im Remix richtig gut vor, so fast schon Richtung so Techno am Abend. Das hier gerade fand ich schön, weil ich das selten hatte, dass so die modernen Songs so ein bisschen besprechen eigentlich. Also wirklich talken, so wirklich reinreden und so ein bisschen die Message, dass sie halt irgendwie dankbar ist für Freunde, die sie wieder aus dem Haus bekommen haben, wie gesagt, nach einem großen Breakup. Und ich finde es irgendwie schön, es setzt so ein bisschen den Inhalt in den Fokus und dann mit dieser epischen Musik dann wieder zur Musik. Also es ist so ein Switch zwischen Inhalt und Musik, habe ich das Gefühl. Es ist nicht so zeitgleich. Ja, finde ich irgendwie sehr spannend. Wir hören auf jeden Fall heute noch ganz viel mehr. Ich habe hier das Album gerade vor mir. Mal gucken, was ich da noch so auswähle. Auch immer im Hinterkopf, was Willem so empfohlen hat. Vielen Dank auch nochmal dafür. Ich habe selber auch noch kurz was zu erzählen. Ich war nämlich in der Studiobox und es haben die Europawochen angefangen. Der ganze Monat Mai steht sozusagen unter dem Stern Europas. Und wenn ihr die kommende Woche jetzt noch nichts vorhabt, wenn ihr einfach mal reinschnuppern wollt in die Programme, geht doch gerne mal auf die Website von der Studiobox. Die haben super, das heißt Festivalwoche, Europawochen, die haben super Programm auf die Beine gestellt. Es sind auch andere Sachen, zum Beispiel in der Kooperation mit dem Theater gibt es in 80 Tagen um die Welt von, die sozusagen die Oper nach dem gleichnamigen Roman von Jules Verne. Es gibt For Look or Touch, was ich persönlich auch sehr interessant finde, weil es da um eine homosexuelle Liebe nach dem Zweiten Weltkrieg und nach den KZ-Erfahrungen gibt. Auch basierend auf einem Buch, der sich mit diesem Verbotsparagrafen im KZ auseinandersetzt, der homosexuelle Liebe stigmatisiert hat. Und darüber hinaus gibt es We Ost, eine spannende Kooperation zwischen dem Erfurter Theater, einer Hamburger Gruppe und einer Berliner Theatergruppe. We Ost, genau so geschrieben, also in dem Sinne ja auch irgendwo We Ost. Also die Interpretation ist hier, glaube ich, so ein bisschen zwischen Westen und Osten und wir sind irgendwie alle wieder dasselbe oder vereint. Erzählen eine Gruppe von Jugendlichen aus eben diesen drei Städten, Hamburg, Berlin und Erfurt, so ein bisschen ihre Zukunftsvision für dieses Land oder auch für Europa. Das Ganze ist so eine Art Performance-Kunst und ich war selber noch nicht drin, ich gehe auf jeden Fall rein. Am 21. Mai und am 22. auch nochmal. Ich kann die Studiobox nur einfach wärmsten empfehlen für alle, die ein bisschen experimentelleres Theater vielleicht sich vorstellen oder mögen. Es ist unglaublich, unglaublich gut. Ich war bei Something to Shout About, schwieriges englisches Wort, und ich war absolut beeindruckt. Das war ungefähr eine Stunde, so intens. Ich konnte meinen Augen kaum trauen. Die Bühne war auch nur einen Meter von uns allen entfernt. Wir saßen so im Viereck, das Publikum. Und in der Mitte zwei Tänzer, die, ich glaube, also so ein bisschen die Stückbeschreibung war, dass es so um Borders geht, also um Grenzen, Grenzverläufe, wie bricht man auch vielleicht innere Grenzen durch Kommunikation und wie trägt man das dann auch nach außen. Das Lustige ist aber, ich habe ein falsches Programmheft, bevor ich in die Vorstellung gegangen bin, mir angelesen und habe irgendwie gar nicht so auf dem Schirm gehabt, dass es darum geht. Und dann ging es auch tatsächlich viel so um Sport und den menschlichen Körper, also meiner Meinung nach so ein bisschen als auch Sinnbild für so die Jugend oder auch so ein bisschen Verrücktheit in einem gewissen Art. Auf jeden Fall waren es zwei Tänzer aus Ungarn und Portugal und ich finde auch da mal wieder unglaublich beeindruckend, wie Europawochen echt Talente von überall her, also gerade Europa halt herholt und in der Kooperation macht. Ich kann euch nur wärmstens dieses Programm empfehlen. Es gibt Erzähltheater, Tanz, wie gesagt. Es gibt ein offenes Foyer, wo jeder auch mitmachen kann. Performance, Musiktheater, die Oper, die sowieso ja am Laufen ist. Und auch Konzerte. Also schaut da gerne mal rein. Wir haben jetzt leider schon recht viel hinter uns an diesem Dienstag. Aber es ist immer noch empfehlenswert. Und wenn das, die Studiobox auch nicht gerade was hat, dann hat das Theater vielleicht ja noch das ein und andere zu bieten. So, ich hatte eine Kleinigkeit zusammengeschnitten vor einigen Wochen. Da ging es noch darum, dass viele gerade ihre Bachelorarbeit halt abgegeben haben. Und ich dachte, vielleicht ist es gar nicht mehr so aktuell, was ich damals so alle gefragt habe. Aber ich habe letztens wieder mit jemandem gesprochen, der auch zu Beginn dieses neuen Semesters immer noch nicht seine Bachelorarbeit abgegeben hat, was auch völlig in Ordnung ist. Man schiebt das ja auch manchmal einfach nach hinten oder fängt später an. Das ist ja auch alles Absprachesache. Und dann wiederum zeitgleich mit jemandem, der dieses Sommer Semester seine Bachelorarbeit schreibt. Und ja, also erstmal Durchhaltevermögen an jeder erdenklichen Stelle. Und zweitens vielleicht auch für die unter euch, die ja jetzt Semester anfangen oder gerade vielleicht auch den ersten Hänger im Semester haben, sich nochmal wirklich zu überlegen, wie kann ich auf die Prüfungen im Sommer ja gezielt hinarbeiten, wie kann ich mir das Leben erleichtern eigentlich. Und ich habe ja Freunde, sogar meine Schwester auch gefragt, hört hier einfach gerne mal rein, was tun gegen Prüfungsstress, was tun für eine gute Hausarbeit, eure Tipps und Tricks.
1: Es gibt sehr viele verschiedene Aspekte, die dazu führen, dass man während der Universität gute Noten schreibt und die einfach generell dabei helfen.
2: Von Kaffee, Zucker, Mate, was auch immer man zu der Zeit zu sich nimmt, irgendwie lebt.
3: Wie gehe ich mit Prüfungsstress um? Nicht so besonders gut anscheinend, weil ich bin jetzt nach meinen ganzen Klausuren erstmal wieder krank geworden. Aber ich dachte, ich hätte es dieses Jahr ein bisschen besser gehandelt, weil ich einfach jeden Tag Sport gemacht habe oder irgendwie morgens mir eine halbe Stunde Zeit genommen habe, um Yoga zu machen. So während der Klausurenphase kam ich mir eigentlich ganz fit vor, aber jetzt danach bin ich dann trotzdem eingeklappt.
4: Tipps für gute Hausarbeiten schreiben, die kann ich leider überhaupt nicht geben. Ich habe bis jetzt noch nicht eine gute Hausarbeit geschrieben. Aber vielleicht nicht machen, so wie ich.
1: Dass diese Basic-Tipps häufig jedem bekannt sind, aber die wenigsten sie wirklich anwenden.
2: Ich glaube, das ist ganz wichtig, dass man halt weiß, was so der eigene Lerntyp ist. Ich persönlich mag es, das zu verschriftlich zu haben, weil ich da doch ein visueller Lerntyp bin.
5: Also wie ich mit Prüfungsstress umgehe, ich merke immer dann, dass ich was wirklich verstanden habe, wenn ich es anderen erklären kann. Ich lerne am besten im Austausch mit anderen. Ewiges Lesen und auswendig lernen ist gar nicht meins.
6: Ich glaube, was ich durch mein Bachelorstudium so ein bisschen gelernt habe, ist, dass ich besten Ergebnisse so ein bisschen erzielt habe und es mir auch am meisten Spaß gebracht hat, wenn ich mich recht früh irgendwie auf die Klausuren einstelle, dass ich mir überlege, wie könnte ich lernen? Was sind so die Units, also die Einheiten, die ich wann lerne? Und sich so eine Art Lernplan zu machen, ist ganz hilfreich.
2: Wie ich mich am besten eigentlich auf Prüfungen vorbereite, dass ich zu den ganzen Vorlesungen mir eigentlich im Nachhinein eine kleine Zusammenfassung schreibe. Etwas, was auch meine Professorin meinte, aber ich kann das wirklich auch nur unterstreichen, ist, dass man von Anfang an anfängt zu schreiben und nicht erst, wenn der Schreibprozess kommt, weil man halt wirklich warm werden muss mit diesem ganzen Prozess. Und wenn du anfänglich über irgendwie einfach ganz simple Themen schreibst, oder das ist eine Zusammenfassung oder es kann auch was ganz anderes sein, das muss gar nicht mit dieser Hausarbeit zusammenhängen, aber dass man halt wirklich schreibt, seine Gedanken niederschreibt und so. Und es hilft, weil wir natürlich im Lernprozess ganz viel irgendwie auch mit dem Computer arbeiten, hat es mir auch immer sehr geholfen, das wirklich aufzuschreiben, weil dieses Haptische auch einem wirklich hilft beim Lernen.
3: Hausarbeiten schreiben, würde ich sagen, ist für mich persönlich immer sehr, sehr wichtig, eine klare Struktur zu haben. Sobald ich eine gute Struktur ausgearbeitet habe, also erstmal ganz viel lesen natürlich, dann die Notizen sortieren und dann, sobald ich eine klare Struktur für mich habe, dann fällt mir das Schreiben meistens sehr leicht. Aber das ist, glaube ich, auch sehr individuell, was einem da hilft.
6: Finde ich es auch wichtig, dann teilweise halt, wenn es dann in diese Prüfungsphase geht, nicht so viel nachzudenken, sage ich mal, sondern einfach zu machen. Also einfach wirklich sich hinsetzen, dann diese 8 Stunden oder was auch mal lernen und dann ja im Prinzip diesen Fokus darauf zu halten und sich den Satz vor Augen zu fühlen. Egal, wie schwierig es gerade ist, man kommt durch und am Ende schafft man es sowieso immer auf irgendeine Art und Weise. Das hat mir auf jeden Fall in schwierigen Zeiten immer geholfen. Und was ich auch dazu gelernt habe, ist, dass man sich aktiv auch Zeiten rausnimmt, an dem man nichts für die Uni macht. Das heißt, dass man trotzdem einmal am Tag zum Beispiel, keine Ahnung, spazieren geht, mit Freunden was macht oder einfach nur kocht oder irgendwas, wo man wirklich aktiv sagt, ich nehme jetzt die Zeit für mich, ich habe Spaß dabei und das tut mir gut, weil ich glaube, sonst habe ich mich immer in so Klausurenphasen recht reingesteigert und dann kommt man da am Ende total desmotiviert wieder raus.
2: Was auch noch mit reinspielt, finde ich, ist, dass man sich ganz gezielte Pausen setzt. Bei mir ist es oft so eine Stunde, dass ich mir irgendwie dann Timer auch tatsächlich setze. Also mir hilft es unglaublich in meiner Selbstdisziplin, wenn ich dann sage, okay, ich mache jetzt wirklich eine Stunde lang diese eine Aufgabe und dann kann ich auch irgendwie mein Handy kurz checken und Nachrichten beantworten oder was auch immer man möchte. Und ein weiterer Punkt, den ich beim Lernen ganz wichtig finde, ist zu wissen, wann die eigenen produktiven Zeiten sind.
5: Meine Lernzeit ist eher abends. Kurz vor Prüfungen kann es da schon mal richtig spät werden. Ich bin auf den letzten Drücker oft produktiver. Empfehlen würde ich das aber niemandem. Besser ist es, den Stoff in kleine Häppchen aufzuteilen. Mein größter Feind ist die Prokrastination. Deshalb lerne ich am liebsten in der Bib. Da habe ich ein ruhiges Umfeld und wenig Ablenkung. Am besten lässt man da sogar sein Handy im Spind. Das ist bei mir sonst der ultimative Produktivitätskiller. Für Hausarbeiten habe ich mir mal eine Word-Vorlage gebaut. Das spart jedes Mal Nerven, wenn man nicht das Inhaltsverzeichnis und die Seitenzahlen neu einrichten muss.
1: Mir hat es früher zum Beispiel immer sehr geholfen, eine bestimmte Routine zu haben. Das kann sowohl rational sein, also dass man irgendwie immer gleich lernt und zum Beispiel immer in einen anderen Raum geht, um zu lernen, um nicht so leicht abgelenkt zu werden. Das kann aber auch wirklich bisschen spirituell sein. Also das klingt albern, aber es hilft irgendwie, ein gutes Gefühl zu haben. Ich habe zum Beispiel früher irgendwie immer darauf geachtet, dass ich mit dem richtigen Fuß aufstehe oder dergleichen. Sagen, den eigenen Kopf bisschen ein gutes Gefühl zu geben. Mir hat es auf jeden Fall immer und vielleicht hilft es ja auch euch.
4: Sicher sagen, das haben übel viele vor mir gemacht. Es werden auch voll viele nach mir machen. Die sind schlauer oder vielleicht auch dümmer als ich. Aber es haben alle geschafft, also warum soll ich es jetzt nicht packen? Raff dich halt.
2: Und wenn du jetzt endlich deine Hausarbeit abgegeben hast, dann erstmal Glückwunsch. Du kannst wirklich stolz auf dich sein. Und bei manchen kommt jetzt vielleicht so ein bisschen der Gedanke auf, so, nun was? Und da will ich dir was Cooles vorstellen. Und zwar den gemeinnützigen Verein European Relations. Dieser wurde von Studierenden der Universität Erfurt gegründet, weil sie das Problem gesehen haben, dass diese ganzen Hausarbeiten, die ja wirklich zeit- und energieintensiv waren, am Ende irgendwie gar keinen Platz haben, sondern einfach nur in der Schublade landen. Und deswegen haben wir eine digitale Publikationsplattform gegründet, wo man akademische und auch andere Werke ganz niedrigschwellig hochladen kann und ermöglichen es halt, junge Menschen in den europäischen Diskurs einzubinden, mit ExpertInnen zu vernetzen und so weiter. Falls es für dich interessant klingt, dann schau gerne vorbei auf europeanrelations.com oder auf unseren sozialen Netzwerken oder lese dir auch einfach gerne die Artikel durch, die dort schon existieren. Sie sind wirklich interessant. Deswegen, los geht's. Publizieren ist dein nächster Schritt. Ciao.
0: Ja, herrlich. Hier noch eine kleine Werbeeinlage. Nee, aber macht das auf jeden Fall, weil wenn ihr auch einen Ansporn habt, das vielleicht zu veröffentlichen, hat das noch einen größeren Ansporn. Genau. Jedenfalls merkt ihr, es gibt nicht den richtigen Weg. Ich habe das extra ein bisschen so gewählt, weil ich das interessant fand, dass die Aussagen sich, ich würde sagen, die waren nicht konterierend, aber die waren schon einfach andere Lerntypen gegeneinander, die ich so nach befragt habe. Und ich glaube, wichtig ist einfach, dass man Prinzipien hat, sich aber auch nicht böse ist, wenn man mal davon abweicht, aber halt schon so eine Grundstruktur sich mal überlegt, was kann ich eigentlich, wie ist das gut oder ja, abends, morgens, mit einer Pause, ohne Pause, einfach ran da oder nicht oder so. Ja, fand ich auf jeden Fall immer sehr auch unterschiedliche Zeiten der Jahreszeiten entsprechend. Für mich selber habe ich gemerkt, dass ich jetzt im Frühling auch einfach nicht so gut Hausarbeiten schreiben kann. Aber das ist ja auch nochmal ein ganz anderer Punkt. Ich dachte nur, vielleicht kann es euch helfen, jetzt so Mitte des Semesters sich das schon mal zu überlegen, um dann, ne, pädagogisch wertvoll, jetzt vielleicht schon anzufangen mit einigem, ja, sich einen Lernplan zu machen für die Klausuren oder für die Hausarbeiten, die man vielleicht auch sogar noch schreibt aus letzten Semester heraus, sich mal guckt, was kann ich mitnehmen für die nächste, dass es besser wird oder was kann ich jetzt ganz aktiv machen, weil ich noch, weiß ich nicht, 4 oder 5 Wochen habe zu schreiben, um zu einem guten Resultat zu kommen. Genau, also vielen Dank auf jeden Fall an meine Freunde. Ihr hört Marlene hier vom Universal Radio Frei Und das Lustige ist, wir haben die ganze Sendung, wollte ich eigentlich unter so dem Punkt Kultur und Musik veröffentlichen oder verbreiten. Ich bin jetzt aber einfach total überzeugt von diesem Ray-Album. Deshalb muss ich gestehen, werden wir diese Musik jetzt noch weiterhören. Und ich finde, eins, das ja total gut passt, auch aus dem neuen Album, This Music May Contain Hope, Punkt, ist Happier Times Ahead. Wenn das nämlich kein Ansporn für euch ist, für die nächste Klausur, Hausarbeit, für den kleinen Hänger mitten im Semester. Here goes, happier times ahead.

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0: This song is called I Hate the Way I Look Today

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1: Applaus, Applaus. Ist das geil oder was? Ich finde das so einen coolen, ich weiß auch nicht, so einen coolen Groove, den er hat. Ich benutze hier so uralte Wörter. Und ich finde auch so ihre, ich habe sie jetzt mal gerade nachgesehen im Internet und sie hat auch so ein bisschen was so von den 1920ern so ein bisschen und dann gleichzeitig so ein bisschen moderner. Also es ist irgendwie echt toll. Apropos Moderne, ich war in The Drama vom Kinoclub und ich muss euch davon berichten, weil es gibt ja die größten Verrankungen und Kritiken darüber. Ich fand es per se einfach echt mal ein Film, wo man reingehen kann, um das mal am Anfang zu sagen. Und generell würde ich auch einfach nochmal Werbung für den Kinoclub machen. Ihr merkt schon, die Erfurter Szene liegt mir gerade sehr am Herzen. Aber es ist auch einfach so. Ich bin in so vielen kleinen Sachen immer wieder und ich habe so gemerkt, das muss man echt fördern und das ist irgendwie total essentiell zu dieser Stadt, dass man so, ja, wie gesagt, so ein kleines alternativeres Kino hat. Ich weiß, dass so Drama jetzt nicht so der alternativste Film war. Aber ich fand Zendaya einfach trotzdem toll im Schauspiel und diese Ästhetik des Films zum Beispiel hat auch reingepasst, finde ich, in so ästhetische alternative Filmindustrien. Also das ist von diesem, oh, jetzt darf ich nichts Falsches sagen, ist das Studio 54? Obwohl, nee, das war dieser Club in New York, ne? Jedenfalls ein besonderes Studio, da merke ich schon, das sind diese Filme von dem, die mir einfach gut gefallen, weil die Ästhetik ist einfach durchdacht und ich finde, gerade wenn die schauspielerische Leistung manchmal nicht so das Wahre ist oder wenn man die Schauspieler und wenn es sich gerade auf die bezieht in den Protagonistenrollen nicht so mag oder nicht so anziehend findet, dann einfach ein gutes Setting zu haben, gute Dialoge und irgendwie ja einen Stimmungsaufbau durch die Kostüme, durch die Filmmusik macht das einfach total viel aus und ich finde, so eine Filme gibt es kaum noch in den Blockbuster-Cinemas sozusagen, also nicht, dass ich sagen will, dass da immer schlecht ist, aber einfach, ich habe wieder mal gemerkt, dass mir das auch total in diesem kleineren Raum, vorne gibt es noch so eine Bar im Kinoclub hier in Erfurt und dann kann man sich einen Tee holen für, keine Ahnung, 2,50 glaube ich und setzt sich rein und ja, schaut sich diese sehr intensiv bildgestalterischen, bildgewaltigen auch Filme an. Also hier nur einmal, nochmal der Hink, Kinoclub. Und dann, wenn wir schon rübergehen zu meiner Schleichwerbung, dann kann ich auch gleich nochmal die Schotte erwähnen, die ja nun als so experimentelles, auch viel mit Jugend und Schüler und Studenten, Protagonisten und Schauspielern so aufwartet, wirklich tolle Stages auch immer hat, die Kostüme, auch die schauspielerische Leistung überhaupt nicht laienhaft, sondern echt zum Teil großartig ist und das Ganze auch für Studenten öfter mal umsonst oder wenn dann 8 Euro, 9 Euro, ähnlich wie die Studiobox. Und bevor man ins Kino geht sozusagen, vor allem in die großen Blockbuster, dann kann man sich besser mal hier so die Räuber von Friedrich Schiller geben, die laufen in nächster Zeit. Oder sagen wir so, Premiere ist am 22. Und 22. Mai. Und ich warte sehnsüchtig drauf, weil die Räuber ist mir so eine Geschichte, die mir nie ganz, wie sagt man, aufgegangen ist. Wir haben die nie in der Schule gelesen und wer liest schon so ein Schiller-Reklamheft in seiner Freizeit? Also wirklich no hate, ich finde das größte Respekt, wenn man das macht, aber irgendwie, ich bin dann doch nie dazu gekommen und dann guckt man sich manchmal so vielleicht so Filmausschnitte an oder Leute verweisen auf irgendwie, ich glaube, das sind meine Pappenheimer, ist aus den Räubern. Und dann merkt man so, da ist eine Lücke, eine entsetzliche Lücke, auch übrigens ein toller Film, in meinem schauspielerischen Wissen, in meinem kulturellen Wissen. Und ich finde manchmal, die Schauspielerei kann die füllen in einer entspannten Art und Weise, aber trotzdem nicht irgendwie trashy Netflix und chill auf seinem Sofa oder nur Netflix, sagen wir so. Sondern irgendwie, ja, was Besonderes. Man kann Lippenstift verlegen und man geht halt ins Theater und dafür ist die Schotte einfach auch ein toller Ort, weil man so kunstbegeisterte Menschen um sich hat. Genau. Das kann ich nur wärmstens empfehlen. Und jetzt zum Abschluss spiele ich nochmal meinen persönlichen Favoriten sozusagen, obwohl ich habe eigentlich schon meine Favoriten von Ray gespielt. Aber das, was vielleicht gar nicht so in den Top, ich weiß nicht, Top 5, Top 9, Top 10, wie auch immer, ist Skin and Bones von Ray.

Ihr hört Universal von Radio Frei. Mein Name ist Marlene und ich wünsche euch einen schönen letzten Abend. Einen schönen Abend.

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3: Yeah, Rough, Rugged and War Nummer 17. Was geht?
4: Yeah, wir checken mal wieder die Mikros. Wir haben heute Fehler Kulki hier im Studio. Was geht? Hörst du dich?
5: Moin, ja, ich höre mich sehr gut.
4: Er klingt am besten. Wir haben heute wieder im Studio Karm. Ich freue mich besonders, dass er wieder zurück ist von seinem nice Trip.
3: Ich freue mich auch, auf jeden Fall.
4: Ja, wir werden heute ein bisschen mehr in im zweiten Teil der Sendung Richtung Disco und Rap, die Verbindung, alte Schule, Oldschool. Es geht heute ein bisschen um Fehler Kulki. Wir werden heute mal ein bisschen raus aus den klassischen Hip-Hop Gefilden gehen und ja, wie immer haben wir natürlich auch wieder ein paar Dates dabei. Wir haben ein bisschen Mucke mit und ja, viel Spaß damit.
3: Auf jeden Fall an alle Sample-Enthusiasten, bleibt dran, es wird eine spannende Sendung.
4: Woo.

Ja, und als nächster Track kommt etwas von Roman Götzke. Ich kannte den auch nicht. Wir haben vor ein paar Wochen mit dem guten Herrn hier ein Video in Leipzig gedreht. Und irgendwie ist mir das Ding nicht so richtig aus dem Kopf gegangen. Der Track heißt Karma. Haltet mal Ausschau danach. Arvid Wünsch hat auch noch ein paar Videos gemacht. Was da bald rauskommt von Videofilms. Roman Götzke mit Karma.

0: Ja, wir haben ja schon deinen ersten Track von Fehler irgendwie. Den hast du dir irgendwie so ein bisschen gewünscht?
1: Ja, sehr geiler Track. Es soll ja heute ein bisschen um die Connection zwischen Hip-Hop und Funk-Disco gehen. Und das war ein Track, den ich sehr früh schon gefeiert habe und ja, der so einen leichten Boogie-Einfluss mit drin hat.
0: Ah, nice.
2: Nice, nice, nice.
0: Aber ja, wenn wir beim Feiern sind.
2: Auf jeden Fall sind wir bei den Dates, würde ich sagen.
0: Ja,
2: was
0: Mann.
2: Für eine Brücke. Und genau, wo gefeiert wird, darf der DJ nicht fehlen. Und ja,
0: ich glaub,
2: am 19.8. findet in der Parkbühne im Sommergarten ja, wieder ein schönes Event statt. Es ist ein Teil der Reihe Support Your Local DJ. Diesmal am Start Senior Keats und Mr. Olsen. Checkt es aus, wenn ihr auf ja, die schöne Musik steht.
0: Ja, könnt ihr mal DJ angucken und an der Bar sein. Ich bin im Übrigen auch mit dabei. Also mal gucken, was da so im Park geht.
2: Genau, es ist keine,
0: Park aufgelegt.
2: Es ist keine Tanzveranstaltung.
0: Nein, natürlich
2: Sitzen
0: nicht.
2: Und DJ. Ja, yeah. Aber nette Atmosphäre auf jeden Fall. Ja, und die Woche darauf geht's gleich weiter mit dem guten Pöbel-MC. Sein Konzert am 27.8. war super schnell ausverkauft, aber mit etwas Glück kriegt ihr noch eine Karte für den 26.8., das Zusatzkonzert.
0: Ja.
2: Checkt einfach mal im Internet. Pöbel-MC, auf jeden Fall jedem ans Herz gelegt.
0: Coney Island.
2: Yes.
0: Schön Digital-Tickets kaufen. Shoutouts an Ben, der das immer alles gut macht. Der steckt auf jeden Fall eine Menge Energie auch jetzt in Corona in Veranstaltungen, ja Mann.
2: Ja, keine Ahnung, ich weiß nicht, darf ich mein Highlight jetzt schon ansagen oder warten wir damit noch?
0: Drop it.
2: Drop it, okay. Schreibt es euch auf, am 28.8.

0: ist die Daily Concept Gartenparty. Ihr kriegt ab sofort auch schon Tickets im Vorverkauf und es ist wirklich ein richtig dickes Programm im Coney Island im Freisitz. Und zwar zu Gast werden sein Beppo und Pete, die feiern ihr Release 26 Chambers. Habe ich jetzt einfach mal so deutsch-englisch hier zusammengemischt. Karul wird auflegen am Anfang, ne? Vinyl only, ihr wisst Bescheid. Und jeder, der sie schon mal auflegen hat, hören, weiß, da gibt es nur Qualität für die Ohren.
1: Karul, ganz kurz, ja. Karul ist übrigens heute auch, wenn nicht sogar jetzt oder in einer Stunde im Felsenkeller. Also wenn ihr jetzt aktuell für heute noch was braucht, Karul, Vinyl, Felsenkeller im Westen von Leipzig.
0: Yeah. Das nenne ich mal brandaktuell auf jeden Fall.
1: Brand.
0: Zurück zur Daily Concept Gartenparty am 28.08. mit am Start sind Hubert und Mehmet. Die zwei waren auch schon mal hier bei Radio Blau beim Radiokonzert. Super nice Angelegenheit war das gewesen. Word. Und zwar gibt es da Beats und Jazzpiano. Also wirklich mega nice. Ja, ich kann es jedem nur empfehlen. Weiterhin am Start sind Chess und Dam. Dam hatte auch ein Release und das gibt's zu feiern. Daily Routine. Genau, bin ich auch super gespannt. Und das Ganze wird noch abgerundet von Fab und DJ Freaky, denn es steht ein Fab-Album in den Löchern. Phonografie wird demnächst erscheinen und wir sind natürlich alle gespannt auf die eine oder andere Hörprobe. Ja, es steht im Pressetext, deswegen okay, habe ich es einfach mal hier schon mal angesagt.
1: Ne? Ich habe immer noch im Kopf, noch nicht verraten, aber ja, ist ja auch schon einen Monat vergangen. Ja, bevor wir noch weitermachen, gibt es mal noch einen Track von Sugar MFK. Melodien okay. Heißt der Track. Ja, bisschen mehr Trap-Rap und wir hören uns gleich wieder mit noch ein paar Dates und dann geht's ab zu Fehlerkolk.
0: Okay. Yeah!

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1: Okay, okay, okay, okay. Das ist Simon Servida. Den ganzen Track habe ich die Woche erst vom guten B zum Z, Yusso, bekommen. Vielen Dank. Sehr smooth, R&B-lastiger Track. Company heißt das Ganze. Eigentlich produziert der Herr und hat hier mal selber etwas zusammengepackt. Ja, ansonsten, was haben wir denn noch auf der großen Event-Agenda hier?
2: Genau, noch drei Dates hier, die angesagt werden sollten. Und zwar am 2.9. findet hier eine schöne Premiere von We Almost Lost Bochum statt, also dem ERG-Film, in den Passagekinos.
1: Yeah.
2: Geht zahlreich, damit der Film das irgendwie auch länger ins Kino schafft. Ihr wisst, das entscheiden ja immer so die ersten Wochen, keine Ahnung. Aber geht... Der Trailer ist schon vielversprechend, krasse Gruppe, krasse Geschichte. Am 3.9. haben wir Poetry und Hip-Hop in der Moritz-Bastei. Nettes Konzept, cooler Mix auf jeden Fall. Deswegen sei euch das auch ans Herz gelegt. Und nicht zu vergessen, Ende September, 19.9. Skills. Ja? Skills Convention steht wieder an. Fettes Programm auf jeden Fall. Wir werden auch noch eine Sendung dazu machen nächsten Monat. Und haltet schon mal Ausschau. Es gibt Merch, mega nice Shirts.
1: Yeah, und Bandanas, Corona-Bandanas. Ja, und dann haben wir, glaube ich, die Dates.
2: Ja, das war's, genau.
1: Und weil wir ja so brandaktuell sind, haben wir auch was Neues vom aktuellen Kitsch Creek-Album rausgebracht. Das ist, glaube ich, letzte Woche rausgekommen.
2: Mm. Krasse Kombos auf jeden Fall.
1: Krasse Kombos, da ist irgendwie Nena dabei, da ist Jan Delay dabei, ich habe mir natürlich den, sage ich mal, hip-hopigsten Track gepickt. Würde ich jetzt nur mal kurz anspielen. Hört euch das Album mal an. Macht euch eure Meinung selber. Ist, glaube ich, ein krasses Ding im Popkosmos des 2020-Jahrhunderts. Mhm. genau, und dabei habe ich halt Oh Junge von Kitsch Creek Rin und Ku Savage. Den hören wir jetzt einfach mal kurz. Ey. Ach so, ja, nehmt euch in Acht. Der geht ganz schön ab.

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1: Pula. 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

Yeah, und natürlich, um noch aktueller als aktuell zu bleiben, Ad Absurdum, das neue Album von Nepomuk, A.I.S. Yeah, gebt euch.

0: Oh, jetzt kommt noch die Porno-Hook hinten. Yeah. Deswegen sind wir doch hier. Ja, wir sind wegen Fela Kulki heute hier.
1: Herzlich willkommen.
0: Moin. Hallo nochmal.
2: Moin, moin, ich bin auch noch hier. Geiler Track auf jeden Fall, jetzt der letzte. Mir gefällt jetzt auch am Ende gerade diese funky Hook. Kannst du gerne noch ein bisschen laufen lassen oder auch nicht.
0: Ich spring mal was Neues.
1: Oh, oh, okay.
2: Auch geil, sehr geiler Track, ja.
1: Ja, Fela Kulki, also krass, schön, dass du bei uns zu Gast bist. Vielleicht kannst du dich kurz selbst vorstellen. Was hat dich nach Leipzig getrieben? Was machst du ja eigentlich für die Leute, die deinen Namen noch nicht auf einem Flyer oder dich zusammen mit DJ Derbystar irgendwo gesehen haben?
2: Ich freue mich auch hier zu sein. Ich heiße eigentlich Lukas und komme ursprünglich aus Franken. Und ich bin vor ungefähr 4 Jahren hierher gezogen nach Leipzig, zum Teil wegen meinem Studium. Ich habe Politikwissenschaften hier studiert an der Uni. Mhm. Und zu einem anderen Teil auch wegen der Musik, weil ich hier schon so ein kleines Netzwerk hatte und damals Musik produziert habe, hauptsächlich Hip-Hop-Beats unter anderem, und dann aber im Laufe der Jahre mehr und mehr zum Auflegen gekommen bin, was ich auch jetzt noch mache.
1: Ja, nice. Das heißt, du warst schon früh mit Hip-Hop in Kontakt.
2: Genau, das ist richtig. Ich habe früher sehr viel Hip-Hop gehört, auch produziert. Ich war auch in meinem Freundeskreis, hatten wir verschiedene Rapper auch, und war eigentlich die klassische Story. Man ist zu Hause auf dem Dorf, irgendwo auf dem Dachboden abgehangen, hat ein bisschen geraucht, ein bisschen getrunken, Texte geschrieben, ein bisschen Beats gebaut. Das ist aber schon eine ganze Weile her. Aber Hip-Hop hat bis heute einen Einfluss auf mich, würde ich sagen, und auf meinen Sound.
1: Ah, okay. Wie würdest du denn deinen Sound beschreiben und welche Rolle spielt Hip-Hop sozusagen dabei?
2: Ja, also mir ist bei den Tracks, die ich auflege, immer eigentlich so ein gewisser Groove sehr wichtig, den ich ursprünglich eigentlich bei, ich sag mal, klassischen 70er-Jahre-Funk entdeckt habe. Und bis heute, ich lege auch teilweise House auf, aber bis heute sind mir Breaks wichtig, also Breaky-Passagen. Und da gibt es ja ganz klar dann die Parallele zum Hip-Hop, was ja auch mit Breaks mehr oder weniger angefangen hat. Wenn ich richtig informiert bin, die Hip-Hop-Polizei kann sonst gerne einschreiten.
0: Nö, also sie reden bleiben unten heute, alles gut. Ja. Also du bist gut informiert.
2: Ja, mehr oder weniger, würde ich sagen, ja. Genau. Und mir ist auch wichtig, dass die Musik irgendwie warm und organisch klingt. Für mich war auch Rave ein großer Einfluss. Ich bin auch viel raven gegangen, viel tanzen gegangen. Aber was mich irgendwann dann an so kontemporären Techno gestört hat, war eher so ein bisschen die Soundästhetik. Also dass alles sehr kühl und minimalistisch war. Und ich mag es gerne, wenn es auch so ein bisschen dreckig ist oder ein bisschen raw, passend zur heutigen Sendung.
0: Yes. Ja, ich muss auch sagen, wir haben, wir waren ja erst so ein bisschen näher miteinander, weil wir zusammen gewohnt haben, und dann haben wir uns halt irgendwie nochmal neu gefunden über die Musik, und das war auch so ein Zeitpunkt, wo ich mich dann, ähnlich wie du es gerade erzählt hast, auch wieder erkannt habe. Ich habe halt so ein bisschen mehr Trap aufgelegt, und dann, das war nice, es hat eine neue Energie gegeben, aber irgendwie hat mir dann so das gefehlt, was am Anfang von der Mucke halt wichtig war, halt eben dieses funky Arschwackel-Ding, so einfach so dieses authentische und auch einfach das Warme in der Musik sozusagen. Und dann, wissen nicht, dann haben wir über eine Cafuné-Veranstaltung haben wir dann irgendwie Platten zusammen aufgelegt und haben gemerkt, irgendwie haben wir da eine ähnliche Linie und entdecken auch immer wieder so Gemeinsamkeiten, nur dass sie beim einen halt schon waren und beim anderen kommen oder andersrum. Mhm. Und das finde ich eine ganz schöne Erfahrung einfach zu machen jetzt gerade. Also auch wieder auch back zu den Wurzeln zu kommen und zu der wärmeren Musik so im Prinzip. Und eben auch jetzt hier auf so einem Funky-Disco-Bereich so. Auch von der Hip-Hop-Polizei, ne?
1: Ja. Lukas, wenn du auflegst, dann hört es ja nicht beim Dingen der Platten auf sozusagen. Du bearbeitest es ja. Also du erstellst ja sogenannte Edits so. Was kann man sich darunter vorstellen? Und vielleicht kannst du das kurz für unsere Hörerschaft mal erläutern.
2: Ja, genau, richtig. Also ein Edit ist für mich einfach eine leichte Abwandlung von einem ursprünglichen Song. Im Endeffekt geht es eigentlich meistens darum, die Songs DJ-freundlicher zu machen. Das heißt, man sucht sich vielleicht die Break-Passagen raus, verlängert die, macht ein längeres Intro oder Outro zum Rein- und Rausmixen. Und es gibt auch Songs, die sind für mich in der Hinsicht interessant, Die feiere ich vielleicht, weil die geil produziert sind, aber dann haben die vielleicht einen Part mit ziemlich unangenehmen Vocals.
1: Rap. Nein.
2: Ja, man kann natürlich auch mal ein bisschen irgendwie Rap-Edits machen mit längeren Instrumentalpassagen, könnte auch cool sein. Aber oftmals ist das vielleicht bei so 70er, 80er Jahre Disco-Musik, also die sehr geil produziert ist, aber dann sehr cheesy, radiofreundliche Vocals hat. Und ja, sowas ist vor allem interessant. Und ja, man könnte fast sagen, vielleicht leichter verständlich, wenn man das Ganze vielleicht einen Remix nennt, aber man arbeitet nicht mit den einzelnen Spuren wie beim klassischen Remix, sondern man hat die eine Spur, man rippt das vielleicht von Platte und cuttet das und arrange das so ein bisschen neu.
1: Ja. Darf ich noch einer hier rein, kurz reindingen, so, weil die Musik, wo du sozusagen Inspiration dann sozusagen herbekommst, hast du ja schon gesagt, eher so 70er. Wenn die Leute damals recorded haben, dann war das ja noch, also ne, krasse analoge Maschinen und so, aber alles noch nicht hier auf den Taktschlag genau. Die Musiker kamen ins Studio, haben es gefühlt so, haben es irgendwie reingehauen und es hat gepasst und dann ist die Geschwindigkeit am Anfang mal ein bisschen so und zwischendurch mal so. Wie gehst du damit um im Song sozusagen, wenn du jetzt so ein Edit erstellst, bist du darüber schon gestolpert? Weil es kann ja doch ganz schön nervend raubend sein vielleicht.
2: Ja, das wäre eigentlich auch so ein klassischer Fall, wo man versucht, die Passagen rauszucutten, wo der Beat ziemlich straight ist und das zum Beispiel dann an den Anfang zu setzen, damit man das eben leichter reinmixen kann oder länger mixen kann. Man muss natürlich immer dabei aufpassen, also was mir zumindest wichtig ist, dass man den Song nicht irgendwie killt, dass man den Groove nicht killt. Also irgendwo ist es ja auch geil, wenn das nicht ganz perfekt ist.
1: Auf jeden Fall, das macht es vielleicht auch aus, ne?
2: Genau, also, da muss man natürlich die Balance so ein bisschen finden.
1: Geil.
0: Du hast auch uns ja ein paar Beispiele mitgebracht und ich finde, der, den wir jetzt hier haben, der passt eigentlich ganz gut zu dem, zum Introducing gerade. Boogie Yugi Yugi.
2: Ja, Boogie Yugi Yugi. Klassischer 70er Jahre Titel. Auch der Klassiker, irgendwie geil produziert, geile Instrumentalpassagen, aber teilweise richtig nervige, lange Vocal Parts, die ihr jetzt nicht hört zum Glück, sondern nur den Edit.
0: Ja, yeah, nice, dann hören wir den mal an.

0: Ab Rugged and Raw hier bei Radio Blau. Zu Gast ist heute der gute Fela Kulki und wir haben bereits über Edits gesprochen, über seinen Zugang zu Hip-Hop auf jeden Fall und was natürlich nicht weit weg vom Auflegen ist und vom Editieren sozusagen ist das Sampling. Wo tobst du dich denn sozusagen noch aus? Also wo geht's über das reine Edit-Herstellen von so einem Song, wo du sagst, okay, das soll jetzt DJ-freundlicher werden, wo geht's darüber hinaus und wo entstehen vielleicht ganz, ganz neue Sachen?
1: Ich bin nebenbei auch immer so ein bisschen am Produzieren bei mir zu Hause. Ich hatte auch vor kurzem ein kleines Release auf einer Compilation von Old New Records. Mhm. Könnt ihr auschecken auf Bandcamp oder Spotify, kann man sich auch einfach so anhören. Das würde ich gerne in Zukunft noch mehr forcieren mit dem Produzieren. Das ist generell relativ zeitaufwendig, aber macht mir trotzdem Spaß, ja. Also ich würde gerne öfter dazukommen. Das Thema Sampling spielt dabei natürlich auch eine große Rolle. Ich sample vor allem gerne Drum-Passagen, also Breaks, ganz klassisch, oder auch Percussion-Loops und ähnliches.
0: Mhm. Und hast du da, also wie gehst du beim Diggen vor? Guckst du einfach, hast du deine Lieblingsorte? Also keine Ahnung, gib uns mal einen kleinen Einblick vielleicht in deinen Digging-Alltag. Ja. Wovon lässt du dich inspirieren oder was catcht dich so ein bisschen?
1: Also eine große Inspiration, das sind natürlich Platten. Ich lege gerne mit Vinyl auf und gerade in vielen Plattenläden gibt es natürlich die berüchtigten 1-Euro-Kisten. Jeder kennt sie, der vielleicht öfter mal Dingen geht. Meistens findet man da jetzt nicht die perfekte Musik für das nächste Set, manchmal auch. Also lohnt sich immer mal reinzugucken. Aber oftmals findet man dort Tracks mit kleinen Passagen, die man dann raussampeln kann und die vielleicht dann den ganzen Song inspirieren. Genau, ja. Und ja, daneben inspiriert mich aber auch immer wieder Musik, die ich auflege, die ich vielleicht schon oft gespielt habe in irgendwelchen Sets und dann beim fünften Mal hören oder sechsten Mal hören, denke ich mir, ah geil, die Passage könnte man eigentlich mal samplen.
0: Krass. Würdest du sagen, dein Workflow hat sich so verändert vom Anfang bis jetzt? Ist der vielleicht, also wie bist du damals vorgegangen? Was hast du jetzt anders gemacht? Was hast du gelernt vielleicht auch auf dem Weg?
1: Ja, also auf jeden Fall. Früher, ich sag mal vor 10 Jahren, als ich Hip-Hop-Beats gebaut habe, da war auf jeden Fall YouTube eine riesen Quelle. Es gab da diesen YouTube-Downloader, dann gab es so diese Facebook-Gruppen, die eigentlich auch jeder kannte, wo dann irgendwie Library-Musik gepostet wurde. Also richtig seltene Sachen, die richtig tolle Sachen auch die Leute einfach dann so ein bisschen gebootlegt haben auf YouTube. Und damals habe ich mir gar keinen Kopf darüber gemacht, aber mittlerweile ist mir einfach beim Produzieren auch der Sound sehr wichtig und wenn man wenn man Sachen von Platte samplet mit einem schönen analogen Mixer oder so noch ein bisschen EQ, ist das natürlich eine ganz andere Geschichte und man hat dann auch eher seinen eigenen Sound natürlich und vielleicht auch die Samples, die jetzt nicht jeder schon 10-mal verwendet hat. Also das ist mir auch wichtig mittlerweile geworden.
2: Ja, kann ich auf jeden Fall bestätigen. Also auch irgendwas, wenn man gerade mit Samples arbeitet und nicht gleich von Anfang an das so macht, dann irgendwann kommt dann als Neues noch der Sound dazu. Also einfach wie es klingt, dass man nicht nur sagt, okay, ich habe jetzt schematisch was Geiles gefunden, ich rippe mir das mal schnell raus, sondern man dreht dann direkt noch ein bisschen weniger Bass. Vielleicht auch, was ich immer interessant bei Platten halt auch finde, man kann sie halt noch irgendwie direkt anfassen, schneller, langsamer oder das, was man jetzt oft macht, so dieses minus 8 Pitchen oder irgendwas, also direkt probieren, ohne dass man jetzt irgendwie nach dem Schema vorgeht, sondern einfach wie so ein Kind ganz einfach checken, was abgeht. So, ne?
1: Ja, genau. Ja, der Track, der gerade im Hintergrund läuft, das ist eigentlich so ein Klassiker, den habe ich für 1 Euro gekauft, die 12-Inch Maxi hier in der Innenstadt im Plattenladen, weiß gar nicht, wie der heißt und ja, einfach da ein bisschen gecuttet, ein bisschen langsamer gemacht, bisschen EQ drüber. Also man kann echt gute Sachen finden, wenn man sich ein bisschen Zeit nimmt und guckt.
2: War der nicht sogar damals im Radio irgendwie verboten oder irgendwas, hatte ich mal gelesen, dass der aufgrund des Inhaltes im britischen Radio oder so, ich weiß nicht, aus welchem Jahr der war, aber genau, und du hast ja noch, wir haben ja gerade ein bisschen über das Sampling geredet, noch was mitgebracht, einfach, dass man das jetzt vielleicht mal semantisch hören kann. Von Asha Puti.
1: Ja, gute Frage, wenn man die gute Frau ausspricht. Habe ich mich auch schon gefragt. Ich glaube, du hast das gut hinbekommen.
2: Okay, genau. Und ich werde das jetzt mal so ein bisschen einfach diese drei Tracks, also drei in dem Falle, weil es das Original ist. Dann kommt ein Edit von Love Creation. Von genau, wann ist das? Wo hast du das?
1: Das ist jetzt ein ziemlich aktueller Edit. Also das ist ein Edit, den ich öfter in meinen Sets auch spiele. Und deswegen bin ich auf den Originaltrack gestoßen. Und dann wiederum dachte ich mir, ja, das kommt mir bekannt vor. Und dann habe ich mal gegoogelt und der wurde tatsächlich auch in einem Biggie-Track gesampelt. Und das ist ja dann wieder der Link, den wir heute suchen.
2: Genau, den hört ihr dann, den hört ihr dann als drittes sozusagen, das Hip-Hop-Rap-Endprodukt.
1: Genau.
2: Von Notorious B.I.G., Puff Daddy und wer noch alles dabei ist. Genau, hören wir mal rein.

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1: Es war super interessant, das mal zu hören. Ey, den Weg sozusagen vom Original zum Edit, Sample im Hip-Hop-Song. So.
2: Ja, krass. Voll, ja.
1: Und das ist nur eins von zehntausenden Beispielen, weil Hip-Hop halt Sample-Musik per se ist. So.
2: Genau, ja.
1: Krass. Ja, Fela, Lukas, mega nice, dass du heute hier warst. Lass uns vielleicht die letzten paar Minuten noch nutzen für Sachen, die du ansagen musst, ansagen darfst.
2: Ja, ein bisschen Werbung in eigener Sache vielleicht noch machen. Ja, also wir haben ja über Edits heute gesprochen. Ich werde in der nächsten Woche mal so ein kleines Edit-Tape online stellen. Das könnt ihr euch runterladen, einfach gratis auf meinem Soundcloud. Das ist soundcloud.com/Fela Kulki, alles kleingeschrieben und zusammen. Mhm. Dort findet ihr auch immer aktuelle Mixes, Radioshows, Live-Recordings und all so ein Kram. Ja, genau. Ja, ansonsten, ich bin bei einer Party-Crew auch ziemlich aktiv, die nennt sich Schlappendisco. Da würde ich gerne noch ein bisschen Werbung machen, weil wir haben jetzt natürlich eine harte Zeit. Wir wollten eigentlich eine Party Mute machen am 3.4., die wurde natürlich verschoben auf unbekannt wegen Corona. Ansonsten Open Air ist auch so ein bisschen schwierig dieses Jahr, aber wir haben richtig Bock und ihr könnt auch einfach den Begriff Schlappendisco mal bei Facebook und Soundcloud eingeben, folgt uns und ja, dann seid ihr immer auf dem Laufenden, was coole Partys angeht.
0: Shoutouts raus an Schlappendisco. Ja. Gibt's noch jemanden, den du grüßen willst, irgendwie? Aus alten Gefilden?
2: Ja, jetzt ist meine Chance, jetzt bin ich mal im Radio.
0: Mutti natürlich.
2: Ja, natürlich, ja. Ich grüße meine Mutter. Und ja, ansonsten alle, die hier in Leipzig irgendwie mich kennen und so weiter und so fort.
1: Yes, beste Grüße ever. Nice. Wir gehen raus noch mit einem Lieblingssong von dir. Das waren Rough Rocket and War 17. Seit nächsten Monat wieder dabei, wenn es heißt Rough Rocket and War mit DJ Derbystar und Calm.
0: Yeah. Ja, ich habe heute auch nicht mehr so viel zu sagen. Es ist warm, es ist heiß. Deswegen jetzt Tschüssi und dann übergeben wir an die nächsten. Dank an euch und Ahoi.
2: Bye, bye.
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12: Hallo und herzlich willkommen hier zur Freistunde der Kinder- und Jugendzeit auf Radio Frei. Wenn hier nicht gerade die Freisprecherinnen und Freisprecher live senden, dann ist es oftmals so, dass wir die Ergebnisse aus diversen Radioprojekten hier präsentieren. Radioprojekte, die wir mit Jugendgruppen machen oder eben auch mit Schulklassen. Und heute habt ihr die Möglichkeit, ganz besondere Hörspiele zu hören, denn die Klasse 6b der Gemeinschaftsschule in Urbich mit dem Titel Am Urbach, die war vor einigen Tagen hier bei uns und die Schülerinnen und Schüler, die haben ihre eigenen Hörspiele entwickelt und aufgenommen. Zunächst einmal haben wir uns verschiedenste Hörspiele angehört und haben erarbeitet, was eigentlich alles zu so einem Hörspiel dazugehört, welche Wirkung Musik haben kann und warum bestimmte Sounds an bestimmten Stellen zu hören sind. Als nächstes haben die Schülerinnen und Schüler dann ihre eigenen Geschichten in Kleingruppen entwickelt und da mussten auch das ein oder andere Mal die Ideen wieder eingefangen werden, sonst hätten wir jetzt wahrscheinlich 4 Stunden Hörspiele gehört. Es geht um Abenteuer, es geht um Freundschaft, es geht um Chaos bei Klassenfahrten und es geht aber auch um zauberhafte Fabelwesen. Nachdem diese Geschichten entwickelt wurden, wurden natürlich Sounds aufgenommen. Die Schülerinnen und Schüler sind mit Aufnahmegeräten ausgestattet, ja, durch die Gegend gestreift und haben Geräusche aufgenommen für ihr Hörspiel, um dann anschließend auch ihre eigenen Hörspiele, die sie aufgeschrieben haben, natürlich einzusprechen. Die Schülerinnen und Schüler sind jeweils in die Rollen hineingeschnüpft und haben ihre Hörspiele tatsächlich gespielt. Im Anschluss wurde dann natürlich alles noch zusammengebastelt, damit ihr jetzt halt hier eben diese tollen Geschichten hören könnt. Dazwischen gibt es natürlich immer ein bisschen Musik und bevor wir wirklich in diese Hörspielwelt eintauchen, erstmal unser erster Song und dann geht's los. Viel Spaß!

0: Ihr hört die Freistunde hier auf Radio Frei. Ergebnisse eines Hörspielprojekts mit Schülerinnen und Schülern der Klasse 6b der Gemeinschaftsschule am Urbach aus Urbich. Und wir starten direkt mit dem ersten Hörspiel, das den Titel hat Überleben im Geisterschloss.
1: Das Überleben im Geisterschloss. Es gab nah am Wald eine Familie. Die Mutter ist schon gestorben. Der Vater hatte sich eine neue Frau ausgesucht. Aber er hatte es zu spät gemerkt, dass sie böse war. Als der Vater auf der Reise wieder war, wurde er sehr krank und ist gestorben. 4 Jahre später sagte die Stiefmutter:
2: Geht Pilze im Wald sammeln, aber vor Sonnenuntergang seid ihr zurück. Und wehe, wenn nicht.
3: Ja, Stiefmutter, wir kommen vor Sonnenuntergang wieder.
2: Komm, Titania, wir gehen. Verdammt, der Teller ist mir runtergefallen.
1: So sind die beiden im Wald gegangen und suchten Pilze und Beeren. Als die Sonne unterging, wurde es langsam Zeit, dass die beiden Geschwister nach Hause gehen.
3: Komm, lass uns nach Hause gehen.
2: Aber wie kommen wir nach Hause? Wir haben uns verirrt. Was machen wir jetzt nur?
3: Dann müssen wir halt im Wald schlafen. Komm, wir suchen uns einen Schlafplatz.
1: Die beiden suchten nach einem geeigneten Schlafplatz. Doch plötzlich raschelte es im Busch. Die beiden Geschwister haben sich erschrocken. Doch dann hüpfte nur ein Hase heraus. Sie gingen weiter und entdeckten eine Hütte. Das Dach war mit Moos bedeckt. Auf dem Moos waren noch Pilze darauf. Helene war so müde. Sie klopfte an die Tür. Die Hexe machte die Tür auf.
4: Hallo, ihr Schönen. Ihr seht sehr müde und erschöpft aus. Wollt ihr vielleicht bei mir schlafen?
1: Als Helene mit reinging, packte Titania Helene am Arm, zog sie zu sich.
5: Helene, ich habe nur ein gutes Gefühl bei der Hexe. Komm, lass uns woanders schlafen.
4: Ja, okay, dann lass uns woanders schlafen. Hauptsache, ich schlafe jetzt.
3: Wir schlafen doch woanders. Ich habe das Gefühl, sie sind eine böse Hexe.
4: Komm, lass uns schnell verschwinden.
1: Die beiden sind schnell weggerannt. Die Hexe rief noch hinterher.
4: Verflucht seid ihr, Gören!
1: Sie rannten weiter, so schnell sie konnten. Nach einer halben Stunde stießen sie auf ein Schloss. Das Schloss war gruselig und schien verlassen zu sein. Aber trotzdem gingen sie rein.
4: Titania, ich habe Angst.
3: Alles gut, solange wir zusammen sind, wird uns nichts passieren.
4: Na, das hoffe ich doch.
1: Als sie reingingen, knallte die Tür hinter ihnen zu. Sie sahen eine Couch und legten sich drauf. Sie schliefen ein.

0: Als es 0 Uhr war, hörte Titania eine Stimme.
1: Verschwindet, geht weg.
2: Helene, Helene, wach auf!
3: Was ist denn?
2: Was war das? Sollten wir nachgucken?
3: Was nachgucken?
2: Na, diese Stimme, hörst du sie in etwa nicht?
3: Doch, jetzt höre ich sie auch. Lass uns in einen Monat gucken, wenn sie immer noch da ist. Aber jetzt schlafen wir.
2: Ja, okay.
0: Sie schliefen ein. Ein Monat ist vergangen und jeder Abend war gruselig, weil sie die Stimmen gehört hatten. Sie wollten wissen, wo die Stimme herkommt. Auf einmal schaltete Helene einen Hebel um. Und die beiden Geschwister waren jetzt getrennt.
3: Titania, wo bist du? Titania!
2: Helene, ich glaube, wir sind jetzt getrennt. Du bist auf der anderen Seite.
3: Hier ist eine Treppe. Ich gehe sie mal hoch. Ah, ein Drache!
1: Hab keine Angst vor mir. Ich bin ein guter Drache. Ich wurde verflucht. Du musst mich nur...
4: Willst du den Drachen befreien? Dafür musst du eine...
3: Verschwinden!

0: Da.
1: Das Überleben im Geisterschloss. Ein Hörspiel von Schülerinnen der Klasse 6b.

Nachdem wir jetzt eine fantastische Geschichte gehört haben über Leben im Geisterschloss, geht's jetzt weiter mit den vier Freunden, die sich etwas ganz Besonderes für diese Nacht überlegt haben.

0: Es waren einmal vier Freunde, Alberto, Louis, Clarissa und Nelly. Diese vier Freunde wollten zusammen campen, also machen sie sich auf den Weg in den Wald mit den Fahrrädern. Nach 10 Minuten waren sie da. Es ist schon etwas dunkel geworden.
1: Schaut mal, da ist unsere Hütte.
2: Ja, okay, komm, wir stellen unsere Fahrräder ab und gehen rein.
3: Alberto, warte, ich habe einen Schlüssel.
0: So, jetzt packen die vier Freunde alles aus und breiten die Schlafsachen aus.
2: Komm, wir essen jetzt noch mal was, bevor die Nachtwanderung losgeht.
4: Es ist 21 Uhr. Wollen wir jetzt losgehen?
5: Ja. Ja.
4: Habt ihr alles? Taschenlampe und so weiter?
2: Ja, wir haben alles eingepackt.
5: Ja.
0: Ja, wir haben alles.
2: Ja, okay. Wollen wir laufen oder Fahrrad fahren?
3: Ich wäre für Laufen.

0: Ich bin für Laufen.
1: Ja, ich wäre auch für Laufen.
0: Nach 30 Minuten bemerkten sie etwas Schlimmes.
2: Ey Leute, habt ihr Louis gesehen?
3: Hä? Wo ist Louis hin?
4: Ja, auch keine Ahnung, wo Louis ist.
1: Lasst uns aufteilen und Louis suchen.
2: Ja, also Albert, du gehst nach links, Clarissa, du gehst nach rechts und ich gehe geradeaus weiter.
4: Ja, okay, lass das so machen.
5: Louis, wo bist du?
6: Hallo, Louis.
4: Louis, wo steckst du?
2: Nach 1,5 Stunden gehen beide wieder in die Hütte und merken, dass Clarissa fehlt. Dann entschieden Alberto und Nelly, nicht mehr nach Clarissa zu suchen, weil sie nicht riskieren wollten, noch einen zu verlieren.
4: Ja, komm, wir gehen jetzt nach Hause.
2: Ja, okay, wir gehen jetzt nach Hause. Nach 20 Minuten geschah das.
1: Leute, wo seid ihr? Hallo!

0: Ihr hört nach wie vor Hörspiele, die Schülerinnen und Schüler der Klasse 6b der Gemeinschaftsschule am Urbach in Urbich entwickelt haben. Und wir haben jetzt schon hier eine etwas gruseligere Geschichte gehört, wo vier Freunde nachts im Wald unterwegs waren. Davor das Überleben im Geisterschloss und ein bisschen gruselig geht's jetzt auch weiter. Die alte Spielzeugfabrik.
1: An einem kalten Herbstabend gehen Paul, der als ängstlicher in der Gruppe gilt, mit Linus, dem Mutigen, und Lia, die sehr technisch begabt ist, im Wald spazieren.
2: Habt ihr das gehört?
3: Ach komm, Paul, sei mal nicht so ein Schisser.
4: Du hast ja recht. Vielleicht muss ich einfach ein bisschen ruhiger werden.
1: Plötzlich klimperte es vom Berg und viele Steine fielen auf den Weg. Die Kinder schauten nach oben und sahen, dass die Steinlawine auf sie zuraste.
5: Schnell, kommt mit! Rennt um euer Leben!
1: In der Panik schreit Linus:
2: Hilfe, ich habe Angst! Halt die Klappe und renn!
1: Und packte ihm am Kragen.
5: Leute, guckt mal da, da ist ein Gebäude. Rennt da schnell hin.
2: Ja, das ist eine gute Idee.
1: Sie rannten zum Gebäude und knallten die Tür zu.
2: Ich weiß nicht, ob das so eine gute Idee war.
3: Warte, ich versuche, die Tür zu öffnen.
1: Linus probiert mit allen Mitteln, die Tür zu öffnen. Aber sie ging einfach nicht auf.
2: Es ist ganz schön dunkel hier.
3: Ja, warte, ich suche einen Lichtschalter.
1: Linus guckte sich in der ganzen Halle nach einem Lichtschalter um.
6: Leute, ich habe einen gefunden! Gut!
3: Ey Leute, lass mal die Halle erkundigen. Leute, kommt, wir suchen einen Schlafplatz.
5: Guckt mal da, da sind Löschdecken. Darauf können wir uns ein Bett bauen.
1: Sie legten sich schlafen, aber plötzlich ging das Licht an und die Maschinen fingen an zu laufen.
2: Was ist das für eine komische Musik?
3: Wartet, ich guck mal, was da draußen los ist. Leute, die ganze Fabrik läuft.
5: Oh nein, das ist gar nicht gut.
3: Paul, steh du auch mal auf.
5: Ja, aber was sollen wir jetzt machen?
3: Leute, hört ihr dieses Knistern auch?
5: Ja, das ist echt ein komisches Geräusch.
2: Seht ihr diese Puppen auch?
3: Ja, die sind echt komisch, aber warum bewegen die sich?
5: Wir müssen hier so schnell wie möglich raus.
2: Da oben ist ein Fenster, lass das schnell hin.
1: Sie liefen zum Fenster, öffneten es und sprangen. Sie landeten auf Schotter.
6: Ja!
1: Das war die verlassene Spielzeugfabrik.
3: Von Arne als Linus.
4: Von Lennart als Paul.
5: Von Lea als Lia.
1: Und ich bin Hannes und ich war der Erzähler.

Und wir kommen jetzt zu unserem vierten und letzten Hörspiel von Schülerinnen und Schülern der Klasse 6b der Gemeinschaftsschule am Urbach. Und hier geht es um eine vermeintlich ganz normale Situation im Schulleben, nämlich um eine Klassenfahrt, die dann aber doch auch Wendungen annimmt, die nicht vorhersehbar waren.

0: Trotz der vielen Pannen sind wir im Camp angekommen. Der Campleiter wartet schon auf euch.
1: Hallo, liebe Klasse 7b. Ich bin Byron. Ihr könnt mich aber auch duzen. Ich bin euer Campleiter für die nächsten Tage. Ich mache das Feuer schon mal an. Ihr geht in eure Hütten und könnt eure Betten schon mal vorbereiten. Um 20 Uhr treffen wir uns am Lagerfeuerplatz.
0: Wer ist eigentlich mit wem in einer Hütte?
1: Da muss ich zuerst auf meinen Zettel gucken. Amber, Michael und Johnny gehen in Hütte 11 bei der großen Tanne. Max und Pete gehen in Hütte 7. Und Jenny und Sabine, ihr geht in Hütte 11.

0: So, Kinder, die Hütten sind bezogen. Das Lagerfeuer brennt. Gleich gibt's was zu essen. Sucht euch einfach schon mal einen Platz.
1: Komm, Amber, wir setzen uns dort rüber. Schön als Warmefeuer.
2: Gute Idee.
0: Ey, das ist mein Platz. Sucht euch einen anderen.
1: Aber wir sind zu zweit. Weg da, du Mistkerl.
2: Hört auf zu streiten. Es gibt doch genug Platz für alle. Ihr könnt euch doch beide neben mich setzen.
1: Du kleiner Schleimer.
0: Vollhong, ich hab keinen Bock auf dich. Viel Spaß beim Kuscheln am Lagerfeuer.

0: Guten Morgen, Johnny.
1: Guten Morgen, Amber. Ach, weißt du, ich habe irgendwie ein schlechtes Gewissen. Ich gehe mal zu Michael und entschuldige mich wegen gestern.
2: Gute Idee.
1: Michael? Michael? Hä? Er ist gar nicht da.
2: Aber seine Schuhe sind noch hier. Wo ist er?
1: Wir müssen ihn suchen und dem Campleiter Bescheid geben.
2: Campleiter Byron! Michael ist verschwunden, aber wir müssen ihn suchen.
3: Ganz ruhig. Ihr sucht hier niemanden alleine im Wald. Ich rufe die Polizei. Die wird sich um den Jungen kümmern.
4: Hallo, Kommissar Lehr vom Apparat. Wie kann ich Ihnen helfen?
3: Hier ist Campleiter Byron. Eines der Kinder ist im Wald verschwunden. Er heißt Michael und wurde zuletzt gestern Abend am Lagerfeuerplatz gesehen.
4: Kein Problem. Ich komme mit meinen Kollegen und Spionen. Wir finden ihn. Wir gehen zuerst zum Förster. Er kennt den Wald am besten. Er kann uns sicherlich helfen.
3: Alles klar. Ich werde auch reinkommen. Ich bin in 5 Minuten da.

0: Hallo, Kommissar Leon? Ich habe den Förster schon überall gesucht, aber noch nicht gefunden. Und die Tür ist auch verschlossen.
1: Okay, ich trete die Tür ein. Gehen Sie einen Schritt zurück. Hier ist eine Blutspur.
0: Und da hinten, in der Ecke, ist das der Förster?
1: Er hat keinen Puls mehr. Er ist tot. Das Messer steckt noch tief in seiner Brust.
0: Oh mein Gott, was für ein grausamer Anblick.
1: Der Täter kann ja nicht so weit sein. Ich glaube, die Spürhunde haben was gefunden. Ich lasse sie raus. Die Hunde rennen in den Wald. Hinterher.
2: Halt, stopp, Polizei.
0: Mist, ich bin aufgeflogen. Sie verfolgen mich. Oh, Scheiße, verdammt, dumme Wurzeln.
2: Jetzt haben wir dich. Waffe liegen lassen, Hände auf den Rücken. Sag uns, wo ist der Junge?
0: Ich verrate euch gar nichts. Da könnt ihr lange drauf warten.
2: Sag schon, der Junge ist unschuldig.
0: Okay, okay. Ich sag euch, wie er ist. Aber nur, wenn meine Strafe milder ausfällt.
2: Okay, Deal.
0: Okay, der Junge ist in der Hütte am See. Aber vorsichtig, das ist Sumpfgebiet. Dort gibt's Krokodile. Passt auf, dass ihr euch nicht beißt.
2: Ja, wir passen auf.

0: Der Steg ist ganz wackelig. Ich muss aufpassen, dass ich nicht das Abendbrot werde von den Krokodilen. Aber ich sehe schon die Hütte. Ich höre ihn. Ich renne zur Hütte.
1: Hilfe! Kann ich nicht hören?
0: Michael, ich komme und befreie dich.
2: Oh, Kommissar, danke, dass Sie mich gefunden haben. Ich hatte solche Angst.
0: Jetzt ist ja alles gut. Ich bringe dich sicher zurück zu deinen Freunden.
3: Oh nein, Michael ist immer noch verschwunden und von der Polizei haben wir immer noch nichts gehört.
4: Sie werden ihn schon finden. Hoffentlich geht es ihm gut.
3: Hörst du das? Ist das die Polizei?
4: Schau mal da, das ist das Polizeiauto.
3: Michael, Michael!
4: Zum Glück ist Michael unverletzt. Der Streit war so sinnlos, ich weiß nicht, warum ich ihn nur angefangen habe.
0: Komm, Michael, ich begleite dich zu deinen Freunden.
5: Okay, Herr Kommissar, vielen, vielen Dank.
3: Michael, wir haben uns solche Sorgen gemacht. Ich hab dich so vermisst.
4: Tut mir leid, Michael, dass wir uns gestritten haben.
5: Alles gut, Johnny, schon vergessen.
4: Beim nächsten Mal kannst du natürlich selber entscheiden, wo du sitzt.
6: Kommt, Kinder. Jetzt fahren wir zurück in die Schule.

0: Das Hörspiel Chaos auf Klassenfahrt. Dabei spielt mit
1: Leon,
2: Jonas,
3: Johann
4: und Gabriel
0: und der Franz. Ich hoffe, es hat euch gefallen.

0: Das waren sie, die vier Hörspiele, die Schülerinnen und Schüler der Klasse 6b aus der Gemeinschaftsschule am Urbach entwickelt haben. Innerhalb von nur wenigen Tagen haben sie sich diese Geschichten ausgedacht, haben sie niedergeschrieben und dann natürlich auch selbst vertont sind, in die Rollen geschlüpft haben, Sounds aufgenommen und rausgekommen sind, wie gesagt, diese vier Hörspiele. Nachhören könnt ihr die auch nochmal in Ruhe auf unserer Homepage unter www.radio-frei.de. Das war's für die heutige Freistunde. Ich wünsche euch noch viel Spaß im Programm von Radio Frei und bis bald.
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Das Freie Radio, radiofrei in Erfurt, heißt euch alle willkommen. Willkommen beim Tagesmagazin Unterdessen. Und am Mikrofon steht im Moment gerade Reino, der euch ebenfalls ganz herzlich willkommen heißt und sich darauf freut, euch etwas anbieten zu können, von dem er glaubt, dass es euch interessieren könnte, amüsieren könnte, einfach Spaß macht und den Tag vielleicht ein wenig sonniger macht, als er wettermäßig ist. Denn das Wetter ist, naja, sagen wir mal, verbesserungsfähig. Also jedenfalls, wenn man zu Fuß hierher kommt, dann wird man doch nicht so gerne nass. Und vorhin bin ich nicht richtig nass geworden. Es hat nur getröpfelt, aber es soll noch dicker kommen. Ich wünsche euch trotzdem einen sonnigen Tag.

Und dieser sonnige Tag wird dann durch diese Sendung unterdessen eingeleitet, hoffentlich bei euch. Vielleicht habt ihr aber auch schon vor Stunden angefangen zu arbeiten, zu denken oder ihr konntet einfach nicht schlafen. Es gibt ja die unterschiedlichsten Gründe, warum das so kommt, dass man schon da ist und nicht richtig noch aufwachen muss. Und wir bringen heute ein Kunststück fertig. Ein Kunststück. Radio Frei ist ja für seine Kunststücke sowieso bekannt, aber dieses Kunststück ist eins, auf das ich ganz besonders stolz bin. Wir machen nämlich gleichzeitig viel Musik und wir machen gleichzeitig wenig Musik. Wie kommt das zustande? Ich erkläre es euch gleich. So eine Magazinsendung, die zerfällt ja nicht, sondern sie gliedert sich in musikalische Teile und in Wortbeiträge. Und die musikalischen Teile, die sind heute vielleicht deswegen ein wenig weniger, insoweit weniger Musik, als es relativ viel Wortbeitrag gibt. Auf der anderen Seite haben wir unter den Wortbeiträgen gleich zwei oder vielleicht, wenn man so will, gleich drei Themen, die sich mit dem Thema Musik beschäftigen. Insoweit also viel oder mehr Musik. Und deswegen habe ich auch die Musik, die ich mir heute rausgesucht habe, in erster Linie nach dem Thema Musik rausgesucht. Ich habe also musikalische Themen gewählt, die sich mit der Musik beschäftigen. Also sozusagen Metamusik. Oder Inframusik oder wie man das auch immer nennen will.

Music, Music, Music. Teresa Brewer war das. Und über Teresa Brewer habe ich in der vergangenen Woche gesprochen, weil wir ihrer gedacht haben. Sie hätte nämlich Geburtstag gehabt in der vergangenen Woche. Ich meine, es wäre am Donnerstag gewesen. Ganz sicher bin ich mir deswegen aber nicht. Was ich noch gar nicht erzählt habe, und mancher muss ja unbedingt wissen, was läuft in dieser Sendung alles ab. Was ich also vorbereitet habe, ist erstens eine weitere Folge dieser Geschichte, die sich da heißt Switch vom Frosch zum Vogel und die sich mit gewaltfreier Kommunikation beschäftigt. Heute zum Thema der Vielredner. Wie geht man mit Vielrednern so um, dass keiner sich so richtig getroffen fühlt, nehme ich mal an, wird in diesem Beitrag dann behandelt werden. Das ist das Erste. Das Zweite ist eine Rubrik, die ebenfalls mittwochs immer alle zwei Wochen gesendet wird. Das ist die Wissenschaftsecke, die sich heute mit dem Thema Klimawandel und die Folgen des Klimawandels beschäftigt. Und was die musikalischen Beiträge anlangt, so habe ich ein Interview geführt anlässlich des Jahrestages, der Jahresversammlung der Musikschulen in Deutschland, die in Erfurt stattgefunden hat. Und da habe ich mit dem Bundesvorsitzenden und mit der Landesvorsitzenden aus Thüringen ein Interview geführt, nachdem diese Tagung stattgefunden hatte, und die Frage angesprochen, was dabei alles rausgekommen ist, nachdem wir vorher ja schon eine Ankündigung hatten im Programm in einer anderen Ausgabe des Unterdessen-Magazins. Das also zum Thema Musik, und noch viel interessanter zum Thema Musik ist das Thema künstliche Intelligenz und Musik. Und da wird im Juni, Mitte Juni, an der Landesmusikakademie in Sondershausen eine Fortbildungsveranstaltung stattfinden, die sich mit dem Thema, wie setze ich KI in der Musik ein, und vor allen Dingen, wie können Lehrer und Lehrerinnen das Thema KI im Musikunterricht einsetzen, behandeln wird. Das ist ein Interview mit dem Referenten, der auf dieser Fortbildungsveranstaltung das Wort führen wird, oder beziehungsweise eher den Taktstock. Ich weiß nicht, kann man bei KI von Taktstöcken reden? Möglicherweise schon. Ich weiß es nicht ganz genau. Also jedenfalls wird dieses Interview mit Franz Pregler dann uns beschäftigen. Und das hat mir Anlass gegeben, der Frage nachzugehen, wie kommt die Landesmusikakademie eigentlich zu ihrem Programm? Was wird da aufgenommen? Was wird da nicht aufgenommen? Was war der Anlass zu diesem Thema KI und Musik, eine Fortbildungsveranstaltung zu machen? Und dann haben wir natürlich wie immer ein paar Hinweise noch, was so im Rest der Woche alles in Erfurt stattfindet, wo man hingehen kann. Da werde ich dann unter anderem auch den einen oder anderen Hinweis geben, was zum Tag der Museen passieren wird am kommenden Sonntag in Erfurt. Da werden die Museen kostenlos zugänglich sein, und auch vor allen Dingen, und das ist ja das Interessantere daran dann, weil wahrscheinlich viele von euch in den Museen schon waren, da wird es bei vielen Sonderveranstaltungen geben, Sonderthemen, die da behandelt werden. Das ist so ungefähr der Kreis dessen, was ich in dieser Sendung behandle. Und bevor wir jetzt dann gleich zu dieser Sendereihe Switch vom Frosch zum Vogel, das ist übrigens die Folge 114, kommen werden, noch ein Musikstück. In diesem Fall ist es dann John Miles, der sich mit dem Thema Musik beschäftigt hat.

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0: Hallo und herzlich willkommen heute hier bei Switch. Von Frosch zum Vogel bei Radio Frei. Miriam guckt mich gerade an, die wollte mich zum Vogel sagen. Vielleicht hat ja jemand von uns hier einen Vogel. War das schon ein Vorwurf?
3: Und all das eigentlich nur, weil ich es gerade nicht hinbekommen habe, die Anmoderation zu machen. Aber wir sind trotzdem hier. Miriam, Lukas, mein Name ist Marie. Hallo, wir drei.
0: Hallo.
1: Hallo.
3: Und wir versuchen jetzt tatsächlich eine neue Folge aufzunehmen. Wir haben nicht viel Zeit. Mal schauen, ob wir es schaffen in 10 Minuten. Und die Situation, die wir uns anschauen wollen, die ist mir zugetragen worden. Und zwar erzählte mir eine Freundin, dass

0: bei ihr an der Arbeit ein Teamtreffen stattfand. Und es wurde sich ausgetauscht über ein Thema und einer ihrer Kollegen, ein Mitarbeiter, hat geredet und geredet und geredet und er hat nicht aufgehört und er hat auch nicht nur über das geredet, was gerade die Frage war, sondern er ist so von einem Thema immer zum nächsten gekommen und sie hat das innerlich völlig aufgeregt und hinterher haben wir dann quasi gesprochen und sie meinte, oh, das war schrecklich und der redet immer so lang oder irgendwie so. Und ich hatte in dem Moment das Gefühl, es war zwar jetzt kein offener Konflikt, aber irgendwie dachte ich, das passt hier zu uns in die Rubrik. Findet ihr das auch?
1: Ja.
2: Jawohl.
0: In welcher Hinsicht? Wie können wir uns der Sache nähern?
2: Also es ist ja nun so, dass wir nicht immer ausgetragene Konflikte in irgendeiner Art und Weise besprechen müssen, sondern, und das ist ja auch so die Empfehlung an alle, die uns zuhören, schaut euch mal eure eigenen Themen an, die ihr so tagsüber erlebt. Das müssen nicht die Riesenkonflikte sein, die ihr habt, sondern das kann ja was ganz, ganz Kleines sein.
1: Ne? Es regt mich auf, wenn jemand viel redet. Es regt mich auf, wenn jemand gar nichts sagt. Es regt mich auf, wenn... Also was können kleine Themen sein, die man sich angucken kann.
2: Oder ich bin irgendwie irritiert oder empört, weil irgendjemand mich zur Seite schubst oder sich vordrängelt oder keine Ahnung, irgendwas. Ich sehe irgendwas und das löst was in mir aus, macht Gefühle.
0: Das und heißt, angucken heißt erstmal das zu bemerken oder was?
2: Zum einen zu bemerken und sich dann intensiver damit zu beschäftigen, um herauszufinden, ich habe neulich einen neuen Spruch gehört, Gefühle sind die Pressesprecher der Bedürfnisse. Also die, um herauszufinden, welche Gefühle sind in mir gerade da, was ist präsent und auf welches Bedürfnis weisen die mich hin? Also was ist gerade, was möchte gerade berücksichtigt werden, beziehungsweise was ist gerade richtig gut genährt, sagen wir ja immer auch mal. Ne?
1: Ja, also wieso macht sich dieses Gefühl gerade in meinem Körper bemerkbar? Und dafür ist es wichtig, das erstmal mitzubekommen, dass da, egal ob jetzt Angst, Ärger, Freude, Dankbarkeit, ganz egal, wieso ist das da einfach bewusst werden, so, das ist gerade in meinem Körper lebendig, diese Gefühle und diese Bedürfnisse.
0: Okay, also die Person könnte sagen, mich regt das auf, ich bin wütend oder aufgebracht oder sowas. Was ist denn da los?
2: Genau. Und wenn wir uns jetzt genau das Beispiel nehmen, was du gerade angebracht hast, haben wir ja auch die Möglichkeit, uns erstmal anzuschauen. Die Freundin, die das erlebt hat, was ist bei der eigentlich los?
0: Genau.
2: Zum einen ist sie ja ruhig und lässt es über sich ergehen.
0: In dem Moment, genau.
2: In dem Moment. Und regt sich dann später auf. Und also das ist einfach insofern spannend, als dass ich mir grundsätzlich erstmal die Frage stelle, warum unterbricht sie dich? Also Warum-Fragen sind ja total hilfreich. Genau. Und zum anderen, ja, was ist da, also was hätte sie sonst auch äußern können in dem Moment?
1: Ja. Und wenn Miriam fragt, warum unterbricht sie nicht, kann man das aus verschiedenen Sichten sehen. So, warum unterbreche ich nicht? Wieso kriege ich das nicht hin? So könnte man das sehen und denken. Oder warum unterbreche ich nicht? Was habe ich für gute Gründe, nicht zu unterbrechen? Also was hält mich davon ab? Eher die Richtung. Das geht dann schon auf Gefühle und Bedürfnisse und dahin, dass man sich mit seinen Kräften, mit seinen Bedürfnissen verbindet und dann vielleicht beim nächsten Mal doch unterbricht.
2: Ja. Also es gibt gute Gründe fürs Handeln und es gibt gute Gründe fürs Nichthandeln.
1: Ja. Ne? Und auch, also sowohl, warum unterbreche ich nicht, was habe ich für gute Gründe dafür und auch, wieso würde ich gern unterbrechen, warum würde ich gern unterbrechen? Also es ist wie eine Art innerer Konflikt, würde ich sagen, in dieser Situation. Also innen drinne ist so, ich würde gern unterbrechen, aber ich tue es nicht. Also die eine Seite, die gern unterbrechen würde und die andere Seite, die es nicht tut. Gibt sogar einen eigenen Prozess in der gewaltfreien Kommunikation dazu. Würde jetzt zu weit führen, meiner Meinung nach. Also, was hat die für gute Gründe, nicht zu unterbrechen?
2: Ja, Marie, du kennst sie ja. Habe ich gehört. Hast du eine Idee?
0: Ich habe auch selber gedacht, ach so, unterbrechen ist auch eine Option. Also ich hätte es wahrscheinlich auch nicht gemacht und wäre gar nicht auf die Idee gekommen, aus so einer falschen, oder was heißt falschen, aus einer Rücksichtnahme heraus.
2: Aha, okay.
0: Rücksichtsvoll sein.
2: Wertschätzend.
0: Wertschätzend, ausreden lassen ist ja so ein hohes Gut. Keine Kritik äußern.
1: Also wahrscheinlich Respekt und Wertschätzung, jemanden ausreden zu lassen oder
2: einander zuhören.
1: Höflichkeit.
0: Ja. Aber auch sowas wie Harmonie, glaube ich, weil, also ich hätte, also ich kann jetzt einfach nur von mir reden, ich hätte die Befürchtung, wenn ich jetzt sage, ich unterbreche, dass dann ein Konflikt im Raum ist, den ich ja dann verursacht habe, denke ich.
1: Ja.
0: Sowas.
2: Mhm. Lukas und ich hatten einen Ausbilder, der sagte, sobald du ein Wort mehr hörst, als dir lieb ist, unterbrich. Das ist ganz schön hart im ersten Moment. Mhm. Gleichzeitig ist die Frage, mit welcher Aufmerksamkeit bin ich noch bei meinem Gegenüber, wenn ich gar nicht die Energie habe, da zuzuhören. Und dann ist es hilfreich, an der Stelle wirklich auch einzusteigen. Und ich kann ja durchaus in dem Moment sagen, du, warte mal, wir hatten jetzt das Thema und jetzt sind wir woanders und mir ist wichtig, dass wir das eine erstmal abschließen. Ist da, wenn du jetzt weitersprichst, noch was relevant für diese Thematik? Ansonsten lass uns doch gerne erstmal noch andere Stimmen hören. Mir ist wichtig, dass wir alle mit einbeziehen können.
1: Und, sowas. Ja, und wenn einem das, also mir fällt das auch nicht so leicht, ich bin da ganz ehrlich, mir fällt das auch nicht so leicht, Menschen im Redefluss zu unterbrechen. Manchmal kriege ich es besser hin, manchmal fällt es mir nicht so leicht. Wenn das einem nicht so leicht fällt, man kann das üben. Also man kann das bewusst üben, auch mit zum Beispiel einer Übung, dass einer einfach Nonsens erzählt oder bla bla bla bla bla bla bla und die andere Person unterbricht. Einfach nur, dass man jemanden unterbricht, der redet.
2: Ja, genau. Ja,
1: also man kann das üben.
2: Auch mit einer Einleitung wie, du, ich würde es gerne nochmal zusammenfassen, was ich bis jetzt von dir gehört habe. Mir ist wichtig, dass ich dich richtig verstehe. Haben wir ja auch immer wieder, ne? Nur, dass wir es normalerweise dahin setzen, wenn eigentlich schon alles gesagt ist. Aber genau damit kann ich auch einsteigen. Ja, wenn ich merke, okay, die Person redet jetzt seit 2, 3, 4, 5 Minuten, ich brauche ja, also ich muss ja für mich auch zusammengreifen können oder greifen können generell, welche Information hat er mir denn jetzt gegeben und was ist jetzt wirklich relevant für das Thema. Und das zusammenzufassen kann dazu beitragen, zum einen, dass der wirklich aufhört und zum anderen, dass die Person, die so viel redet, auch erkennt, aha, okay, mir wurde zugehört. Und ich wurde verstanden und wurde gesehen mit meinem Anliegen. Und dann ist okay. Dann fährt derjenige sich vielleicht sowieso zurück und sagt, ach geil, mir hört jemand zu, es ist alles angekommen. Ja. Cool, kann ich jetzt, merke ich, habe ich sagen können, was mir wichtig ist, lehne ich mich erstmal zurück.
1: Ja, ich würde noch ganz kurz auf die andere Seite vom inneren Konflikt gucken. Also die eine Seite ist ja Harmonie im Sinne von, wieso unterbreche ich nicht? Und wieso würde ich gerne unterbrechen? Ich kann mich da auch ganz gut hineinversetzen, weil es mir hin und wieder auch passiert. Mhm. Ich vermute vom Typ her, Maria, dir könnte es auch hin und wieder passieren.
2: Ich glaube auch.
1: Und Miriam, dir eher nicht, du machst es einfach.
2: Nein, mir passiert das auch.
1: Okay, dann stimmte meine Vermutung nicht. Also wieso würde ich gerne in so einer Situation unterbrechen?
2: Selbstfürsorge.
1: Entlastung, Selbstfürsorge.
2: Zeit sinnvoll nutzen.
1: Ja. Bei mir wäre es viel Entlastung und Entspannung, weil es einfach anstrengend ist zuzuhören, wenn ich selbst keine Kraft mehr habe. Ja, was wäre es bei euch? Also Selbstfürsorge, meinte Miriam. Marie, bei dir?
0: Ich überlege gerade, ob hinter diesem, Miriam, was du auch gesagt hast, dass alle mal gehört werden sollen, was da dahinter steckt.
2: Na, so miteinander. So mit Transparenz auch, ein Austausch untereinander.
1: Gleichwertigkeit vielleicht.
2: Ja,
1: noch.
2: Genau, eine Balance.
0: Ja, sowas, ja. Genau.
2: Ja. Ja. Eine Balance herstellen, ja.
1: Kommt dir noch was, Marie, was bei dir wäre, jemanden, also wieso du jemanden unterbrechen willst?
0: Nö, eigentlich passt das.
1: Okay.
0: Ich hatte, als ich dann nachher mit ihr sprach, noch den Gedanken, man könne auch außerhalb der Situation mit der Person mal reden, aber vielleicht nutzt das auch nichts, weil das ja keine bewusste Entscheidung ist.
2: Ja.
0: Das ist ja so eine.
1: Geht auch, wenn man, also kann man auch machen, so, ey, ich, also so außerhalb von der Situation, ich merke, dass ich. Manchmal redest du mehr, als mir lieb ist und ich schaff's nicht, dich zu unterbrechen. Können wir irgendwie ein Zeichen vereinbaren oder so? Geht auch. Nein, also super, wirklich.
0: Ja.
1: Also ist wirklich. Man kann auch einfach sagen, ich schaff's nicht, dich zu unterbrechen. Ich gehe dann einfach weg. Nimm's nicht persönlich. Ich schaff's einfach nicht, Worte aus meinem Mund zu formen. Ich gehe dann weg. Das ist nichts gegen dich, sondern ich tue nur was für mich. Auch möglich. Also außerhalb von der Situation das vorher sagen, sonst könnte es ein bisschen komisch sein.
2: Ja, auf jeden Fall. Ich habe tatsächlich in meinem Team eine rote Karte verteilt. Wenn die den Eindruck haben, ich rede zu viel. Dann sollen wir die rote Karte zeigen.
0: Wirklich?
2: Ja.
0: Weil du weißt, dass das was ist, was bei dir vorkommt.
2: Ja, weil ich kann durchaus viel reden.
0: Kann ja. Ich überhaupt
2: und soll ich dir was sagen, dass ich viel reden kann? Oh. Nein, aber bisher, und das ist Jahre her, und ich habe die bisher noch nicht einmal gesehen, diese Karte.
1: Was?
2: Und die haben sie. Also, die ist. Die
0: und
2: ist
0: würden sich auch trauen. Du bist nicht so furchteinflößend.
2: Ja, nee, also bin ich nicht.
0: Nee, glaube ich auch nicht. Okay, Leute, wir sind am Ende der Zeit, können leider jetzt nicht mehr auf die Bedürfnisse der anderen Person gucken, aber war ja auch gar nicht Sinn unbedingt, sondern eher für die Freundin mal zu schauen.
2: Ja, vielleicht ist das ja angekommen, also vielleicht ist was dabei.
1: Dankeschön fürs Beispiel an die Person, die es Maria erzählt hat.
2: Genau, danke.
0: Und danke euch.
2: Tschüss mit Dings.
1: Tschüss mit Ö.
0: Bis nächste Woche.
3: Vielen Dank, Marie, mit ihren Gästen zum Thema der Vielredner. Ich habe vor ein paar Tagen mal recherchiert. Ich weiß nicht mehr, wie ich auf diese Recherche kam. Jedenfalls bin ich der Frage nachgegangen, wo man eigentlich reden lernen kann in Deutschland. Und das Angebot ist denkbar dürftig. Also jetzt mal abgesehen vom Elternhaus. Da kriegt man natürlich mit, wie man redet. Oder auch in der Schule gibt es so Anklänge dazu, wie man redet oder wie man besser nicht reden sollte. Vor allen Dingen auch, wie man sich beherrscht, zu lange zu reden. Aber es gibt in Deutschland an den deutschen Universitäten, wenn ich das richtig gesehen habe, nur einen einzigen Rhetorik-Lehrstuhl. Und der ist an der Universität Tübingen. Im Gefolge des vielleicht dem einen oder anderen von euch noch erinnerlichen Walter Jens, der dort diesen Lehrstuhl gegründet hat und der nach wie vor dort besteht an der Universität. Und ich finde, man müsste sehr viel mehr darauf achten, wie man redet, damit vieles von dem, was an Missverständnissen entstehen kann, nicht entsteht und viele Konfliktsituationen, die man vielleicht durch ein, ich sag mal in Anführungsstrichelchen, falsches Reden verursacht, vermieden werden könnten. Auch das ein Thema für die konfliktfreie oder gewaltfreie Kommunikation, denn auch das zu viele Reden kann ja Gewalt auf die Zuhörer ausüben. Jetzt will ich aber vom Philosophieren hier wegkommen, zurück zu unserem musikalischen Metathema. Ich habe jetzt zwei Songs gespielt, die waren auf Englisch, aber natürlich gibt es Songs über Musik auch in ganz vielen anderen Sprachen und ich wechsle jetzt mal ins Französische. Und hier haben wir France Gall.

France Gall war das Musik. Jetzt komme ich zu einem Thema, das hat mit Musik gar nichts zu tun. Erstmal habe ich mir natürlich auch heute wieder angeguckt, was an einem 13. Mai so alles in der Vergangenheit passiert ist. Und es gibt auch relativ viele Musiker, die heute einen mehr oder weniger runden Geburtstag haben. Ich greife aber jetzt, weil mir die berufliche Karriere dieser Frau als besonders erwähnenswert erscheint, keine Musikerin heraus, sondern eine Schauspielerin. Am 13. Mai 1941 ist nämlich Senta Berger geboren. Sie wird also heute 85 Jahre alt. Aller herzliche Glückwünsche an diese, wie ich finde, hervorragende Schauspielerin, österreichische Schauspielerin und mittlerweile auch Filmproduzentin. Und ich erwähne das mit der beruflichen Karriere deswegen, weil sie, man höre und staune, im Jahre 1950, also im Alter von 9 Jahren, ihr Filmdebüt gegeben hat. In einer kleinen Rolle in der Erich Kästner-Verfilmung Das doppelte Lottchen nämlich. Und ihr jüngster Film stammt aus dem Jahre 2025. Vielleicht reicht er auch in dieses Jahr hinein. Viele von euch haben ihn sicherlich gesehen. Ach, diese Lücke, diese entsetzliche Lücke. Da hat sie eine Hauptrolle, die weibliche Hauptrolle gespielt und immer noch eine großartige Schauspielerin über mittlerweile, jetzt muss ich rechnen, 76 Jahre, man höre und staune, dass diese Schauspielerin präsent ist in der deutschen Filmlandschaft. Möge das noch ein Weilchen so bleiben. Vielleicht hat sie noch gute Ideen, die uns auch begeistern können. Wir kommen jetzt aber, ach so, und was ich nicht erwähnt habe, ist, es gibt wie gesagt viele Musiker, die heute Geburtstag hätten, also ebenfalls 85 Jahre Joe Brown, ebenfalls 85 Jahre Ritchie Valens, dann haben wir heute den 80. Geburtstag Jess Gitti, eine österreichische Sängerin, die erwähnenswert ist, weil sie so wunderbar diesen Wiener Schmäh in die Musik übersetzen kann und in ihre Auftritte übersetzen kann. Dann hat Stevie Wonder heute Geburtstag und außerdem noch verschiedene andere, Anna Popovic zum Beispiel, Espen Lind und so weiter, die erwähne ich jetzt nicht weiter, weil ich heute die Musik ja nicht auf die Geburtstagskinder hin ausgewählt habe, obwohl ich sie natürlich in der Hinterhand habe, wer weiß, was einem während einer solchen Sendung alles passiert und einfällt, dass man dann vielleicht doch auf das eine oder andere Stück zurückgreifen möchte. Jetzt möchte ich aber auf etwas anderes zurückgreifen, nämlich ein Thema, das aus der Sicht vieler viel zu sehr in den Hintergrund geraten ist mit unserer Wissenschaftsecke, mit der Folge 59 vom Klimawandel und seinen Folgen.

Hier ist die Wissenschaftsecke bei Radio Frei. Neues und Interessantes aus Forschung und Wissenschaft. Und natürlich aus Technik. Aber nicht, dass ihr was Falsches denkt. Wir haben hier auch Verhaltenswissenschaft, wir haben Psychologie, was das Herz begehrt. Schon eine ganze Weile hat sich die Wissenschaftsecke nicht mehr mit dem Klima befasst. Der Grund dafür ist nicht etwa, dass es dazu keine neuen Erkenntnisse gegeben hat. Und die Wissenschaftsecke ist auch nicht etwa der Auffassung, dass das Thema an Bedeutung verloren hat, wie es die allgemeinpolitische Diskussion manchmal vermittelt. Deshalb kommen wir jetzt auf das Thema zurück, und zwar gleich in zwei aufeinanderfolgenden Ausgaben. Heute befassen wir uns mit neueren Erkenntnissen über den Klimawandel selbst und seine Folgen. Und in der nächsten Wissenschaftsecke greifen wir ein paar von den Maßnahmen heraus, die in diesem Zusammenhang als sinnvoll erörtert werden. Dieser heutige Rückblick auf neuere Erkenntnisse zum Klimawandel beginnt beim Weltwassertag am 22. März des Jahres. Übrigens war das diesjährige Motto des Tages ein nur auf den ersten Blick ganz ungewöhnliches. Es hieß nämlich Water and Gender. Where water flows, equality grows. Übersetzt mit Wasser und Geschlecht. Wo Wasser fließt, wächst Gleichberechtigung. Wo nämlich kein sicherer Zugang zu Wasser besteht, und das gilt trotz erheblicher Fortschritte noch immer für rund 2,1 Milliarden Menschen, da leiden zuallererst die Frauen. Sie sind dort nämlich die Wasserträger, die das Wasser nach Hause tragen. Und nach groben Schätzungen leisten Frauen und Mädchen weltweit täglich rund 250 Millionen Stunden für das Wasserholen. Mehr als dreimal so viel übrigens wie Männer. Das Helmholtz-Zentrum für Geoforschung hat zu diesem Weltwassertag auf Satellitendaten hingewiesen, mit denen das Schwerefeld der Erde über nunmehr 24 Jahre gemessen wird. Aus diesen Daten lässt sich nämlich die Menge des in der Erde gespeicherten Wassers ableiten. Global gesehen nehmen danach auch die Extreme der Wasserspeicherung zu. Während 2009 noch 75% der Landfläche einen normalen Wasserspeicher aufwiesen, waren es 2025 nur noch knapp ein Drittel. Diese Entwicklung ist zu großen Teilen auf die Zunahme trockener Gebiete zurückzuführen, deren Anteil sich von 12% im Jahre 2009 auf nahezu 43% im Jahre 2025 mehr als verdreifacht hat. Ein differenzierteres Bild ergibt sich aus der Betrachtung der 61 kontinentalen Flussregionen und deren Entwicklungen in den vergangenen 24 Jahren. Von allen Weltregionen verzeichnete lediglich Afrika eine deutliche Zunahme der Wasserspeicherung. In geringerem Maße auch Australien und Ozeanien. In den übrigen Regionen ist hingegen eine Abnahme zu beobachten, wobei insbesondere die Gletscherschmelze in der Arktis hervorsticht. In Europa und im Nahen Osten zeigen alle Einzugsgebiete eine Abnahme der Wasserspeicherung. Besonders ausgeprägt ist auch in Europa dabei die Abnahme des Gletschereises auf Island. Dabei unterscheiden sich allerdings die Zeitpunkte, ab denen ein negativer Trend erkennbar ist. Im Nahen Osten sinkt die Wasserspeicherung bereits seit 2009, während in Westeuropa erst etwa ab 2014 eine kontinuierliche Abnahme feststellbar ist. Ein abschließender Blick auf Deutschland zeigt, dass die anhaltende großräumige Trockenheit spätestens seit 2018 deutlich erkennbar ist. Das Jahr 2024 war hingegen ein überdurchschnittlich feuchtes, mit rund 15% mehr Niederschlag im Vergleich zum langjährigen Mittel, wodurch sich die Wasserspeicher vorübergehend erholen konnten.
Dadurch erreichten sie erstmals seit 2018 wieder annähernd ein normales Niveau. Im Jahr 2025 lagen die Niederschläge aber schon wieder 18% deutlich unter dem Durchschnitt. Gleichzeitig führte eine erhöhte Verdunstung infolge der hohen Temperaturen dazu, dass sich die Wasserspeicherung wieder verringerte. Über den Zeitraum seit 2002 betrachtet hatte Deutschland zum Jahresende 2025 ein Defizit von rund 25 Milliarden Tonnen Wasser im Vergleich zum Mittelwert der Zeitreihe seit 2002.

Eine etwas andere Art der Betrachtung des Klimawandels hat Ende März die Weltwetterorganisation WMO veröffentlicht. Während in der öffentlichen Diskussion zum Beispiel mit der CO2-Konzentration in der Atmosphäre oder den Temperaturentwicklungen der Atmosphäre oder der Ozeane oder dem Schmelzen der Gletscher diskutiert wird, hat die WMO die Energieaufnahme und Abgabe der Erde betrachtet, die viele der genannten Faktoren integriert. Die WMO hat die Temperaturentwicklung bestätigt, dass die Jahre 2015 bis 2025 die heißeste Elfjahresperiode seit Beginn der Messungen waren. Das vergangene Jahr war das zweit- oder drittheißeste Jahr mit einer Durchschnittstemperatur von 1,43 Grad über dem vorindustriellen Niveau zwischen 1850 und 1900. 2024 war noch heißer, mit rund 1,55 Grad. Die WMO hat aber erstmals das Energieungleichgewicht genannt, das Indikatoren wie Temperaturen, Eisschmelze, Treibhausgasemissionen und andere Faktoren zusammenfasst. Bei einem stabilen Klima hielten sich die Energieaufnahme durch die Sonne und die Abgabe die Waage. Doch die menschengemachten Treibhausgase in der Atmosphäre seien auf ein Niveau gestiegen, das die Welt seit mindestens 800.000 Jahren nicht mehr erlebt hat. Dies behindere die Hitzeabgabe. Mehr als 91% der überschüssigen Energie würden in Ozeanen gespeichert, hieß es. Die Erwärmungsrate der Meere haben sich zwischen den Perioden 1960 bis 2005 und 2005 bis 2025 mehr als verdoppelt. 5% der überschüssigen Energie würden in Böden gespeichert, gut 3% gingen in die Eisschmelze. Nur 1% gehe in den Temperaturanstieg an der Erdoberfläche. Eine Grundlage für Optimismus stellt diese Betrachtung also wahrlich nicht dar.

Ein internationales Forschungsteam unter Leitung der Universität Wien hat jetzt die Ergebnisse einer Studie veröffentlicht, mit der das Invasionsrisiko für tausende gebietsfremder Pflanzenarten unter heutigen Bedingungen und unter künftigen Klima- und Landnutzungsszenarien ermittelt werden sollte. Die Einschleppung gebietsfremder Arten in neue Regionen durch den Menschen ist zu einem prägenden Merkmal des Anthropozäns geworden. Immer mehr Arten breiten sich aus und haben schwerwiegende negative Auswirkungen auf einheimische Arten und die Lebensgrundlagen der Menschen. Viele gebietsfremde Pflanzen verringern die landwirtschaftlichen Erträge, während andere, wie beispielsweise das allergieauslösende Ragweed, die menschliche Gesundheit beeinträchtigen. ForscherInnen haben nun untersucht, wie sich die globalen Hotspots des Risikos einer Pflanzeninvasion unter künftigen Umweltbedingungen verändern könnten. Methodisch wurden hierfür globale Daten über die Verbreitung gebietsfremder Pflanzen kombiniert mit Umweltvariablen, um das Invasionsrisiko von, man höre und staune, 9.701 Art zu modellieren. So wurden die heutigen feststellbaren Invasionsmuster bewertet und die zukünftigen Veränderungen bis zum Ende des 21. Jahrhunderts prognostiziert. Die Ergebnisse zeigen, dass sich die globalen Hotspots des Pflanzeninvasionsrisikos geografisch verlagern werden. Gemäßigte Regionen werden einem steigenden Risiko ausgesetzt sein. In einigen subtropischen Gebieten könnte das Risiko dagegen zurückgehen. Der Biodiversitätsforscher Ali Omer vom Departement für Botanik und Biodiversitätsforschung der Universität Wien fasste die Ergebnisse so zusammen. Ich zitiere ihn. Insgesamt haben wir festgestellt, dass ein Drittel der globalen Landfläche derzeit für mindestens 10% dieser invasiven Arten geeignet ist, was diese Gebiete zu Invasionshotspots macht, in denen mit dem Vorkommen vieler gebietsfremder Pflanzen zu rechnen ist. Die meisten dieser aktuellen Hotspots befinden sich in subtropischen und warm gemäßigten Regionen, darunter bereits große Teile Europas. Zitat Ende. Es wird erwartet, dass sich die Hotspots in Richtung der Pole in kältere Regionen wie Mitteleuropa verlagern und in den zunehmend heißen und trockenen subtropischen und semiariden Regionen zurückgehen. Europa gehört mithin zu den Regionen, die weltweit einem der höchsten Invasionsrisiken ausgesetzt sind. Arten wie zum Beispiel das Ragweed mit seinem hochallergenen Pollen oder die Robinie, die in Wäldern und Grasland vordringt, dürften sich unter den Bedingungen eines sich erwärmenden Klimas weiter ausbreiten. Gleichzeitig werden abgelegene Gebiete in borealen und polaren Regionen voraussichtlich anfälliger für Pflanzeninvasionen, was zunehmende negative Auswirkungen auf diese derzeit oft unberührten Ökosysteme haben wird.

Die Arktis besteht nicht nur aus Schnee und Eis. Torfschichten und die Vegetationen der Tundra und Taiga bieten viel hochentzündliches Brennmaterial. Seit Beginn der 2000er Jahre nehmen Ausmaß und Häufigkeit großer Brände in der Arktis deutlich zu. Die Jahre 2019, 2020 und 2021 markieren dabei einen vorläufigen Höhepunkt. In nur 3 Jahren brannte nördlich des 60. Breitengrads mehr Fläche ab als im gesamten Jahrzehnt von 1990 bis 2000. Welche Rolle bei dieser Entwicklung der menschengemachte Klimawandel spielt, hat jetzt Lukas Fiedler von der Universität Hamburg untersucht. Das Forschungsteam um ihn verglich mit Hilfe von Klimasimulationen, wie wahrscheinlich die Extrembrände in einer Welt mit menschlichem Einfluss sind und wie wahrscheinlich in einer Welt ohne diesen. Anschließend zerlegten die Forschenden die Faktoren für Feuergefahr in ihre Einzelteile. So konnten sie zeigen, dass nicht etwa ausbleibender Regen, sondern steigende Temperaturen und zunehmend trockene Luft die entscheidenden Treiber der arktischen Extrembrände sind. Das Ergebnis? Die vom Menschen verursachten Emissionen sind eine notwendige Bedingung für das Auftreten dieser Extremereignisse. Besonders deutlich zeigt sich das beim sogenannten Feuerwetter, also den klimatischen Bedingungen, die bestimmen, wie leicht Feuer entstehen und sich ausbreiten kann. Für die Jahre 2020 und 2021 liegt der Einfluss des Menschen bei nahezu 100%. Ein Ereignis wie 2021 wird durch den menschengemachten Klimawandel 235 Mal wahrscheinlicher. Die Eindeutigkeit dieser Zahlen hat mich selbst überrascht, sagt der Forscher Fiedler.

Nur ein kurzer Einwurf zu Untersuchungen, mit denen man ermitteln will, wie groß die wirtschaftlichen Folgen der Klimakrise sind. Spektrum der Wissenschaft hat in einem kurzen Artikel den ernüchternden Befund festgehalten, dass die mathematischen Funktionen, mit denen man den tatsächlichen wirtschaftlichen Schaden der Klimakrise zu ermitteln versucht, die reale Lage nur völlig unzureichend beschreiben. Dies ist wohlgemerkt nicht das Forschungsergebnis eines Mathematikers, sondern das Ergebnis einer Umfrage bei knapp 70 ExpertInnen. Ein Problem ist etwa die Verwendung der Temperatur als Treiber. Der tatsächliche wirtschaftliche Schaden wird vor allem aber durch Extremwetterereignisse verursacht. Und deren Häufigkeit steigt zwar mit der Erwärmung der Erde, die mittlere Temperatur ist aber kein verlässlicher Indikator für die realen Schäden. Die Schadensfunktionen sind immer noch viel zu oft einfache, glatte Kurven und nicht in der Lage, Kipppunkte, Kaskadeneffekte oder abrupte Veränderungen abzubilden. Auch die grundlegende Annahme, dass die Klimakrise nur für ein langsameres Wachstum sorgen würde, ist kritisch. Wenn sich die Erde um 3 oder 4 Grad erwärmt, kann man nicht mehr davon ausgehen, dass das Wirtschaftssystem immer noch so funktioniert, wie es das heute tut. Die Klimakrise verändert alles. Und wir müssen ihr wohl auch mit neuen mathematischen Gleichungen entgegentreten, schreibt der Autor.

Es ist mittlerweile nicht mehr bestritten, dass die Klimaveränderungen zu häufigeren extremen Ereignissen wie Hitzewellen, Dürren und Starkregenereignissen führen. Hitzewellen und Dürren verursachen bereits für sich genommen enorme Schäden, wie zum Beispiel eine weniger produktive Landwirtschaft und Industrie, akute Wasserknappheit und eine erhöhte Sterblichkeit bei Mensch und Tier. Das sagt Die Kai, Erstautorin der Studie des Alfred-Wegener-Instituts, Helmholtz-Zentrum für Polar- und Meeresforschung. Und sie sagt weiter, zusammengenommen führen Hitze, Dürre, Extreme zu Folgen, die über die Gesamtauswirkungen der einzelnen Ereignisse hinausgehen oder sich deutlich von ihnen unterscheiden. Zitat Ende. In ihrer Studie untersuchten die AWI-Forschenden die Entwicklung und die treibenden Kräfte von kombinierten Hitze-Dürre-Extremen sowie ihre Auswirkungen auf den Menschen. Sie analysierten 152 Simulationen aus 8 Klimamodellen, die sie mit Beobachtungsdaten und sozioökonomischen Datensätzen kombinierten. Die Auswertung der Simulationen zeigt, dass die dominierende Treibkraft hinter der Zunahme kombinierter Hitze-Dürre-Ereignisse die steigenden globalen Temperaturen sind, die durch Rückkopplungen zwischen Land und Atmosphäre verstärkt werden. Diese Veränderungen werden in erster Linie durch Treibhausgasemissionen aus menschlichen Quellen und nicht durch natürliche Schwankungen verursacht. Das AWI-Team fand auch eine lineare Beziehung zwischen dem globalen Temperaturanstieg und dem Anteil der Bevölkerung, die vermehrt von extremen Hitze- und Trockenperioden betroffen ist. Die Autorin Die Kai sagt dazu, wenn sich an der derzeitigen Klimapolitik nichts ändert, könnte fast ein Drittel der Weltbevölkerung bis zum Ende des Jahrhunderts häufigeren und schwereren Hitze-Dürre-Bedingungen ausgesetzt sein. Das wären fast 2,6 Milliarden Menschen. Zitat Ende. Diese Anfälligkeit ist größtenteils auf die geografische Lage und die jeweilige Klimaempfindlichkeit der Region zurückzuführen. Die am stärksten betroffenen Länder befinden sich überwiegend in tropischen und subtropischen Breitengraden, wo schon eine geringe Erwärmung die Wahrscheinlichkeit von Extremereignissen erheblich verschieben kann. Die wichtigsten Hotspots sind Mittel- und Südamerika, Südeuropa, Afrika und Südasien.

dass man Entwicklungen, die mit dem Klimawandel in Verbindung gebracht werden, nicht einfach auf alle entsprechenden Entwicklungen übertragen kann, zeigt eine Studie der Universität Basel. Eine verbreitete Annahme ist, dass die Klimakrise die Baumgrenzen verschiebt. Tatsächlich ist die Ursachenanalyse komplizierter und auch die tatsächliche Entwicklung ist nicht einheitlich. Zwar sind 42% der Baumgrenzen zwischen 2000 und 2020 bergauf gewandert, gleichzeitig hat sich jedoch ein Viertel hangabwärts verschoben. Die Forschung macht deutlich, Temperatur allein erklärt diese Veränderungen nicht. Menschliche Eingriffe in die Landschaft, etwa veränderte Landnutzung, beeinflussen maßgeblich, wie sich Baumgrenzen entwickeln. Die Forschenden untersuchten die Verschiebungen der tatsächlichen Baumgrenze anhand von Satellitendaten. Diese verglichen sie mit der potenziellen Baumgrenze, also welche Verbreitung in der besagten Region aufgrund der Temperaturen möglich wäre. Danach bestimmt die Temperatur zwar grundsätzlich, wo Bäume potenziell wachsen können, doch wo sich Baumgrenzen tatsächlich befinden und wie sie sich verändern, hängt stark von der menschlichen Nutzung ab. In den europäischen Alpen etwa werden hochgelegene Bergweiden zunehmend aufgegeben. Und wo Weidewirtschaft zurückgeht, können Bäume wieder nachrücken. Die tatsächliche Baumgrenze verschiebt sich in die Höhe. Einer der beteiligten Forschenden hat dazu wörtlich gesagt, es geht nicht darum, ob der alpine Raum genutzt wird, sondern dass sich die Nutzung verändert. Und je mehr Bergweiden aufgegeben werden, desto mehr wachsen Bäume dort, wo sie eigentlich früher schon hätten sein können. Zitat Ende. Neben der Landnutzung spielen auch andere Störungen wie Brände zum Beispiel eine Rolle. Weltweit lassen sich 38% der hangabwärts gerichteten Baumgrenzenverschiebungen mit Feuerereignissen in Verbindung bringen. Dr. Tianchen Liang, der Erstautor der Studie sagt, Brände sind zwar ein Beispiel für natürliche Störungen, aber viele Waldbrände, etwa die in Nordamerika, sind heute nicht mehr vollständig von menschlichen Einflüssen zu trennen. Der Klimawandel und menschliche Aktivitäten erhöhen ihre Frequenz und ihr Ausmaß. Dies verdeutliche, wie komplex die Zusammenhänge sind. Es ist schwer, menschliche und natürliche Einflüsse und Auslöser voneinander zu unterscheiden. Zitat Ende.

0: Und mit dieser Wissenschaftsecke sind wir in der zweiten Stunde unserer zweistündigen Sendung angekommen. Es ist also jetzt noch rund eine Stunde Zeit, uns weiter mit dem Thema Musik zu beschäftigen. Ich fange mit dem Thema aber nicht mit einem Musikstück über Musik an. Es sind ja noch Sprachen offen. Aber ich fange an mit einem Gespräch. Auf dem Programm der Landesmusikakademie in Sondershausen steht nämlich für den 13. und 14. Juni ein Workshop. Der trägt den Titel Kreative Songproduktion mit Zuno. Und in der Beschreibung heißt es, von den ersten Schritten über Variantenvergleiche bis hin zum professionellen Sounddesign erkunden wir, gemeint sind die Teilnehmer dieses Workshops, wie KI musikalisches Denken erweitern kann. Die Teilnehmenden gestalten eigene Songs inklusive Cover, Schnitt, Nachbearbeitung und optionalem Upload auf SoundCloud. Der Workshop ist Teil der Fortbildungsreihe Praxis in den Schulen und findet in Kooperation mit dem Landesverband Thüringen des Bundesverbandes Musikunterricht statt. Die Zielgruppe umfasst Lehrkräfte, Musikpädagoginnen und Kreativschaffende. Um ein wenig mehr zu erfahren über das, was da in Sondershausen geplant ist, habe ich am Telefon gesprochen mit Franz Pregler. Er ist Deutsch- und Musiklehrer in Baden-Württemberg und wird das Seminar leiten. Dieses Interview habe ich in zwei Teile geschnitten und als Zwischenmusik gibt es einen Titel aus einem Album von Franz Pregler, die auch Angeboten wie Spotify zum Beispiel zu finden sind. Erst einmal am Anfang dieses Gesprächs habe ich ihn gefragt, wie er dazu kam, sich mit dem Einsatz von KI für die Musik und den Musikunterricht zu befassen und ob es dafür eine Art Aha-Erlebnis gab.
1: Eigentlich ist es, so muss ich ein bisschen ausholen zu dieser Frage, aber erstmal vielen Dank für die Einladung zu diesem Interview. Sowas passiert einem ja doch eher eigentlich selten und es freut mich sehr, dass man da quasi auch mal seine Ideen ein bisschen kundtun darf. Mhm. Eigentlich bin ich als Mensch jemand, der kreativ eigentlich fast ans ganze Leben rangeht. In dem Moment, als ein Klavier dastand, ich noch gar keinen Unterricht habe, hat mich das herausgefordert, da einfach auszuprobieren, was man da machen kann, kreativ, ganz unmusikalisch war ich nicht. Und erst dann hatte ich eigentlich Unterricht, sodass dieses improvisative Zugang mich in der Musik generell begleitet. Und so sind solche Tools, also in dem Moment, wo als die KI, die generative KI, relevant wurde oder eben bei uns auftauchte, sagen wir mal so, hat mich das herausgefordert, wie kreativ sind diese Tools oder wie kann ich auch kreativ das nutzen. So ist eigentlich mein Zugang, würde ich sagen, primär diese auszuloten, wo und wie kann ich kreativ sein. Ist es für mich ein Werkzeug, das meine eigenen Ideen ein bisschen boosten kann und meine Kreativität vielleicht sogar steigern kann. Aber es gelingt mir auch nicht immer, natürlich, ja.
0: Zwei Fragen dazu. Erstens, wie lange ist das her, dass Sie das entdeckt haben? Und das Zweite ist, es gibt also nicht so ein gehörtes Musikstück, von dem Sie wussten, das ist mit KI generiert, wo Sie sagen, boah, das muss ich auch ausprobieren.
1: Nein, gar nicht. Eigentlich bin ich da auf Zuno jetzt zum Beispiel, also eine der generativen Musik-KI-Tools, eines der generativen Musik-KI-Tools bin ich eigentlich durch einen Freund aufmerksam geworden und mit ist ein Kollege auch von mir und wir haben dann gemeinsam ausprobiert. Aber eigentlich vor Musik-KI hat es schon angefangen, das war dann einfach ChatGPT mal in der Basisversion. Da dachte ich, das ist faszinierend, da muss ich gleich mal in meiner Klasse ausprobieren, ob dieses Tool denn eigentlich ein Sonett schreiben kann, weil ich ja Germanist und Deutschlehrer auch bin. Das hat natürlich überhaupt nicht funktioniert und bis heute kann ChatGPT nicht so gut Sonette schreiben und so weiter. Aber wie muss ich das dann triggern, dass es vielleicht doch funktioniert? Und solche Fragen haben mich dann umgetrieben. Und mir war klar, man muss sich dieser Thematik stellen. Also nicht nur wegen dem Kreativen, sondern es hat auch einen Bildungsauftrag für mich. Da will ich nicht mutlos sein, quasi auch Lernenden gegenüber. Und dann habe ich mich sehr stark ungefähr in der gleichen Zeit, also seit 2022, 2023 eigentlich mit generativer Bild-KI sehr stark beschäftigt. Also mit Journey war das so ein gewisser Hype, wo man dann einfach auf hohem Niveau damals schon, also hört sich schon lang her fast jetzt wieder an, Bilder generieren konnte und dann auch Parameter nutzen konnte, wie, was weiß ich, Profi-Kamera-Linseneinstellungen und Blenden und sowas. Und wenn man da einfach eine Ahnung hatte, auch als Fotograf, konnte man das eben triggernd nutzen in der KI. Und dann kam Suno, oder bin ich auf Suno gekommen und habe jetzt immer mehr festgestellt, einfach in diesem Weg, den ich da gegangen bin. Also das ist seit 2 Jahren ungefähr, dass ich das nutze. Wie stark sich das verändert. Und hier ist es natürlich besonders herausfordernd, weil die Ergebnisse auf den ersten Blick so gut sind oder überzeugend sind, aber auf den zweiten Blick man doch sehr stark mit einer eigenen Idee rangehen muss. Also je nachdem, auf welchem Niveau man mit diesen Tools arbeiten will.
0: Also die eigentliche Idee stammt von Ihnen, nicht von der KI.
1: Ganz genau so ist es. Also je mehr ich mich auch oder je länger ich mich mit KI beschäftige, ist, desto wichtiger ist mir das auch. Dass es nämlich sogar genauso ist, die guten Ergebnisse, die kommen nur dann raus, wenn ich zuvor mit einer geschärften Idee da dran gehe. Und es wäre für mich auch ein Anspruch oder ist für mich auch ein Anspruch, KI genau so in der Schule zu nutzen, die Lernenden so, ja, darauf zu bringen, einfach zu sagen, was habt ihr für eine Idee überhaupt? Und dann wird KI ist dann nicht mehr eine Antwortmaschine oder das erstbeste Ergebnis überzeugt, sondern wir schärfen nach. Wir haben eine Idee, wir schärfen an der Idee rum und wir hinterfragen die Ergebnisse der KI. Und dann hat man so, keine Ahnung, vielleicht 20 Songs mal gemacht und steht vor so einem Auswahlprozess dann. Warum wählst du welchen Song aus? Ja, also, und das ist schon mal ein anderer Ansatz, als das erstbeste Ergebnis zu nehmen.
0: Also, wenn ich das richtig verstehe, ist das so eine Art Ping-Pong-Spiel mit der, oder Dialog, wenn man so will, mit der KI. Sie geben eine Idee ein und gucken, ob die Idee Ihrer Vorstellung nach umgesetzt ist. Wenn nicht, gibt es daran eine Verbesserung und so geht das immer weiter, oder?
1: Ja, das nennt man ja auch Iterationsprozess, aber so kann man es machen, das stimmt. Aber mir ist immer, wird immer wichtiger, dass man im Vorfeld schon erstmal die Idee schärft. Das mache ich zum Teil auch mit der KI, zum Teil aber auch, weil ich einfach kreativ denke, ist das so ein schöpferischer Prozess für mich. Dass man also sage, je besser die Idee im Vorfeld definiert ist, desto besser wird das Ergebnis auch. Und dann braucht er, weil die Tools auch immer leistungsstärker werden, braucht man dann gar nicht mehr so viel nachiterieren oder nur noch Kleinigkeiten praktisch.
0: Jetzt gehen wir aber mal zu Ihrer beruflichen Praxis in die Schule. Wie kann man sich das praktisch vorstellen? Wie setzen Sie mit den Schülerinnen und Schülern zusammen KI ein? Oder was versuchen Sie denen wie beizubringen?
1: Also ich habe ja die Fächer Deutsch und Musik unterrichte ich an einem privaten Gymnasium in Baden-Württemberg.
0: Ja.
1: Und da habe ich es eigentlich in beiden Fächern gemacht. Ich denke, es ist wichtig, mit den Lernenden gemeinsam einfach in diesen ja, großen, neuen, weiten Raum auch zu gehen. Wenn wir sie allein lassen, dann ist es schlecht, weil dann passiert irgendwas Unkontrolliertes. Und genau, also es braucht solche mutigen Leute, glaube ich, erstmal. Und ja, was habe ich dann gemacht? Also erstmal sind wir experimentell drauf zugegangen. Einfach, dass man sagt, im Deutschunterricht zum Beispiel, du hast jetzt einen Textauszug aus einem Drama, das war in der Oberstufenklasse, war das, der Woyzeck war da zu lesen. Und dann habe ich sie aussuchen lassen, welche Szene ist für euch aus eurer Sicht eine Schlüsselszene? Das sollten sie dezentral in der Gruppenarbeit machen. Übertrage die Szene in einen Liedtext, einen Songtext und generiere daraus einen Song praktisch. Das war so mein erster Zugang. In Musik habe ich es auch gemacht, also in der Oberstufe. Da haben wir Liedtexte der schönen Müllerin, also die berühmten Gedichte von Wilhelm Müller, haben wir genommen und haben daraus Suno-Songs generiert praktisch. Und mittlerweile würde ich aber sagen, es ist wichtig, über das Setup oder das Setting auch nachzudenken. Wie kann ich das denn überhaupt machen? Man darf ja in der Schule nicht, also von wegen Datenschutz und so weiter, mit schülereigenen Accounts arbeiten, sondern da bin ich jetzt mehr und mehr dazu übergegangen, einfach Setups zu wählen, dass man einfach schon Accounts zur Verfügung stellt, die von der Schule sind, die vielleicht sogar mit anonymisierten Mailadressen eingerichtet sind, dass man dieser Datenschutzfrage eben auch gerecht werden kann. Denn es fehlt an Setups für die Schule, speziell für diese generativen Tools wie Bild-KI oder Musik-KI. Und da muss man da ein bisschen Umwege noch gehen. Aber es sollte einen, glaube ich, nicht abschrecken, dann völlig mutlos zu sein, dann mache ich es halt nicht.
0: Was
1: Ja.
0: sind die Ergebnisse bei den Schülerinnen und Schülern?
1: Also es war interessant, vor allem in meinem Leistungskurs, die haben jetzt, schreiben jetzt auch gerade Abitur, da haben Abitur geschrieben, dass wir so einen Reflexionsprozess eigentlich gemeinsam hatten. Also das war ja für die Lernenden auch komplett neu. Die nehmen das auch nicht komplett unkritisch natürlich hin, sollen sie ja auch gar nicht. Aber wir haben dann phasenweise einfach über die Ergebnisse gesprochen, die dabei jetzt rauskommen, was daran gut ist und was daran nicht gut ist und auf welcher Suche sie jetzt sind. Also wie eigentlich jetzt ein Lied zum Beispiel klingen soll. Wir haben das dann weiterentwickelt und haben auch sogar das in ein Aufführungsformat zurückgeführt, nämlich im Rahmen einer Schubertiade. Also das steht im Bildungsplan praktisch, also oder im Lehrplan für das Leistungsfach Musik in Baden-Württemberg, haben wir eine Prompting-Battle veranstaltet, wo quasi eine Schülergruppe gegen einen Lehrer, also war nicht ich, quasi angetreten sind, einen Song zu generieren. Oder beziehungsweise über einen Songtext der schönen Müllerin praktisch, einen Song live zu generieren. Und das Publikum sollte dann entscheiden, welcher warum gelungener ist. Also so haben wir das versucht, als Setting weiterzuführen.

0: Ist dieser Eindruck bei Ihnen auch entstanden, dass das ganz bemerkenswert und naja, fast schon begeisternd ist, was die damit machen können?
1: In der Schule sind sie ein bisschen ängstlich, möglicherweise das zu zeigen. Auf der anderen Seite muss man das zum Teil auch fördern, weil man könnte auch sagen, es führt manchmal zu einer gewissen Ideenlosigkeit, die ganzen Möglichkeiten, die jetzt die heutige Zeit bietet. Also da braucht man Tricks, ein paar Kniffe, wie man sie in dieses, ja, wie soll ich sagen, in Ideenfindungsprozesse einfach bringt praktisch, dass da so ein Funke entsteht und so. Das ist mir jetzt noch nicht immer gelungen, also dass sie auch gar nicht wissen, was passiert da jetzt mit uns. Also deswegen braucht man auch Gesprächsanlässe aus meiner Sicht ganz viel darüber, um ihnen zu sagen, was passiert da überhaupt. Also schon mal angefangen davon, so ein Sprachmodell wie ChatGPT oder ein anderes hat gar kein Bewusstsein und so weiter. Da muss man immer wieder darauf hinweisen. Und es findet immer noch viel zu selten, viel zu wenig statt. Ich würde mir wünschen, ich drücke es positiv aus, dass sie einfach das sehen würden, was das für Möglichkeiten bietet, eigene Ideen jetzt zu entwickeln. Also, und da sind sie ein bisschen zurückhaltend, also zumindest vielleicht den Lehrkräften gegenüber. Das mag aber auch eine falsche Einschätzung sein. Okay.
0: Kommen wir mal auf das Thema Sondershausen zu sprechen. Sie machen da also dieses Seminar, das sich, wenn ich es richtig verstanden habe, in erster Linie an Lehrkräfte richtet. Also Sie wollen vermitteln Ihre Erfahrungen, die Sie gemacht haben. Ist das richtig verstanden?
1: Geht mir vor allem darum zu überlegen, wie können didaktische Zugänge für den Unterricht sein? Wie kann das ganz praktisch sein? Welche Szenarien kann man machen? Und da denke ich mir, auch aus meiner Erfahrung mit Lehrkräften in meinem Umfeld, es wird zu oft über KI im Allgemeinen oder irgendwie gesprochen, aber man kommt nicht miteinander ins Tun. Und erst wenn ich mal so ein Tool wie Suno oder Udio oder was auch immer mal ausprobiert, in der Tiefe ausgelotet habe, kann ich erst danach drüber sprechen, was machen wir jetzt damit. Und auf der anderen Seite komme ich natürlich mit vorbereiteten Strukturen, didaktischen Szenarien. Zum Beispiel arbeite ich mit einem Suno Prompt Composer. Das ist eine interaktive Oberfläche von mir entwickelt, die lokal läuft, also digital natürlich, aber die ist noch komplett abgekoppelt von jedweder KI. Die funktioniert nämlich außerhalb von KI und da drin kann ich eine Idee entwickeln, kann ich einen Prompt entwickeln, kann ich einen Stil festlegen und so weiter und dann wird mir ein Prompt angelegt, den ich dann in Suno testen kann. Natürlich kann ich den dann noch verändern und so weiter. Und solche Strukturen habe ich festgestellt, stelle ich immer wieder fest auf Workshops, helfen Lehrkräften sehr stark oder sehr gut einfach ins Tun zu kommen, dass man dann gleich auf ein höheres Niveau einsteigen kann mit solchen Tools.
0: Der Punkt, an dem die Lehrerschaft steht, ist doch im Grunde genommen völliges Neuland. Oder gibt es da didaktisch schon Vorgaben von Seiten der Schulverwaltungen, wie man damit umgehen sollte?
1: Ja, sehr viel ist natürlich Neuland und es ist von Bundesland zu Bundesland noch sehr unterschiedlich. Wir reden jetzt speziell über Musik-KI, nicht allgemein über KI. Da entwickelt sich natürlich schon was. Genau, also in Baden-Württemberg wird da noch sehr zurückhaltend oder eher zurückhaltend damit umgegangen. Da habe ich meine Ideen auch schon mal versucht einzubringen und so weiter. Da heißt es gerade momentan, nein, jetzt noch nicht, noch warten aus bestimmten Gründen. In Thüringen ist es so, da ist es interessant, weil ich da mit dem Kollegen und Ulrich Frevert, der ja auch

0: hier, glaube ich, schon von Rang und Namen ist, mit Referendaren hier zu tun hat, also Fachleiter ist für Musik.
1: Ja.
0: Der hat mich letztes Jahr eingeladen zu einem Fachtag Musik oder KI im Musikunterricht. Das war letztes Jahr im Mai, also jetzt so ziemlich genau vor einem Jahr. Und das habe ich mit ihm vorbereitet. Er hat es initiiert. Wir haben gemeinsam die Struktur der 2 Tage da ausgearbeitet. Und dann haben wir das gemacht. Daraus ist dann ein Eckpunktepapier, ein Positionspapier entstanden, das für den Bundesverband Musikunterricht dann die dortigen digitalen Richtlinien, die es zum Teil schon gibt oder die es schon gibt, ergänzen soll, dass man einfach so einen Handlungsleitfaden bekommt. Genau. Und das heißt, da ist die Bemühung in den Bundesländern unterschiedlich praktisch. Und da, ja, genau, sind wir ein bisschen noch in einer Pionierphase, wenn man so vielleicht sagen kann.
1: Naja, Pioniere haben ja die Chance, einiges festzulegen, was dann später auch tatsächlich für alle festgelegt wird.
0: Ja. Auf der anderen Seite glaube ich schon auch, dass es so ist, dass viele Lehrkräfte mit KI schon viele Sachen machen, aber nur nicht darüber reden. Also ich glaube, das miteinander ins Reden, ins Sprechen und ins Tun kommen, in den Austausch kommen, ist sehr wichtig. Also wenn das genau passieren würde an diesem Workshop, ne, dass man einfach sagt, was entwickeln wir gemeinsam vielleicht für eine Idee, für eine Vorstellung, dann wäre schon viel gewonnen, meines Erachtens.
1: Und das, was Sie in Sondershausen machen werden, entspricht das dem, was Sie von Ihrer Schule berichtet haben, wie Sie da vorgehen? Wird das dem weitgehend entsprechen? Also wie Sie methodisch mit den Lehrkräften dann weiterarbeiten?
0: Ja, also die Grundidee wäre, also mir schwebt immer vor, wenn man sagt, dass man das Gleiche, was man mit Lernenden versucht, dass das auch mal die Lehrkräfte in ähnlicher Weise machen können. Also was für eine Idee hast du als Teilnehmender? Was möchtest du entwickeln? Wie kannst du die Idee prüfen, schärfen und dass du dann zufrieden bist? Also wir werden am ersten Tag ganz konkret natürlich uns mit Musik-KI-Tools, vor allem schwerpunktmäßig Suno, beschäftigen. Werden Songs generieren, werden Ideen überlegen, Musikstile, also mit Lernenden stelle ich ja auch fest, man kann ja so eine Stilkunde betreiben, also erstmal sagen, was gibt es überhaupt für Stile etwa in der Popmusik, um dann daraus abzuleiten, was für typische Parameter hat denn dieser Stil, was weiß ich, Soul zum Beispiel oder Funk.
1: Ja.
0: Damit man da überhaupt eine Vorstellung hat und so. Und bei Lehrkräften ist es ähnlich. Also die haben natürlich von ihrer Ausbildung die Vorstellung als Profis schon, aber sie wissen dann nicht, was sie damit machen sollen, sozusagen. Und das werden wir am ersten Tag versuchen und am zweiten Tag von dem Auftaktwochenende werden wir versuchen, Songs, die wir gemacht haben, generiert haben oder generiert haben lassen, dass wir sie ins Analoge zurückführen, in verschiedenen hybriden Aufführungsszenarien oder voll analog. Also, das habe ich auch schon auf Workshops gemacht und ist aus meiner Sicht ein Weg, der zu wenig stattfindet. Also, wie kann man KI-generierte Ergebnisse, nicht nur in der Musik-KI, wie kann ich sie weiterverarbeiten? Was mache ich mit denen? Das ist auch etwas, was Schülern sehr, sehr schwer fällt. Die kommen ja nicht mal aus dem ChatGPT-Chat raus. Da haben sie ein Ergebnis, wissen aber nicht, was sie damit machen sollen. Und das in der Musik-KI zu machen, also wie kannst du den Song, den du generiert hast, jetzt aufführen? Und dann kann man noch sogar einen Schritt weitergehen und sagen, die Tools werden immer durchlässiger. Also das heißt, vorhin haben wir gesprochen mit von der Ideengenerierung. Eigentlich kann man von einem ko-konstruktiven Prozess sprechen. Man kann auch schon mit einer analogen, also ich sag mal, Idee reingehen. Ich singe der KI eine Melodie vor oder ich spiele sie ihr vor. Oder ich habe einen Groove-Pattern auf dem Klavier oder auf der Gitarre oder was auch immer. Das kann ich aufnehmen als Sample direkt im Tool und mir daraus das weiterverarbeiten lassen. Und dann habe ich quasi, dann ist es nicht mehr nur ein KI-generiertes Ergebnis, sondern da ist meine Idee steckt dann schon drin. Und wenn man das dann wieder überlegt, wie ich das rückführen kann ins Analoge, dann ist das schon eine ganz schön anspruchsvolle Aufgabe. Aber eine Aufgabe, die dann auch eine Reflexion ermöglicht, hinterher zu sagen, ab wann sprechen wir davon, dass Musik irgendwie was Lebendiges ist? Oder eine Herzenshaltung transportiert oder irgendwie uns seelisch anspricht und so weiter. Und das ist ja immer dann der Fall, wenn ich mich mit dem Produkt oder mit dem, was ich tue, was ich aufführe, vielleicht noch identifizieren kann.
1: Herr Pregler, wir sehen uns in Sondershausen. Ich habe vor, dabei zu sein und die Musikakademie ist auch einverstanden, dass ich darüber dann vielleicht mal eine Reportage mache und vielleicht die Fragen, die jetzt bisher uns beiden nicht eingefallen sind, noch zu Ende erörtern können. Darüber freue ich mich.
0: Vielen Dank.
1: Soweit ein Ausschnitt aus dem langen Telefonat, das ich mit Franz Pregler geführt habe, nicht nur über diesen Workshop, der da Mitte Juni bei der Landesmusikakademie in Sondershausen stattfinden wird, sondern auch noch für einige andere Fragen, die dann in der Reportage über diesen Workshop hoffentlich angesprochen werden können. Und innerhalb der Landesmusikakademie wird dieser Workshop betreut von Annelie Abbe. Und mit ihr habe ich kurz über die Frage gesprochen, wie kommt eigentlich dieses Programm zustande? Hat man die Möglichkeit, da von sich aus auch Ideen in die Landesmusikakademie hineinzubringen, um an dem Programm mitzuwirken und vielleicht Themen anzusprechen, die sonst nicht angesprochen werden würden?
2: Das ist eine gute Frage. Das setzt sich tatsächlich aus vielen verschiedenen Faktoren zusammen. Wir haben ja ganz verschiedene Bereiche, die wir versuchen abzudecken. Da ist zum einen die Kinder- und Jugendarbeit. Also wir versuchen viele Kurse für Kinder und Jugendliche anzubieten, aber auch Weiterbildung für die Lehrer und LehrerInnen, sei es an den allgemeinbildenden Schulen oder an den Musikschulen. Und dazu gehört genau dieser Kurs. Es ist eine Weiterbildung, die angeboten wird für die Lehrerinnen, aber auch ein offener Kurs für interessierte Jugendliche, die sich ja viel mit dem Thema KI heutzutage auseinandersetzen. Und da versuchen wir, möglichst viel Angebot zu bieten und zu geben.
1: Gibt es dann da Interessenten, die sagen, könnt ihr nicht mal eine Fortbildung machen zu dem Thema XY? Oder es gibt Eltern, die sagen, es gibt so wenig an den Schulen für das Thema YZ. Gibt es dazu nicht vielleicht mal was? Oder wie läuft das? Gibt es einen, der wie Herr Pregler in diesem Fall, der etwas anbieten kann und sagt, könnte das nicht auch ein Thema für euer Programm sein? Wie kommt das zustande? Die Wege, die würden mich mal interessieren.
2: Genau, also einen Weg haben Sie im Prinzip eben schon genannt. Wenn Fortbildungsaufträge an uns gestellt werden durch verschiedene Institutionen. Wir arbeiten zum Beispiel sehr eng mit dem BMU zusammen, das ist der Bundesverband Musikunterricht. Dort bekommen wir die Info, was wird benötigt, welche Themen sind gerade in den Schulen aktuell, wo können wir noch unterstützen, damit die Lehrerinnen Weiterbildung bekommen können. Und diese Vorschläge nehmen wir da auf und versuchen, entsprechende Weiterbildung zu organisieren und wenden uns an entsprechende Ausbilderinnen oder Fachpersonal dafür. Das ist der eine Weg. Zum anderen aber auch, was Sie auch genannt haben, wenn jemand eine Fortbildung anbietet, bekommen wir ganz oft Anfragen, ob das in unserem Haus auch stattfinden könnte. Und wir prüfen dann, ob das in unser Programm passt und ob die Rahmenbedingungen stimmen und nehmen das dann natürlich auch sehr gern auf. Das sind die zwei Hauptwege. Und der dritte Weg ist natürlich auch, wenn wir von unseren bereits vorhandenen Kursteilnehmerinnen, die wiederkommen, die Anfragen bekommen, könntet ihr nicht dazu mal eine Fortbildung machen, sind wir auch immer offen und versuchen das im Rahmen unserer Möglichkeiten auch anzubieten.
1: Haben Sie mit Ihren Kolleginnen und Kollegen in anderen Bundesländern über diese Fragen auch Kontakt?
2: Da stehen wir auch im Austausch. Einmal im Jahr treffen sich auch alle Landesmusikakademien aus Deutschland und besprechen genau diese Dinge. Und da versuchen wir auch natürlich zu schauen, dass wir keinem etwas abwerben und dass wir auch deutschlandweit ein möglichst gleiches oder ausgeglichenes Angebot ermöglichen.
1: Und wie sieht's mit den Kontakten zu den, sagen wir mal, Lehrerverbänden, den Elternvertretungen und so etwas aus?
2: Da stehen wir auch im Kontakt. Tatsächlich läuft das bei uns auch viel über das TILM, was ja auch für die Lehrerfortbildung zuständig ist. Dort gibt es einen Fachbereich für Musik, mit dem stehen wir ebenfalls im Austausch und versuchen da uns möglichst breit aufzustellen.
1: Wie sieht die Nachfrage aus?
2: Das ist tatsächlich ein sehr interessantes Thema, auch sehr unterschiedlich. Jetzt aktuell merken wir durchaus einen Rückgang der Nachfrage, was Weiterbildung angeht. In den letzten Jahren war es verstärkt, dass es nachgefragt wurde, aber es kommt auch immer darauf an. Also dann bieten wir es an. Zum Beispiel werden unsere Fortbildungen jetzt speziell oft an den Wochenenden angeboten, weil natürlich unter der Woche gearbeitet wird und da Fortbildungen schwerer realisiert werden können. Wir merken aber auch, dass das momentan schwieriger ist, weil wir wissen, dass alle, eine Arbeitswoche ist voll und sich dann noch aufzuraffen, am Wochenende eine Fortbildung zu machen, das ist nicht für jeden immer möglich. Jetzt aktuell für unseren KI-Kurs sind noch Plätze frei. Da können sich gerne noch Interessenten melden. Und ansonsten sind wir immer offen, selbst wenn ein Kurs schon voll ist, dass wir schauen, können wir es nicht vielleicht doch möglich machen, noch jemanden mit aufzunehmen. Also da sollte man sich nicht scheuen, trotzdem nachzufragen, ob man vielleicht doch noch teilnehmen könnte.
1: Und wie sieht es thematisch aus?
2: Unsere Themen sind ja sehr vielfältig. Das fängt an wirklich von der Stimme im Musikunterricht, jetzt über KI, über die technischen Anforderungen im Musikunterricht. Und ich denke eigentlich, dass wir da gut aufgestellt sind und wirklich jedes Thema auch bedienen können.
1: Herr Pregler wird ja jetzt im Juni dann zu dieser Veranstaltung in Sondershausen sein. Er wird aber nicht das einzige Mal Mitte Juni in Sondershausen sein, sondern dann wenige Tage später schon, am 18., glaube ich, da gibt es dann eine Fortbildung der Fortbildung, so habe ich das jedenfalls verstanden. Die heißt Prompting, Feintuning und kreative Tiefe mit Suno, also mit der Software, die da die KI ist, mit der man arbeitet. Und dann kommt er nochmal.
2: Richtig, am 2. Juli. Am 2. Juli kommt er noch einmal.
1: 2. Juli, einen Tag.
2: Genau, aber ja. Das sind tatsächlich, also die zwei Veranstaltungen, die Sie jetzt gerade genannt haben, sind keine Präsenztermine, sondern die bieten wir online an. Wenn man sich dafür anmeldet, dann bekommt man von uns einen Zoom-Link zugeschickt und kann von seinem PC aus daran teilnehmen.
1: Vielen Dank für das Gespräch, Frau Abbe.
2: Ich bedanke mich ebenfalls.
1: Tschüss.
2: Einen schönen Tag noch.
1: Das war also das Gespräch mit der Landesmusikakademie über die Frage, wie kommt ein solches Programm, wie es denn dann im Internet verfügbar ist, eigentlich zustande. Und ich bitte die Tonqualität zu entschuldigen. Es ist irgendwo irgendetwas übersteuert gewesen bei diesem Telefonat. Noch einmal ganz kurz für diejenigen, die jetzt vielleicht nach diesen Gesprächen Lust und Interesse haben, sich für den Workshop anzumelden. Das geht auf der Homepage der Landesmusikakademie in Sondershausen noch bis zum 28. Mai. Der Workshop findet statt vom 13. bis zum 14. Juni und die Kursgebühr beträgt für Teilnehmende 165 oder 187 Euro. Das hängt ein bisschen vom Alter ab. Die Fortbildung ist vom TILM anerkannt und wird insoweit also auch unterstützt. Ihr habt gehört, ich werde hoffentlich eine kleine Reportage aus dem Besuch dieses Workshops machen können. Und in dieser Reportage werden wir dann auch diejenigen Fragen noch erörtern, auf die ich mit in dem Gespräch mit Franz Pregler eingegangen bin. Zum Beispiel solche Geschichten wie Urheberrecht, wie ist das mit KI und Urheberrecht, wie ist das mit KI und Datenschutz und ähnliche Fragen mehr. Und wie ist es vor allen Dingen auch mit den nicht staatlichen Musikschulen, also den Musikschulen, die überwiegend von den Kommunen organisiert werden. Und bevor wir auf dieses Thema dann noch eingehen werden, habe ich jetzt noch zur Entspannung ein Metastück mit dem Thema Musica, diesmal also italienisch. Und der Autor ist Angelo Branduardi und diesen Namen finde ich schon allein wegen des Klanges hochattraktiv.

0: Angelo Branduardi war das mit dem Titel Musica, weil ich ja so viel über Musik heute nicht nur spreche, sondern eben auch dazu passende Musik zu machen versuche. Hoffentlich gelingt mir das. Wir switchen jetzt ein wenig die Perspektive. Wir kommen von den staatlichen Schulen und dem Schulunterricht, dem Musikunterricht an den Schulen zum Thema Musikschulen, den kommunalen Musikschulen, hatten nämlich eine große Veranstaltung in Erfurt am 24. und 25. April. Da gab es die Bundesversammlung und die Hauptarbeitstagung, heißt es, des Verbandes Deutscher Musikschulen. Donata vom Radio Frei hat im Vorfeld schon über diese Veranstaltung berichtet und sie gewissermaßen angekündigt. Und in diesem Verband sind rund 930 öffentliche, zumeist kommunale Musikschulen organisiert. In diesen Musikschulen sind bundesweit rund 21.000 Unterrichtsstätten und über 1,4 Millionen Kinder, Jugendliche und Erwachsene, die da unterrichtet werden, von 37.000 Fachlehrkräften im gesamten Spektrum des Musizierens. Diese Bundesversammlung engagiert sich als Fachpartner für die bundesweite Entwicklung und Umsetzung musikalischer Jugend- und Erwachsenenbildung. Und nachdem die eigentliche Tagung zu Ende war, habe ich mich mit dem Bundesvorsitzenden des Verbandes, Friedrich Kodolge, und der Thüringer Landesvorsitzenden Yvonne Krüger über die Zielrichtung dieser Tagung und die wesentlichen Ergebnisse unterhalten. Und daraus ist das folgende Gespräch entstanden.
1: Also erstmal ist es der Austausch, dass die Musikschulleitungen aus ganz Deutschland hier waren und wir heute, gerade heute, über Handlungsfelder gesprochen haben, die die Mikado-Studie aufgetan hat. Und deswegen sind wir eigentlich heute nicht am Ende, denn mit der Initiative Musikschulen stärkt, was uns verbindet, gehen wir heute alle nach draußen und haben klare Arbeitsaufträge für dieses wunderbare Berufsbild der Instrumental- oder Vokal-Musikschullehrkraft.
0: Jetzt wissen unsere Hörerinnen und Hörer meistens nicht oder jedenfalls im Regelfall nicht, was die Mikado-Studie beinhaltet. Könnten Sie das vielleicht noch mal kurz zusammenfassen, Herr Dolge?
2: Ja, die Mikado-Studie wurde über die ALMS in die Wege geleitet. ALMS ist die Arbeitsgemeinschaft der leitenden musikpädagogischer Studiengänge an deutschen Musikhochschulen. Und die Kolleginnen und Kollegen von der Musikhochschule haben untersucht, wie viele Fachkräfte bis 2035 benötigt werden, wie viele Fachkräfte aus ihrem Dienst ausscheiden werden und vor allem, warum junge Menschen diesen Beruf nicht ergreifen. Wir haben einen Rückgang von fast 15% über die Jahre gesehen, was Studienanfängerinnen und Anfänger betrifft. Und dass bis 2035 14.700 Lehrkräfte fehlen. Und das Problem ist, dass wir nur rund 4.000 Absolventinnen und Absolventen haben, die die instrumental- und vokalpädagogischen Studiengänge belegt haben. So haben wir ein Gap von 10.700 Lehrkräften. Und wenn man diese 10.700 Lehrkräfte, die ungefähr 40% der jetzigen Kolleginnen und Kollegen des Gesamtkollegiums ist, dann, wenn man das in Schüleräquivalenz ausrechnet, dann sind das 500.000 Schülerinnen und Schüler von den 1,4 Millionen Schülerinnen und Schülern, die theoretisch ab 2035 nicht mehr unterrichtet werden könnten.
0: Ist das, was die Musikschulen betrifft, jetzt etwas mehr, als das in anderen Berufsgruppen der Fall ist, dieser Rückgang?
2: Der Rückgang ist schon gewaltig bei uns. Also wir haben uns vor allem mit den deutschsprachigen europäischen Ländern verglichen und Österreich, Schweiz und Luxemburg. Die Kolleginnen und Kollegen aus diesen drei Ländern haben uns zurückgemeldet, dass auch sie selbstverständlich einen Fachkräftemangel spüren, aber lange nicht in den Dimensionen, die wir in Deutschland zu verkraften haben. Und das liegt sicherlich an vielen, vielen Aspekten, unter anderem, dass die Bedeutung der Musikpädagogik, die Bedeutung der Musikschulen, der öffentlichen Musikschulen in der Gesellschaft in Deutschland noch nicht die Rolle spielen, die sie eigentlich spielen müssten, Punkt eins. Punkt zwei, natürlich spielt das Einkommen Einkommen auch eine große Rolle. Die Kolleginnen und Kollegen wollen sozial abgesicherte Arbeitsverhältnisse haben. Wir haben ja vielfach noch diese Honorarverträge, sodass wir mehr Sozialversicherungspflicht haben. Das spielt eine Rolle. Wir wollen eine Höhergruppierung, natürlich Eingruppierung, weil der Tarifvertrag des Musikschullehrenden seit 39 Jahren unverändert ist. Das gibt es, glaube ich, in gar keinem anderen Berufsfeld, das so lange ein Tarifvertrag Bestand hat. Und da müssen wir uns ganz, ganz dringend gemeinsam mit den kommunalen Arbeitgeberverbänden, aber auch mit den Gewerkschaften dran machen, dass wir da eine Änderung herbeiführen, um das insgesamt für junge Menschen wieder attraktiv zu machen, ein musikpädagogisches Studium aufzunehmen.
0: Jetzt frage ich mal an Thüringen. Ist Thüringen da im Gleichschritt mit den anderen Bundesländern oder haben wir in irgendeiner bestimmten Art und Weise vor- oder weiter zusätzliche Nachteile?
1: Also ich sag mal, wir sitzen im gleichen Boot mit den anderen Bundesländern und wir haben uns aber schon auf den Weg gemacht. Wir sind im guten Austausch mit der Musikhochschule in Weimar und mit der Universität in Erfurt. Und wir saßen jetzt gerade an diesem neuen Studiengang, der heißt künstlerisch-pädagogische Ausbildung, der neue KPA-Studiengang. Und sind in dem Akkreditierungsrat gewesen, haben uns mit den Hochschulprofessoren vernetzt, mit der Hochschulleitung. Und wir haben alle das gleiche Ziel. Wir wollen SchülerInnen überreden, gut ausbilden natürlich und motivieren in diesen Studiengang. Und wir haben in Thüringen das Glück, dass die Politik hinter uns steht. Der Staatssekretär Dr. Althaus hat das hier sehr eindrücklich gesagt. Die Politik, die Landesregierung steht hinter den Thüringer Musikschulen. Und es gibt seit 2022 ein Musik- und Jugendkunstschulgesetz, was uns gewisse Qualitätsstandards abverlangt. Und wir gut gerüstet sind. Aber das reicht trotzdem nicht. Wir müssen auch bei uns was verändern, nämlich das Bild. Und wir müssen einfach wirklich nach vorne gehen und müssen rausgehen und müssen sagen, das Berufsbild der Musikschullehrkraft ist eines der schönsten. Jetzt brauchen wir nur die Rahmenbedingungen.
0: Jetzt mal zurückgefragt, wie ist denn das Bild, was Ihnen verbesserungswürdig erscheint?
1: Wir brauchen eine Wertschätzung in der Gesellschaft, dass wir eben nicht irgendjemand sind, der ein Musikinstrument unterrichtet, sondern dass wir eine gute kulturelle Bildung machen.
2: Ich glaube vor allem, dass wir ein veraltetes Berufsbild haben. Die Musikschullehrenden haben in den letzten Jahrzehnten sehr viele neue Tätigkeitsfelder dazu bekommen. Also nehmen Sie mal zum Beispiel die Bildungskooperation mit vorschulischen Einrichtungen, aber auch mit Grundschulen, mit weiterführenden Schulen. Das ist dazu gekommen. Wir machen Breitenarbeit, wir machen Spitzenförderung, wir machen aber auch viele Angebote im Bereich der Inklusion. Wir machen Angebote für Menschen mit Behinderungen. So haben wir ein sehr, sehr breites Tätigkeitsfeld mittlerweile bekommen und dazu gehört natürlich auch eine entsprechende Vergütung. Es ist nicht mehr, das Berufsbild ist nicht mehr das Berufsbild in den 1970er, 80er Jahren. Das kann man damit gar nicht mehr vergleichen. Es ist sehr viel breiter geworden und auch gesellschaftlich gesehen viel verantwortungsvoller geworden. Und das muss sich dann auch in der entsprechenden Anerkennung durch die Politik ausdrücken. Nicht nur durch die kommunale Politik, sondern auch durch die Landespolitik, aber auch selbstverständlich auch durch die Bundespolitik. Und da sind wir ganz schnell bei der Finanzierung der Musikschulen. Wir haben das große Problem, dass die Kommunen die größte Kraft Anstrengungen auf sich nehmen, um diese Einrichtung Musikschule aufrechtzuerhalten. Kommunen zahlen rund 45-50% der Kosten. Die Eltern sind die Nächsten, die den Löwenanteil tragen mit rund 40%. Und die Länder sind unterschiedlich. Wir haben Bundesländer, die zahlen derzeit 4,6% des Musikschuletats. Und das geht rauf bis knapp 20%. Und wir als Verband Deutscher Musikschulen fordern eigentlich seit Jahrzehnten schon eine Drittelfinanzierung. Und diese Finanzierungsarchitektur bedeutet eigentlich, dass wir die Verantwortung für die Bildung, für die ganzheitliche Bildung, für die musikalische Bildung von Kindern und Jugendlichen gleichermaßen auf drei Schultern verteilen. Nämlich auf die Kommune zu einem Drittel, auf den Rücken der Eltern, wenn sie, oder auf den Schultern der Eltern, wenn sie so wollen, zu einem Drittel und die Bundesländer ein Drittel. Sonst werden wir die Attraktivität der musikalischen Bildung nicht so weiterentwickeln können, wie es eigentlich für die gesellschaftliche Entwicklung insgesamt notwendig ist.
0: Jetzt kommen wir mal auf die Nachfrage. Also mit anderen Worten, das Interesse der Jugendlichen und Kinder an dem Unterricht in einer Musikschule. Wie sieht's denn damit aus?
2: Ich hatte Ihnen ja gerade berichtet, dass wir eine Äquivalenz haben werden, wenn wir das nicht nachbesetzen, von 500.000 Schülerinnen und Schülern. Wir haben zu den 500.000 Schülerinnen und Schülern haben wir 110.000 Kinder, die derzeit auf der Warteliste stehen, die keinen Unterricht an unseren öffentlichen Musikschulen. Das heißt, wenn wir nicht dramatisch etwas verändern, haben wir über 600.000 Kinder und Jugendliche, die keinen Unterricht in unseren öffentlichen Musikschulen, die keine musikalische Bildungsmöglichkeit erhalten.
0: Also die Eltern müssten im Grunde genommen auch aktiver werden in Richtung Politik und Öffentlichkeit.
2: Selbstverständlich. Und dafür haben wir eine Bundeselternvertretung, die auch demnächst sehr viel politisch aktiver sein wird.
0: Jetzt haben Sie auf Ihrer Tagung eine Erklärung beschlossen, die heißt Erfurter Erklärung des Verbandes Deutscher Musikschulen und trägt die Überschrift Verantwortung für nachhaltige Bildung und Gesellschaft. Was steckt dahinter?
2: Nachhaltigkeit ist ja ein großes Thema in unserer Gesellschaft.
0: Und viele wissen nicht, was sie damit anfangen sollen. Vor allen Dingen nicht im Zusammenhang mit Musikschulen.
2: Genau, das will ich Ihnen auch sehr gerne erklären. Und ich vielleicht in der Form, dass ich Ihnen mal darstelle, wie wir Nachhaltigkeit verstehen. Nämlich, dass wir Nachhaltigkeit nicht nur ökologisch und ökonomisch verstehen, sondern Nachhaltigkeit auch vor allem inhaltlich verstehen. Das heißt, die Ermöglichung der Teilhabe für Kinder und Jugendliche an der musikalischen Bildung, die langfristige Ermöglichung, die kontinuierliche Ermöglichung an der musikalischen Bildung, das ist für uns auch eine inhaltliche Nachhaltigkeit. Und dafür brauchen wir bestimmte Voraussetzungen, dafür müssen bestimmte Bedingungen erfüllt sein, und zwar ordnungspolitisch wie auch finanzpolitisch. Das hatte ich Ihnen vorhin eben dargestellt. Und das ist das, was unsere Erfurter Erklärung ausmacht. Unsere Erfurter Erklärung soll sozusagen aus Erfurt diese Notwendigkeit nochmal hinaustragen.
0: Ja, herzlichen Dank für das Gespräch.
2: Vielen Dank.
1: Vielen Dank Ihnen.
0: Das war das Gespräch über die Jahrestagung der Musikschulen in Deutschland in Erfurt. Unsere Musik über Musik und mit Musik hat noch eine Leerstelle. Ich hatte nämlich noch keinen deutschsprachigen Titel und den will ich natürlich nicht versäumen, hier nachzutragen. Der stammt von Herbert Grönemeyer.

Tja, und mit ihm, mit Herbert Grönemeyer, gehen wir in die letzten Minuten dieser Sendung. Es läuft noch eine kurze Hintergrundmusik, die dann überleitet in die Veranstaltungshinweise, die ich noch bringen möchte. Und ansonsten freue ich mich, dass ihr zugehört habt, dass ihr so lange bei der Stange geblieben sind über diese 2 Stunden hinweg. Es gab noch viel, worüber ich eigentlich gerne berichtet hätte. Die Zeit ist aber zu Ende. Und Reino verabschiedet sich deswegen jetzt schon mal vor den Veranstaltungshinweisen bei euch und wünscht euch einen schönen Resttag. Musik.

Was die Veranstaltungen anlangt, wer heute noch nicht entschieden ist und sich vielleicht vom Wetter leiten lassen möchte, irgendwo drin ein kulturelles Erlebnis zu haben, dann bietet sich heute Abend um 18 Uhr noch der Besuch im Café Nerli an. Da gibt's einen Besuch aus Baden-Württemberg. Da spielt nämlich die Otto Hahn Big Band aus Nagold. Die Big Band des Otto-Hahn-Gymnasiums in Nagold ist ein musikalisches Aushängeschild, heißt es da in der Ankündigung. Sie überzeugt durch hohe Qualität und eine große stilistische Bandbreite. Viele Mitglieder der Band sind Preisträger von Jugend musiziert und erhalten Unterricht an der Musikschule Nagold, mit der eine enge Zusammenarbeit besteht. Seit 2007 hat die Big Band ihren derzeitigen Leiter. Café Nerli, nur 18 Uhr. Ebenfalls heute für Kinofans, Kino im Salon, erlesene Filme, heute Abend um 19.30 Uhr im Hausdacher Röden. Sörensen hat Angst. Kommissar Sörensen zieht für einen Neuanfang ins friesische Dorf Katenbüll, doch ein Mord erschüttert die Idylle. Die Literaturverfilmung nach Sven Stricker verbindet Provinzthriller, trockenen Humor und das psychologische Porträt eines angstgeplagten Ermittlers. Es gibt eine Einführung von Susanne Asmandert.

Aber es wird heute auch Poetry Slam geboten. Poetry Slam um 20 Uhr in der Universität Erfurt. Im Hörsaal der Uni treten die besten PoetInnen aus dem deutschsprachigen Raum auf. Das Publikum entscheidet per Applaus über das Finale. Die Highlights sind LandesmeisterInnen, Musik von Friederike, Poetry von Friedrich Hermann, Live-Painting von Peer Gaius. Die Moderation macht Andreas in der Au. 20 Uhr in der Universität.

Dann springe ich mal zum Freitag. Am Freitag nämlich um 20 Uhr gibt's das neue Programm von Falk im Museumskeller. Juri Gagarin Ring 140a. Unverschämt heißt dieses Programm, das als empörter Aufruf verstanden werden kann bei Menschen mit Sinn für Humor, aber auch ein echtes Qualitätssiegel sein kann, wie bei einem Konzert von Falk. Der Liedermacher ist auch in seinem aktuellen Konzertprogramm unverschämt, erfreulich grenzüberschreitend in alle Richtungen, gepaart mit bissigem, aber sympathischem Sarkasmus. Ein liebevoller Pöbler heißt es da eben. Am Sonntag kann man sich im Grunde genommen in allen Museen der Stadt kostenlos eintrittsfrei tummeln und dann das eine oder andere Überraschende erleben. Zum Beispiel im Angermuseum Erfurt gibt's den unerwarteten Museumstag unter der Überschrift Unerwartet. Wir laden in die Sammlungspräsentation im ersten Obergeschoss zu einer besonderen sinnlichen Wahrnehmung ein. Lassen Sie sich überraschen und erleben das Museum auf diese Weise neu. Ohne Anmeldung. Einstieg für alle zwischen 11 bis 13 Uhr jederzeit möglich. Und im selben Museum, also im Angermuseum, gibt's dann von 13 bis 15 Uhr den Wolkendetektiv. Hier wird ein kleiner Wolkenbeobachter gebastelt, mit dem Kunstwerke aus naturwissenschaftlicher Perspektive entdeckt werden können.

Internationale Museumstag wird besonders in der Barfüßerkirche zu erleben sein, mit einem Opening, eine Initiative, ein Konzert, und am 17. um 16.30 Uhr haben, wie gesagt, alle städtischen Museen ganztags eintrittsfrei geöffnet. Damit verabschiedet sich Reino von euch. Radio Frei verabschiedet sich nicht. Es wird weitergesendet. Es kommt jetzt Universal, eine Wiederholung einer Sendung von gestern. Und morgen macht dieses unterdessen Christine. Und das wird sicherlich eine sehr abwechslungsreiche, sehr interessante Sendung werden. Wir hören Sie gerne. Ich jedenfalls und ihr sicherlich auch. Nochmal alles Gute für euch, bleibt gesund, bleibt uns gewogen. Das sagt euch Reino. Tschüss, bis zum nächsten Mal.

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1: Das Kulturgarten Open Air ein Thema, das hat schon im letzten Jahr ein ziemlich krasses Line-up gehabt. Dieses Jahr hat das Team, das dahinter steht, also der Kulturgarten Thema e.V., nochmal eine Schippe draufgelegt, nämlich mit noch mehr Bands und, zumindest für mich persönlich, auch noch mehr Highlights. Aber dazu gleich mehr. Hier ist Lisa und bei Handmade, das Musikmagazin für Thüringen, gibt's jetzt erstmal ZSK für euch mit Alle meine Freunde. Denn ja, ZSK spielt auch ein Thema.

0: ZSK mit alle meine Freunde hier bei Handmade, das Musikmagazin. Mein Name ist Lisa und heute hier bei mir in der Sendung ist das Kulturgarten Open Air in Thema. Und da spielt zum Beispiel auch ZSK, die wir gerade gehört haben, genauso wie B-Side Force, Team Scheiße und viele mehr. Wer sich das noch nicht eingetragen hat in den Kalender, das Kulturgarten Open Air ist vom 22. bis zum 24. Mai. Und zwei der OrganisatorInnen habe ich heute hier bei mir bei Handmade zu Gast. Herzlich willkommen Martin, herzlich willkommen Emily.
1: Hallihallo.
2: Hallo.
0: Und ihr seid auch extra aus Thema hier nach Erfurt ins Studio von Radio Frei angereist.
1: Genau, wir sind tatsächlich heute extra deswegen hierher gefahren, haben das ein bisschen noch verbunden, waren noch mal kurz shoppen und so weiter, hatten heute eh Urlaub und deshalb hat das ganz gut reingepasst, ja.
0: Ihr seid dementsprechend auch Teil vom Kulturgarten Thema e.V.?
1: Genau. Kurz zu mir, also wie gesagt, ich bin der Martin, ich bin der Vorstandsvorsitzende im Orga-Team mit tätig und zum Festival direkt kümmere ich mich sozusagen ums Infield, also um den Plan, den haben wir jetzt im Vorfeld zusammen gebastelt und das Outfield und außerdem direkt zum Festival bin ich dann für die ganze Sicherheitsthematik verantwortlich, also Ordner, auch die Kommunikation mit dem Ordnungsamt, mit der Polizei und so weiter. Ja, hofft man natürlich nicht, dass da irgendwas ist, aber wenn, dann bin ich da für solche Themen.
0: Also viele, viele verantwortungsvolle Aufgaben. Und wie sieht es bei dir aus, Emily?
2: Hallo, ich bin Emily. Ich bin im Verein tätig, bin Vereinsmitglied und ich bin verantwortlich für den Einlass. Ich kümmere mich, dass da alles reibungslos funktioniert. Ob es Ticketscannen ist, ob es Bändchenausgabe ist oder eben kassieren. Ihr findet mich am Einlass.
0: Okay, na, das ist doch auch schon mal gut zu wissen. Ihr seid, habe ich ja schon gesagt, beide Teil des Kulturgarten Thema e.V. Wenn ihr nicht gerade so ein großes Festival organisiert, was macht dann der Verein?
1: Genau, also unser Verein hat sich jetzt gegründet, ganz kurz schon mal zu der Geschichte, also vor circa 3 Jahren. Also vor 2 Jahren waren wir dann sozusagen auch gemeinnützig. Haben dann das Festival komplett auch alles über uns laufen lassen. Also kurz nochmal zu der Geschichte, ist dies ja das 4. Jahr. Die ersten 2 Jahre sind noch über Kooperationspartner gelaufen. Das war das Bündnis für Demokratie und Weltaufenthalt, Kloster Vesra. Genau, und die haben uns am Anfang so ein bisschen unterstützt, dass wir das eben auf die Beine stellen konnten, im Sinne des Vereins hinten dran. Und seitdem machen wir das selber. Und genau zu unserem Verein, wir machen übers Jahr auch kleinere Veranstaltungen, also letztes Jahr hatten wir glaube ich fünf, sechs Veranstaltungen übers Jahr, das ist dann auch so Punkrock bei uns im Garten über den Sommer. Wir hatten auch so kleinere, ich nenne es mal Blues-Veranstaltungen von der älteren Generation, an die wir bei uns im Verein haben, die das recht gerne dann veranstalten. Aber wir machen auch einmal im Jahr so eine Hardcore-Show direkt bei uns im Clubhaus. Das ist so das, was wir übers Jahr machen. Also wir machen nicht nur das Festival, wir machen auch übers Jahr eben für die direkte Umgebung so ein paar Veranstaltungen.
0: Cool. Und wie viele Leute gehören insgesamt zum Verein?
1: Also da haben wir ja, wie gesagt, wir sind ja noch ein sehr junger Verein. Man muss aber wirklich sagen, wir sind sehr schnell gewachsen. Also im ersten Jahr, also wir haben uns gegründet aus circa 5 bis 10 Personen. Und es ging dann aber wirklich in den ersten 2 Jahren dann, also bis jetzt hin sind wir mittlerweile 30 Personen im Verein. Also es sind wirklich tendenziell immer weiter gestiegen. Und wir denken auch, dass nach dem Festival dann nochmal Leute dazukommen. Also es wird immer mehr, es haben da immer mehr Leute Bock drauf, die da selber als Gäste kommen und dann sagen, pass auf, ihr seid unterstützenswert und ich bin da gerne dabei.
0: Voll gut. Und wie viele sind da jetzt wirklich so auch im Orga-Team vom Festival? Denn manchmal hat man es ja, also kennt das ja auch, hier bei Radio Frei hat man ganz viele, ich sag mal eher stille, passive Mitglieder, die zahlen halt dann ihren Beitrag, aber machen selbst gar nicht so viel, was ja auch vollkommen okay ist.
1: Bis zum letzten Jahr war das alles ein bisschen wild bei uns, so die Organisation und so weiter. Wir haben das jetzt seit diesem Festival, also seit letztem Jahr nach dem Festival dann so ein bisschen strukturiert, haben jetzt tatsächlich, hört sich professionell an, sogar so ein kleines Organigramm, wo jeder so seine Zuständigkeiten hat und so weiter. Und ja, das hat uns massiv geholfen, da wirklich Arbeit abzugeben, selber als Vorstand oder als ja, wie sagt man es, den Kern halt. Und dadurch hat sich das so ein bisschen verlagert. Also es ist tatsächlich entspannter geworden für uns persönlich als Vorstand, obwohl es immer größer wird, das Festival, ja.
0: Wie kann ich mir denn den Kulturgarten vorstellen?
2: Den Kulturgarten kannst du dir vorstellen als eigentlich Familie. Wir sind Familie, weil der Vorstand schon allein aus Familie besteht. Es ist einmal der Martin, es ist der Bastian. Bastian ist Martins Bruder. Dann ist die Anne. Anne ist Bastians Freundin und die Mama von Martin und Bastian. Und dann ist noch ein sehr guter Kumpel im Vorstand. Und ja, also wir sind schon eine Familie, weil wir uns immer überall helfen und ja.
0: Ja, und wie sieht es vor Ort aus? Also wenn man noch nicht bei euch war?
1: Man muss sich das so ein bisschen vorstellen, da ist so ein alleine gelegener Garten, so mitten auf einer Wiese, wenn man Thema rausfährt Richtung Meiningen. Genau, der hat früher so der Kirmes gehört oder die hat den gepachtet. Wir haben das mit der Zeit dann so ein bisschen übernommen und immer weiter aufgearbeitet. Und wie gesagt, das ist da wirklich ein kleiner Garten. In diesem Garten hat früher auch das Festival alleinig quasi stattgefunden. Der Platz hat dann natürlich mit der Zeit nicht mehr gereicht. Also wir haben da wirklich auch sehr viel Platz dadurch, dass die Wiese da komplett bis zur Werra, also von Straße bis Werra, ist da ewig viel Platz. Und genau das nutzen wir dann eben alles so rund herum um den Garten. Also der Garten selbst direkt ist tatsächlich nur noch der Backstage-Bereich für die Bands dann, ja.
0: Und, aber in dem Garten finden dann die Konzerte statt. Also wenn du jetzt sagst, ja, Blueskonzerte, Hardcore-Shows und so, das findet da schon noch statt.
1: Genau, also diese kleinen Konzerte übers Jahr hinaus, das findet nach wie vor in dem Garten statt. Wir haben das da mittlerweile recht gut eingerichtet, dass man da auch sich bestimmte Sachen halt von der Arbeit her einspart. Also wir haben da mittlerweile Lagerräume und sowas, haben auch einen recht nahegelegenen Garten auch von einer Bekannten, wo wir dann den Strom herziehen. Mhm. Dann haben wir Toiletten vor Ort und wie gesagt, das ist mittlerweile recht gut eingerichtet, ja.
0: Und wird dann auch richtig noch gegärtnert? Also, dass da irgendwas angebaut wird oder Blümchen gießen?
1: Tatsächlich nicht, nein. Also nee. In dem Garten wird jetzt nichts irgendwie von Landwirtschaft betrieben oder sowas. Also wir treffen uns da regelmäßig, machen da Arbeitseinsätze und sowas, mähen da das Gelände und bringen das immer weiter so ein bisschen in Schuss. Aber ansonsten wird da jetzt nichts gegärtnert oder so, nein.
0: Okay, naja, hätte ja sein können. Thema ist vielen Leuten wahrscheinlich auch ein Begriff, weil dort vor einigen Jahren Deutschlands größtes, wenn nicht sogar Europas größtes, ich weiß es nicht, Rechtsrockkonzert stattgefunden hat und leider auch Rechtsextreme wie Tommy Frank dort geführt, ich sag mal, Faschismus auch in der Region so ein bisschen salonfähig gemacht haben. Zumindest kommt es mir als Außenstehende so vor. Wie empfindet ihr die Situation aktuell bei euch in der Gegend?
1: Man muss sagen, dieser Herr Tommy Frank ist ja jetzt nicht mal direkt bei uns Nachbar in Klosterfesser, sondern ist so ein bisschen umgezogen, ein paar Dörfer weiter nach Prattendorf. Aber nach wie vor ist bei uns die Region halt davon geprägt. Also die Leute, auch bei uns direkt ein Thema, sind teilweise, also es sind so viele Anhänger und da kennt man dann schon so ein bisschen seine die Gesichter und weiß da schon, was los ist, aber also ist nach wie vor ein großes Problem in der Region und ja, wie gesagt, es hat sich im Endeffekt nur verlagert, das Problem. In Prattendorf sind dann auch Leute, die das so ein bisschen auch dagegen wirken, wie das Bündnis für Demokratie damals, die haben sich ja daraus gegründet sozusagen. Die unterstützen wir natürlich auch mittlerweile tatkräftig und ja, also es ist nicht besser geworden, okay. Leider.
0: Und für dich, Emily, fühlt sich's auch so an?
2: Ja, also ich bin der gleichen Meinung, es ist nicht besser geworden und vor allem bekommt man das auch so hautnah mit, wenn wir jetzt im Garten sind und da diese Anhänger vorbeifahren, weil da ist eben gerade die B89. Und wir im Garten sind, dann werden da auch so Parolen gerufen,

0: Wird oder habt ihr da schon mal was zur Anzeige gebracht?
1: Tatsächlich ist es jetzt noch nicht direkt eskaliert. Also zum Festival war das immer recht ruhig. Da waren jetzt nicht irgendwelche Gegenproteste gegen uns dann oder sowas. Man muss aber dazu sagen, im ersten Jahr, also als wir da so ein bisschen größer geworden sind, dann schon, war das Polizeiaufgebot natürlich sehr, sehr hoch, weil das natürlich im Verdacht stande, dass es eben eskalieren könnte. Aber ansonsten hat man da im privaten Umfeld schon ab und zu mal was, aber jetzt so in diesem Veranstaltungs-, Kulturgarten-Umfeld an sich nicht. Also wir haben immer mal so ein paar Banner, die halt dann beschädigt werden oder runtergerissen, aber ja, das sind so, ich nenne es mal Kleinigkeiten dagegen. Also ja.
0: Na, dann drücke ich mal die Daumen, dass es nicht schlimmer wird. Kommen wir nochmal zu einem schönen Thema. Ich habe es am Anfang der Sendung schon gesagt, ihr hattet letztes Jahr schon echt krasses Line-up und richtig viele Bands. Dieses Jahr habt ihr einfach noch mehr. Warum das so ist, das klären wir gleich. Vorher möchte ich noch eine Band spielen, die auch beim Festival mit dabei ist. Und zwar ist das Rantanplan mit Wir sind nicht die Onkels.

0: Rantanplan, wir sind nicht die Onkels. Hier beenden wir das Musikmagazin und auch beim Kulturgarten Open Air ein Thema. Das Festival, das findet vom 22. bis zum 24. Mai statt, also schon bald. Und Tickets gibt's auch noch im Vorverkauf. Heute bei mir sind Martin und Emily aus dem Orga-Team, also vom Kulturgarten Open Air. Und ich hatte es eben schon mal so ein bisschen angeteasert. Euer Line-Up war schon letztes Jahr mega krass mit vielen Bands. Und dieses Jahr habt ihr einfach noch mehr rausgehauen. Also es spielen noch mehr Bands. Wie schafft man das als, ich sag mal, kleiner, in Anführungszeichen, Verein, so ein riesiges Festival zu stemmen?
1: Ja, wie soll man sagen, wir sind tatsächlich sehr immer optimistisch gewesen. Also so ein bisschen zum letzten Jahr. Wir haben da so ein bisschen, letztes Jahr hat uns das bestärkt. Wir haben letztes Jahr dieses ganze Festival, dieses ganze Drumherum ohne irgendwelche Zuwendung in Form von Förderung oder irgendwas gestemmt. Haben da bis zum letzten Tag, also bis zum Sonntag, wirklich die Daumen gedrückt, dass wir da irgendwie mit der Null rauskommen und so weiter. Haben dann minimales Plus gemacht, was wir natürlich gleich wieder in die Strukturen und so weiter investiert haben. Ja, das hat uns bestärkt. Man könnte fast schon meinen, wir haben ein bisschen Höhenflüge gekriegt nach dem Festival.
0: Genau. Ich weiß ja nicht, wie viele Bands sind es jetzt insgesamt mehr im Vergleich zum Vorjahr?
1: Also es ist tatsächlich das Doppelte von den Bands her, genau.
0: Krass, das ist wirklich krass.
1: Ja. Und wie gesagt, von den Headlinern her, nach dem Festival so ein bisschen, wir haben da natürlich sehr viel angeschrieben, sehr viel geguckt. Das ist dann immer so ein bisschen schwierig, weil wir ja doch noch ein sehr kleines Festival sind. Die Bands kennen uns noch nicht, die sind da selber noch so ein bisschen skeptisch. Lohnt sich es da hinzufahren? Stemmen die das überhaupt alles in der Größe und so weiter? Wie gesagt, wir haben immer an uns selber geglaubt. Und ja.
0: Na, dann drücken wir einfach die Daumen, dass ihr nicht zu optimistisch wart, aber ich glaube nicht. Also

0: Können wir mal kurz aufs Line-Up gucken? Wir haben vorhin schon ZSK gespielt in der Sendung. Die sind mit dabei als Headliner am Sonntag zum Beispiel. Rantanplan ist mit dabei, haben wir gerade gehört. Was sind denn sonst noch so die Highlights?
1: Ja, die Highlights in sich, also man muss zu uns sagen, als Privatperson, wir gehen übers Jahr hinaus auch auf viele Konzerte und Festivals und so weiter, und dann hat man da schon so seine Highlights und ich sag auch Bands, wo man, also die man selber auf der Bühne sieht und sagt, oh, das wäre schon echt, echt cool, wenn die jetzt bei uns im Thema auch mal auf der Bühne stehen würden. Und so haben wir das dann aufgebaut. Und wie gesagt, so ist dann eben auch Team Scheiß sind dazugekommen, die wir letztes Jahr in Merkers gesehen haben, die uns sehr gefallen haben. Also zu Merkers, kurz zum Rock am Berg, da sind wir selber seit letztem Jahr als Helfer tätig. Und da unterstützt man sich mittlerweile auch schon so ein bisschen gegenseitig in den Vereinen, dass ja alle jetzt nicht so einfach haben. Und ansonsten zum Line-Up, ja, wie gesagt, also die Bands, wir wählen die immer so ein bisschen aus. Zuerst machen wir so eine kleine Umfrage im Verein. Da kann jeder mal so reinschreiben, einfach auf was er denn Bock hat. Und dann gehen wir das durch. Und bei den Headlinern ist es dann wirklich so, dass wir auch schon lange im Voraus die anschreiben müssen. Und dann die Daumen drücken müssen, dass da überhaupt eine Antwort kommt. Und ja, aber durch diese Größe, die sich jetzt schon aufgebaut hat, ja, in Anführungszeichen, wird es natürlich dann auch ein bisschen leichter mit den Bands, ja.
0: Aber jetzt hau doch mal raus, wer ist denn alles so mit dabei?
1: Genau, also du hast ja schon gesagt, ZSK ist am Start, Team Scheiße ist am Start, Born from Pain, das sind so unsere drei Headliner, also pro Tag haben wir immer einen Headliner eingeplant, dann Rantanplan, Fokus, Blutsack gegen Zombies vom Other Spaces ist natürlich dabei, worüber wir uns auch sehr freuen. Butterwecke, die stehen tatsächlich nicht das erste Mal dieses Jahr bei uns, also die waren vor 2 Jahren schon mal am Start. Dann haben wir noch Pestpocken mit da. Trepto, Ghetto Justice, mein persönlicher Favorit.
0: Okay.
1: Erection, MDC, Kodda, wonach wir suchen, Sendeschluss, Band ohne Anspruch, Bernhard Fuchs, Baraka, Pastor Gerald, Einhornkrieger, Makaber, Sonne Ost, Trendin Stitches und Sascha und die Hering und Barrier Phoenix. Genau, krass. Das ist so das komplette Line-up jetzt mal runtergeleiert.
0: Okay, jetzt kennen wir schon deinen Favoriten. Emily, was ist dein Favorit?
2: Also ich glaube, Martin hat vergessen, Team Scheiße zu erwähnen.
0: Nee, hat er gesagt.
2: Hat er gesagt.
0: Ja, ja.
2: Das ist so persönlich mein Highlight und natürlich auch ZSK und auf Butterwecke freue ich mich auch schon wieder sehr. Aber Team Scheiße habe ich jetzt schon 2-mal gesehen. Einmal sogar in Leipzig beim Flinterwinter. Das fand ich eine richtig coole Veranstaltung. Und aber auf die anderen Bands freue ich mich auch sehr, weil ich bin immer offen für Neues. Die kleineren Bands, sage ich jetzt mal, die habe ich bis jetzt noch nicht live gesehen. Aber ja, also ich freue mich sehr, bin offen für Neues. Auf Ghetto Justice bin ich auch schon sehr gespannt. Wir waren vor 2 Jahren beim Ain't Like You. Und da haben die auch schon gespielt, da wollte ich aber nicht mit auf das Festivalgelände, sondern habe mir das einfach nur angehört und es hat sich schon sehr cool angehört. Und Martin war total begeistert und hat mir von der Show erzählt. Und
0: dann hast du dich geärgert?
2: Ja, ich habe mich sehr geärgert, dass ich nicht mitgegangen bin und ich bin sehr gespannt.
0: Sehr cool. Martin, du hast eben schon mal so erzählt, wie die Auswahl der Bands entsteht, also dass ihr da alle erstmal Namen in den Ring werfen könnt. Machst du dann auch das Booking oder wer macht das Booking?
1: Also ich selber mache tatsächlich nicht das Booking direkt, also ich bin da in dieser Gruppe mit drin, in der wir das dann alles regeln, aber das übernehmen mittlerweile andere von uns. Also wir haben noch einen sehr, sehr guten Kumpel, der kommt aus Neumark, das ist unten in Bayern. Und er hat dann auch so ein paar Leute noch, also er arbeitet in der oder allgemein in der Veranstaltungsbranche. Und er hat dann auch sehr gute Leute mit rangezogen an uns, worüber wir mittlerweile wirklich sehr, sehr dankbar sind. Und haben wir das natürlich so ein bisschen professioneller gemacht mit der Zeit.
0: Ja, aber also, trotzdem noch im Ehrenamt?
1: Genau, komplett im Ehrenamt bei uns. Also die Leute sind auch im Verein mit drin und das ist bei uns alles komplett ehrenamtlich, genau.
0: Krass, kann man sich eigentlich kaum vorstellen, dass man so ein großes Ding, ich denke mir das auch mal beim Rock am Berg, dass man das noch ehrenamtlich stemmen kann. Also Hut ab.
1: Genau, das wächst mit den Leuten, die halt Bock darauf haben. Ja, ja, zum Glück gibt es noch so viele.
0: Ja, ja, auf jeden Fall. Ich fand das auch cool, was du vorhin erzählt hast, dass ihr da auch quasi, ich sag mal, mit dem Rock am Berg befreundet seid und dass ihr euch da gegenseitig unterstützt.
1: Ja, das ist auch gewachsen. Also wir haben da so ein bisschen erstmal geschrieben, so und so. Wir hätten da Bock, euch erstmal zu unterstützen. Und da ist man ins Gespräch gekommen, auch mit den mit einem Vorstandsmitglied und so weiter. Und so ist das dann in die Wege gekommen, ja.
0: Voll cool. Wenn wir nochmal aufs Line-Up schauen, mein persönliches Highlight sind die Platzer King Zombies from Outer Space oder auch B-Side Force, wie sie auch auf eurem Plakat stehen. Die sind aus Österreich und ich finde das total spannend, weil wenn man die live sehen will, musste man bisher immer total, also was heißt total weit wegfahren, aber irgendwie deutschlandweit sind die schon unterwegs, aber ich glaube das nächste, wo ich sie mal erlebt habe, das war in Leipzig. Und dann sind sie einmal in Thüringen, kommen aber jetzt nicht nach Erfurt oder so, sondern spielen halt bei euch ein Thema. Wie ist da die Connection zustande gekommen?
1: Das war tatsächlich ein bisschen komplexer, nenne ich es mal. Also wir haben die jetzt nicht selber direkt angeschrieben. Das war an der Stelle so, also dass wir auch Kollegen aus Ilmenau hatten, von dem ansässigen Verein da, der eben auch solche Veranstaltungen in der Richtung macht. Und die Bands haben da eben angefragt, also die sind auf Tour gerade und haben gefragt, ob sie da eben einen Stopp einlegen können. Und die Immenauer haben dann direkt gesagt, pass auf hier, da machen wir keine Veranstaltung, das ist Kulturgarten. Haben die dann vermittelt, also das war eben cool. Blutsauger gegen Zombies und noch MDC. Ah. Die sind eben zusammen unterwegs und so ist das dann. Also es hat dann gut funktioniert und wir haben die natürlich mit Kusshand genommen.
0: Ja, ich freue mich auch sehr. Also ich komme auf jeden Fall auch vorbei. Hier sind Platzsucking Zombies from Outer Space mit Moonlight Sonata.

0: Bloodsucking Zombies from Outer Space mit Moonlight Sonata hier bei Handmade, das Musikmagazin. Und die Bloodsucking Zombies, also B-Side Voss, könnt ihr auch live erleben, und zwar beim Kulturgarten Open Air in Thema. Das ist nämlich auch heute unser großes Thema. Ich habe zwei der OrganisatorInnen hier bei mir, und zwar Martin und Emily. Wir haben schon über das Line-Up gesprochen, auch schon so ein bisschen über den Aufwand, der dahinter steckt. Was mich mit Blick auf die Musik noch interessieren würde: Es ist ja klar erkennbar, so eine gute Mischung aus wirklich, ich sag mal, großen Playern, großen Bands, ne, ZSK, für mich auch B-Side Voss, großer Player. Und man hat trotzdem noch kleinere, lokale oder vielleicht auch unbekanntere Bands. Warum war euch das denn so wichtig?
1: Genau, also von Anfang an, von den ersten Jahren im Festival und so weiter, haben wir immer versucht, eben diese regionalen Player mit einzubeziehen, da auch vor allem so Connections zu knüpfen und so weiter, wenn man da eben rangekommen ist, weil manchmal bei den kleinen Bands ist natürlich dann auch mit der Anfrage und so weiter, bis da mal eine Antwort kommt oder so, manchmal ein bisschen schwierig, aber natürlich versuchen wir gerade unsere Region, die eben sehr schwierig ist durch diesen braunen Sumpf und was wir alles vor Ort haben, versuchen wir den Leuten da eben eine Bühne zu geben, auch egal wie groß wir jetzt sind oder werden, wird das immer ein Thema sein, diese lokalen Akteure eben zu unterstützen. Und wie gesagt, dann da legen wir auch nicht viel Wert auf das Geld oder so. Es geht da wirklich nur darum, diese Leute vor Ort auf die Bühne zu holen. Und mittlerweile kommen ja auch sehr viele von außerhalb, die dann eben die Bands auch neu kennenlernen und sagen, oh, die hören sich aber echt cool an, habe ich noch nie gehört. Und ja, das ist so ein bisschen unser Gedanke dahinter natürlich. Ja.
0: Hast du so grob auf dem Schirm, wie viele der Bands aus Thüringen, beziehungsweise ich sag mal so auch angrenzend aus Bayern und so kommen?
1: Tatsächlich jetzt auf den Sprung kann ich das jetzt nicht so sagen. Also ich denke so fünf Bands so ungefähr, ja, müssen so aus der Region kommen.
0: Genau. Naja, das ist ja auch schon viel.
1: Genau.
0: Ja. Musikalisch ist es ja so Punk, wir hatten gerade Horrorpunk, Rock, Hardcore, Ska. Ist das quasi auch eure Lieblingsmucke?
1: Tatsächlich, mittlerweile also haben wir uns dahin gewandelt. Ja.
0: Ach was, also, was habt ihr denn vorher gehört?
1: Naja, ganz früher hat man halt so ein bisschen mit Rock, ein bisschen Metal, so. Wir waren früher immer in Wacken. Aber mittlerweile haben wir uns da wirklich so hin entwickelt. Ich meine, unsere Haltung war immer gleich, natürlich. Also, aber an der Stelle, also wir hören privat auch fast nur noch Punk, Hardcore. Das ist so unsere Richtung, ja.
0: Bei dir auch?
2: Ja, bei mir auch.
0: Ja. Und du sagst, das hat sich so entwickelt. Ich meine, das hängt ja dann natürlich auch, du hast ja schon gesagt, ihr habt da so eine Gruppe und da schreibt jeder irgendwie so seine Lieblingsbands irgendwie rein, die man anfragen könnte. Wäre es dann jetzt schlimm, wenn irgendwas komplett ausbrechen würde? Also wenn jetzt jemand sagen würde, oh, ich hätte gerne, keine Ahnung, irgendein Hip-Hop-Act oder so, würde das dann noch mit reinpassen? Oder habt ihr jetzt schon gesagt, nee, das ist jetzt hier unser Genre, das wollen wir bedienen, das ist, ich sag mal, unsere Zielgruppe und da wollen wir hin?
1: Wir haben natürlich so unsere, wie nennt man es, Bubble, aber wir sind da für Neues immer offen, also gerade wenn es so Richtung was ganz Neues geht oder was Lustiges und natürlich von der Band her auch die Haltung unserer Meinung und so weiter entspricht, ja, dann sind wir da natürlich offen, aber wir gucken schon, dass wir so in dieser Richtung auch bleiben im Großen und Ganzen, also wir werden jetzt nicht in 2 Jahren Elektrofestival werden oder so.
0: Ja. Ihr organisiert ja nebenbei, nenne ich es jetzt mal so, als Verein auch andere Konzerte. So ein 3-tägiges Festival dann auf die Beine zu stellen, das ist ja dann schon nochmal was ganz anderes. Wann habt ihr denn angefangen mit der Orga für dieses Jahr? Also wie weit im Voraus? Ich kann mir vorstellen, auch was jetzt so Bandverträge betrifft, da sind bestimmt einige schon vor langer Zeit geschlossen worden.
1: Also es gibt eigentlich kein Ende. Also das eine Festival ist quasi vorbei. Letztes Jahr 25 dann und direkt danach, wenn das so ein bisschen ruhen gelassen wurde und so weiter, dann geht das natürlich direkt los mit Bandanfragen und so weiter. Aber auch gerade diese großen Bands werden teilweise jetzt schon im Frühjahr dann angefragt für 27.
0: Ich wollte gerade sagen, steht da auch schon was?
1: Da steht also tatsächlich nichts direkt fest, aber okay, wir haben schon ein paar Anfragen getätigt, ja. Genau, also da muss man mittlerweile wirklich sehr, sehr schnell sein und natürlich hoffen, dass da auch die Antwort dann kommt, bevor die Bands halt schon komplett ausgebucht sind oder wie auch immer. Und ja.
0: Was ist so der größte Unterschied zwischen der Orga von einem Konzert Und so einem Festival, ist es auch so dieses ganze Sicherheitskonzept, was dahinter steckt?
1: Also das Festival an sich ist natürlich sehr, sehr komplex. Also das ist wirklich eine ganzjährige Aufgabe. Also wir sind da, egal, also wenn das eine Festival jetzt rum ist, 2 Wochen später, da sitzen wir schon wieder dran und planen da wirklich fürs nächste Jahr, machen uns da so eine Zeitschiene, wann was halt abgehakt werden muss und so weiter auch gleich. Ja, das kann man nicht vergleichen mit so einem kleinen Konzert. Da ist es ja tatsächlich so, dann man schreibt halt die Band an, habt ihr Bock da zu spielen, so und so, Datum, dann geht's schon an die Anmeldung und so weiter und im Endeffekt ist das jetzt nicht so spektakulär. Mhm. Da schaltet man dann noch Werbung und so weiter und aber das ist, also das kann man wirklich nicht vergleichen.
0: Bühne, Technik.
1: Ja, das sind alle, das sind alles so Posten.
0: Die ganze Sache, Ordnungsamt.
1: Ja. Ich meine, wir gucken natürlich auch immer im Voraus schon, also wir haben schon vor, das noch ein paar Jahre zu machen, auf jeden Fall. Genau, und da gucken wir dann auch immer schon so ein bisschen langfristig, was könnte man da anschaffen, was macht vielleicht Sinn, wenn man es jetzt 3-mal mietet, kann man es vielleicht gleich kaufen und sowas. Also wir gucken da auch immer langfristig. Ja.
0: Naja, das macht auf jeden Fall Sinn. Eine Band, da gefühlt die Zeit echt schnell vergeht hier heute in der Sendung und ich die unbedingt noch mit erwähnen soll, ist Sendeschluss aus Bayern. Und quasi dein Bruder hat mir den Tipp gegeben, die zu spielen in der Sendung. Die sind natürlich auch mit beim Kulturgarten Open Air dabei. Und die releasen bei euch zum Festival ihr neues Album. Also haben die da noch mit dabei. Ich muss ehrlich sagen, Sendeschluss hat mir bis gestern noch gar nichts gesagt. Kennst du die Band näher? Also es genau. Ist ja quasi einmal über die Grenze und ja. Dann ist man ja schon da.
1: Also zu Sendeschluss muss man sagen, das ist so eine kleine Herzensangelegenheit für uns. Also die haben auch, als wir ganz am Anfang standen und da eben noch sehr beschäftigt waren, überhaupt Bands zu bekommen und so weiter, waren die sehr offen und haben da direkt bei uns gespielt. Ich glaube im 2. Jahr, genau. Und man muss sagen, wir haben da den Kontakt so lange gehalten, dass wir mittlerweile da auf einer sehr guten Freundschaftsbasis sind und so weiter. Wir sehen die öfter, wir gehen zusammen auf Festivals und das ist einfach eine Top-Sache. Also wir kommen mit den Leuten so gut klar und das sind wirklich so stabile Typen und deswegen ja, unterstützen wir die natürlich gerne.
0: Na ja. Dann machen wir das mal mit. Hier ist Sendeschluss mit Angst.

0: Sendeschluss hier bei Handmade, das Musikmagazin. Und die Band könnte auch beim Kulturgarten Open Air ein Thema erleben. Genauso wie zum Beispiel auch ZSK, Team Scheiße, Born from Pain, Rantanplan und viele, viele mehr. Das Kulturgarten Open Air ist heute auch Thema hier bei Handmade. Ich habe Martin und auch Emily aus dem Orga-Team hier bei mir und wir haben schon ziemlich viel gequatscht, auch über das Line-Up. Was mir aber noch so ein bisschen fehlt, ist so ein Eindruck vom Festival. Also ich war noch nicht da. Vielleicht könnt ihr mir einfach mal erklären, wie es vor Ort auf dem Festivalgelände aussieht, wie ich mir das so vorstellen kann.
1: Ja, also auf dem Festivalgelände gibt es nicht nur die Bühne, sondern auch ganz viele kleine Stände, zum Beispiel Essensstände. Dieses Jahr ist auch Viva Con Aqua da. Wir haben auch das Bündnis Kloster Vesra da, die machen einen Infostand und bieten auch Kaffee an. Und dann haben wir einen Backstage-Bereich. Einmal für die Bands und auch ein Helfer-Backstage-Bereich. Und da haben wir seit letztem Jahr auch einen Koch.
0: Cool.
1: Der Benny. Und wir sind sehr froh, dass Benny für uns kocht, weil er macht das wirklich mit Leidenschaft und bietet wirklich abwechslungsreiches, frisch gekochtes Essen an. Nicht nur für uns, auch für die Bands. Und er achtet wirklich auf alles. Auf vegane Sachen oder zum Beispiel Allergien.
0: Wenn ich jetzt als Besucherin hinkomme, was kriege ich da für Essen?
2: Dann kurz zu den Essensständen. Also wir haben dieses Jahr selber vom Verein, machen wir tatsächlich nur noch so ein bisschen Grill, also so ein bisschen Barbecue und sowas. Wir haben aber dieses Jahr auch einen Asia-Stand, also so gibt es so Nudeln mit Fleisch, ohne Fleisch und so weiter, was das Herz begehrt. Dann haben wir auch einen komplett veganen Essensstand. Genau, ansonsten haben wir auch noch vegane Waffeln.
1: Wir im Auengrund.
2: Ja, wir in Auengrund. Also ich hatte es ja vorhin schon mal kurz erwähnt, das sind die Kollegen aus Auengrund. Also Auengrund haben wir noch nicht erwähnt, das ist Brattendorf sozusagen. Das ist so diese Ortsgemeinschaft, die sich da jetzt gerade gegen Tommy Frenk stellen. Die haben wir natürlich, den haben wir gerne einen Platz gegeben bei uns. Und ansonsten haben wir auch noch natürlich so ein paar Merch-Stände außerhalb. Also da haben wir den 1312 Shop bei uns. Dann machen die Leute von Pestpocken Mania Attack, genau, die machen da noch einen Stand. Wir haben auch keinen Bock auf Nazis dabei dieses Jahr, die einen Stand machen. Und ansonsten, dieses Jahr haben wir sogar auch einen Getränkewagen außerhalb vom Infield, um halt den Leuten früh so ein bisschen die Möglichkeit zu geben. Da wird dieses Jahr das Bündnis für Demokratie und Weltoffenheit komplett die Frühstücksversorgung machen. Also da gibt es jeden Tag drei Gerichte.
0: Stimmt, das hatte ich gelesen, dass es sogar so ein Frühstücksangebot gibt.
2: Genau. Also sie haben sich angeboten, eben das zu übernehmen. Also da gibt es auch dann immer ein was Vegetarisches, was Veganes und halt ein paar Rühreier mit Speck für die Leute, die das mögen. Und wie gesagt, das ist immer wirklich gut ausgestattet. Ja, ansonsten zum Festival. Wir hatten letztes Jahr ja auch schon Duschen.
0: Die waren also du teilst immer in Infield und Outfield, dann wahrscheinlich im Outfield, so im Campingbereich.
2: Genau, also draußen haben wir natürlich man muss sich das so vorstellen, man fährt auf die Wiese lang, das ist so eine recht lange Feldweg, dann haben wir da an dem Rand die Tagesparkplätze, also direkt an dem Weg, dann kommt schon das Infield, so mit den Bauzäunen natürlich abgegrenzt und sowas, da fährt man dann einmal vorbei und da ist hinten dran dann der große Campingplatz für alle Besucher, die eben alle drei Tage oder manche reisen ja auch schon am Donnerstag dann an. Die können sich da dann niederlassen und sich gut gehen lassen. Genau, wie gesagt, noch kurz zu den Duschen. Dieses Jahr sind wir nicht wieder in der alten Turnhalle, sondern im ansässigen Sportverein, im Fußballverein. Das konnten wir jetzt mittlerweile auch recht gut klären. Also wir können da komplett von den Fußballmannschaften eben die Duschen benutzen, also einmal von der Gastmannschaft, von der Heimmannschaft eben Damen und Herren. Und das ist auch eine schöne Sache. Es ist natürlich dann auch, es sind 10 Minuten Fußweg, aber da hat man nebendran dann gleich den Teegut. Da kann man sich natürlich nochmal ein bisschen ausstatten. Also ich denke, das ist eine schöne Sache, ja.
0: Okay, das heißt, direkt auf dem Gelände gibt es keine Duschen?
2: Es gibt direkt auf dem Gelände keine Duschen. Also wir haben dieses Jahr Wasserstellen sozusagen, wo man sich jetzt mal kurz ein bisschen abwaschen kann und so weiter, Zähne putzen, was auch immer. Aber wir haben direkt keine Duschen. Das ist bei uns dadurch, dass es eben direkt auf einer Wiese ist und nichts, also wir haben keinen Strom, kein Wasser, nichts dort, ist das für uns jetzt noch nicht möglich, sag ich mal so. Also das ist mit sehr hohem Aufwand verbunden da.
0: Ja. Ich finde, das klingt alles schon so richtig riesig. Für wie viele Leute ist denn insgesamt Platz?
2: Genau, ja, also diese Platzfrage muss ich immer so ein bisschen schmunzeln. Also eigentlich ist diese Wiese natürlich riesig, also da würden zigtausend Leute drauf passen, aber wir planen das Infield natürlich immer für eine bestimmte Personenanzahl. Dieses Jahr haben wir so die 1000 Leute angepeilt, höchstens, was natürlich schon ein großer Sprung zum letzten Jahr ist, da hatten wir ca. 500 Leute, aber so ist dann auch immer die Abstimmung mit den Bauern vor Ort, mit denen wir natürlich klären müssen, dass wir die Wiese überhaupt nutzen dürfen, und genau das ist dieses Jahr so der Plan.
0: Cool, also schon echt groß, also oder groß geworden jetzt über die Jahre.
2: Genau.
0: Es gibt ja auch noch Tickets.
2: Genau.
0: Wenn mich nicht alles täuscht, gibt es für alle 3 Tage noch Tickets und es gibt auch noch Tagestickets, oder?
2: Genau, also es gibt Tagestickets natürlich für alle 3 Tage einzeln. Mittlerweile haben wir auch schon unseren Running Order geteilt und es gibt auch noch komplett Wochenendtickets halt. Also es gibt dann ab, ich glaube, nächste Woche keine Hardtickets mehr, also wirklich so Papiertickets. Dann gibt es nur noch Online-Tickets, weil wir die Hardtickets natürlich verschicken müssen. Aber genau, also es gibt noch komplett Tickets. Die Seite wäre www.kulturgartenopenair.de. Das könnt ihr natürlich auschecken, könnt euch da auch nochmal informieren über die Bands und so weiter. Und ja, da gibt es Tickets.
0: Werdet ihr dann auch nochmal, weiß nicht, bei Social Media oder so Instagram bekannt geben, ob es immer noch was an der, ich sag mal, an der Abendkasse oder Tageskasse ist es ja viel mehr gibt?
2: Genau, natürlich, das werden wir kurz davor machen, aber Stand jetzt ist so, dass wir höchstwahrscheinlich da noch Tickets haben werden, auch an der Abendkasse, genau. Aber ansonsten, wie gesagt, wir können nur darauf plädieren, dass die Leute sich halt Tickets im Vorverkauf holen, weil das für uns oder allgemein für kleine Veranstaltungen sehr viel Sicherheit bringt. Also ich sag mal, wir hatten es tatsächlich in den letzten Jahren so, dass dann wirklich nochmal die doppelte Anzahl teilweise an Tagesgästen oder dann wirklich an Wochenendgästen an der Abendkasse waren. Und das ist natürlich dann im Moment schön, aber hätte man das natürlich früher gehabt, hätte man schon anders planen können, eventuell das Gelände anders aufbauen und so weiter.
0: Ja, das ist halt auch finanziell eine ganz andere Hausnummer, ne? Ich kann mir vorstellen, ihr seid auch auf Förderungen, Unterstützerinnen, Unterstützer angewiesen. Wer hilft euch denn bei der Veranstaltung?
2: Also wie gesagt, letztes Jahr hatten wir da überhaupt keine Förderung und so weiter. Da hatten wir ein bisschen was beantragt, aber da haben wir leider jetzt nichts bekommen. Dieses Jahr haben wir glücklicherweise eine Zusage von der Kulturstiftung bekommen und von der Initiative Musik, die uns beide da komplett unterstützen.
0: Cool.
2: Da, also muss man auch sagen, das ist ein recht großer Prozess, diese Förderanträge und so weiter. Das muss man da alles erstmal machen und ausfüllen. Das macht seit letztem Jahr dann meine Mutti und es hat sich tatsächlich also so hingewandelt, dass das recht gut funktioniert. Also sie steckt da wirklich so viel Freizeit rein und das ist schon krass, also was da alles möglich ist auch. Ja.
0: Na dann vielen Dank an die Mutti.
2: Ja, vielen Dank.
0: Ich würde gerne noch einen Song spielen, und zwar haben wir zum Beispiel auch noch Born From Pain in unserer Liste. An welchem Tag sind die Headliner?
2: Die sind am Freitag
0: Headliner. Am Freitag Headliner. Na dann, hier sind sie mit Rise or Die.

0: Born from Pain, Rise or Die und Born from Pain hört ihr auch beim Kulturgarten Open Air in Thema. Ich habe heute aus dem Orga-Team vom Kulturgarten Open Air Emily und Martin hier bei mir sitzen. Und was mich noch interessieren würde, ist, es ist ja ganz, ganz viel, was da organisiert werden muss. Es sind 3 Tage mit richtig vielen Bands. Wie viele sind es insgesamt? Hilf mir auf die Sprünge, Martin.
1: Circa 25.
0: Echt krass. An welcher Stelle der Orga seid ihr denn gerade?
1: Genau, also mit der Orga an sich, also aus dem Gröbsten sind wir jetzt schon draußen, muss natürlich auch zu dem Zeitpunkt jetzt schon, wir werden jetzt zeitnah nochmal so die Site-Pläne, also das Festivalgelände und so weiter nochmal fertig zeichnen, weil sich da immer mal ein paar kleine Sachen nochmal ändern. Dann geht es jetzt am nächsten Wochenende schon ans Einmessen vom Gelände, da werden auch schon so die Konturen gemäht dann auf der Wiese und dann haben wir nächste Woche Himmelfahrt. Und da haben wir ja glücklicherweise den Freitag dann alle noch Urlaub und da geht es natürlich dann voll los. Also da kommen dann schon LKWs angefahren mit den Bauzäunen, dann wird langsam die Bühne zum nächsten Wochenende schon fertig gebaut, die ganzen Podeste. Und also das ist dann wirklich so diese Kraftarbeit, die dann, diese groben Sachen, die wir da machen müssen. Genau, das ist so der Stand. Also an sich von der Planung und so weiter sind wir so gut wie durch.
0: Krass, also wirklich einfach in Anführungsstrichen einfach nur noch das, was vor Ort gemacht werden muss.
1: Genau, also nur noch die Posten, wo man eben dann die Manpower oder Girlpower, wie auch immer, braucht.
0: Ja. Wie viele Leute helfen da dann vor Ort jetzt mit?
1: Also wie gesagt, wir haben 30 Vereinsmitglieder, aber wir haben jetzt, wir haben nicht nur jetzt, wir hatten schon immer so eine Helfergruppe auch, wo eben alle dann drin sind, die auch dann als Ordner mit unterstützen oder beim Essen, beim Trinken und so weiter. Da sind wir jetzt sogar 70 Leute mittlerweile drin. Das wächst auch jedes Jahr, weil die Leute da auch natürlich auf uns zukommen und da unterstützen wollen. Aber da suchen wir immer wieder Leute. Also wenn ihr da noch Bock habt, auch im nächsten Jahr, dann 27, könnt ihr euch gerne bei uns melden über die E-Mail, über die Website, wie auch immer. Da sucht man natürlich immer Leute, weil es sonst nicht machbar ist. Also es wird dadurch, dass es eben ein bisschen größer wird, braucht man dann auch mehr Unterstützung.
0: Ja, 70 Leute ist echt eine Hausnummer. Ich stelle mir das dann so vor, dass ihr alle auch schon Walkie-Talkies und so, also so richtig wie so bei so einem großen Festival.
1: Ja, tatsächlich, also man muss sich so vorstellen, vor 2 Jahren war das noch so, da hat man auch alle so diese Walkie-Talkies und da wurde dann auch nur irgendein Mist reingesprochen und so, irgendwelche blöden Sachen oder irgendwas Sinnloses halt, aber seit letztem Jahr ist es wirklich so, die werden nur benutzt, wenn da wirklich was Wichtiges ist. Und da ist es manchmal zum Beispiel an der Bühne, braucht man kurz Unterstützung, hier ist jemand hingefallen oder solche Sachen. Und natürlich, das haben wir dann auch, ja.
0: Warum sollte ich denn unbedingt vorbeikommen?
2: Ja, warum solltest du unbedingt vorbeikommen? Natürlich, um die ganzen Bands zu sehen. Es gibt leckeres Essen, es gibt gute Getränke, gutes Bier. Und einfach, um uns auch zu unterstützen mit deiner Anwesenheit.
1: Genau, also im Großen und Ganzen einfach ein geiles Wochenende in einem familiären Umfeld sozusagen. Also jeder hilft da jedem und so weiter. Es ist, man findet viele neue Freunde und man kann da schon was Cooles erleben. Ja. Also sehr viele Gäste, die wirklich vom ersten Jahr dabei waren oder sind, die kommen dann jedes Jahr wieder und sagen, das ist so geil hier bei euch und so weiter. Ja, das ist natürlich das Paradebeispiel.
0: Ja, also ich bin auf jeden Fall auch gespannt. Also ich freue mich auch total. Ich bin dann auch zum ersten Mal da. Wie gesagt, nur ein Tagesticket. Das ganze Wochenende passt leider zeitlich nicht. Aber ich freue mich sehr. Und vielleicht sehen wir uns ja dann auch vor Ort nochmal wieder.
1: Gerne.
0: Zum Schluss nochmal ein Song. Wir haben es ja gesagt, es spielen auch viele lokale Bands beim Festival, zum Beispiel auch Macabre aus Erfurt. Die bringen sogar in dieser Woche einen neuen Song raus, haben sie mir geschrieben. Der heißt Geschichtslehrer. Es lohnt sich wahrscheinlich, mal das Insta oder auch das Facebook-Profil der Band auszuchecken. Der Song kommt diese Woche raus. Heute hören wir aber einen Klassiker und zwar hier ist Macabre mit Hängematte. Euch sage ich Tschüss, drücke euch die Daumen und vielleicht sehen wir uns ja dann auch nächstes Jahr wieder.
1: Gerne. Ja, vielen Dank und wir freuen uns auf euch. Kommt gerne vorbei. Das

0: 21.03 und 54 Sekunden. Herzlich willkommen am Mittwochabend bei Radio Frei, sagt Anthony. Und ich habe heute großen Besuch aus Leipzig. Also.
1: Na, endlich wird mal wieder
0: endlich
1: Zeit.
0: Endlich wird Zeit so.
1: Vor allem live, ja, haben wir lange nicht mehr gemacht.
0: Ihr kommt extra heute mit einem Auto vorbeigeradelt, getrennt hier nach Erfurt für die Sendung. Und ich freue mich auf drei Gäste heute.
1: Alex, Bruno und Paul, die kommen noch. Wir müssen das Mikro noch weiterreichen.
0: Ja.
1: Ich würde mal kurz was zur Sendung sagen.
0: Erzähl mal was, du hast es ausgesucht.
1: Ja, wie immer. Ne? Also erstmal danke für die Einladung, das ist immer großer Respekt. Die lebende Legende Erfurt and Anthony. Und ja, das Thema, ich liebe ja Abkürzungen und deshalb hatten wir heute die ziemlich zügig vorwärts kommende Musik, ZZV, und das war jetzt Tom Waits, der so mit einer Six cruised in die Saturday Night. Wir machen es in die Wednesday Night heute und freuen uns auf einen bunten Cocktail an moderner Musik und Raritäten, die ich tatsächlich zu Hause bei meinen Eltern gefunden habe, im Elternhaus.
0: Freut mich übelst.
1: Und da gucken wir mal, was bei rumkommt. Das ist jetzt von dem Album The Heart of Saturday Night 1974. And, du weißt, du fragst mich immer nach den Jahreszahlen.
0: Metadaten.
1: Ja, 73 bin ich geboren, 74 ein Jahr später. Und ja, das Geld sparen und dann alles am Samstag zu geben. Darum geht's. Und deshalb geht's da ziemlich zügig vorwärts. Und jetzt würde ich mal schnell.
0: Für mich geht's auch ziemlich zügig vorwärts mit einer LP von Silly.
1: Okay.
0: Und zwar raus aus der Spur von der LP Mondklamott. Der erste Song von der B-Seite, den es jetzt zu hören gibt von mir. Viel Spaß.

0: Heaven 17, Penthouse and Pavement 1981. Speeding Through Your Magazine, Pistol, Pavement, No TV. Aber nicht beim Zeitsprung. Wir haben heute alle Zeit der Welt, obwohl wir ziemlich zügig unterwegs sind. 3 Stunden nur Vinyl mit heute 4 Moderatoren. Anthony und Alex habt ihr schon gehört. Ich begrüße euch auch ganz herzlich. Mein Name ist Paul. Ich bin zum 3. Mal heute als Gastmoderator mit dabei. Freue mich sehr, in Erfurt zu sein und begrüße auch Bruno an meiner Seite, der den nächsten Song für euch spielt.
1: Ja, hallo, hier ist Bruno. Also mein Song ist jetzt Skinny Ape von dem Album Cracker Island von der Band Gorillaz 2023. Ja, also in dem Song geht es so ein bisschen um den 2G, das ist der Sänger der Band, der sich sozusagen von dem Bassisten befreit hat, der ihn vorher missbraucht hat und dann wie ein nackter Affe oder so tanzt. Ja.
2: Da geht's vorwärts.
0: Da geht's immer nach vorn.
1: Ja.

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1: Ja, yeah. Jesus a love affair, auf jeden Fall. Das geht zügig voran, würde ich sagen, im Großen und Ganzen. Ministry, die Maxi von Jesus built my hot rod. Und hier, Gäste aus Leipzig neben mir. Du bist...
2: Ich bin. Wir kommen vom Hot Rod zum Opel Kapitän, der zur Madeleine wird in Brezel Görings tollem Song Opel Kapitän. Ein, muss sagen, Proust-Thema über das Autofahren. Ein Goldstück, das nur für mich geglänzt hat. Ich denke, der Titel spricht für sich. Wir sind unterwegs im Opel Kapitän mit Brezel Göring und Psychoanalyse im Jahr 2022.

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0: Und das war's. Wahnsinn. Endless Wellness. Jetzt habe ich auch M gesagt. Wollte ich heute nicht machen. Ich habe mal mitgezählt. War das erste Mal. Eine richtig gute, tolle Band. Natürlich. Wo kommen sie her? Aus Österreich. FM4 Award gewonnen. Und da habe ich sie persönlich als einziger in Deutschland entdeckt bei diesem Sender und gedacht, das ist es. Das bestelle ich mir, das Vinyl. Das ist ein bisschen vom Cover her. End, ne?
1: 90er, ja, so, ich weiß so, nicht. So Griechenland, würde ich ja sagen, so hier.
0: Also naja, interessant designt, würde mich jetzt gar nicht ansprechen im Plattenladen, aber definitiv, ich mache immer gerne Werbung für tolle Alben, kann man durchhören. Schwer, da einen Song zu nehmen, der fast forward geht, was er gerade gemacht hat. Die haben eine ungeheure Bandbreite an Musik, die sie da präsentieren, auch verschiedene Stilrichtungen, von denen sie sprechen. Und wir wollen heute nicht so viel labern, weil es soll ja vorwärts gehen. Danke, peace.
1: Ja, und es geht darum, dass wir jetzt einfach auch Kotak-Dream spielen von Bulbul.
0: Bulbul ist immer gut.
1: Wir haben sie in da Leipzig waren wir, gesehen. Wir waren das gemeinsam. War ein sehr, sehr schönes ja. Konzert. Ja, und davon so einen ganz, ganz schnellen Song, der heißt Going von Bulbul. Und wenn man dann sich bewegt, dann kann man immer schneller zügig vorwärts gehen.
0: Bulbul, im OT waren wir end.
1: Ja, im Kotak Dream.
0: Jo.
1: Im OT Konnewitz.
0: Da haben wir sie gesehen, ja.
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0: 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Esset Milch und Honig am 13. Mai aus Erfurt live bei Radio Frei im Zeitsprung. Die Erde bewegt sich extrem schnell. Unser allgemeines Fortbewegungsmittel. Sie dreht sich mit einer Geschwindigkeit von etwa 1060 Kilometern pro Stunde. Das sind 464 Meter pro Sekunde. Und wenn das nicht ziemlich zügig ist, dann weiß ich auch nicht. Und trotzdem hält sie ihre Stellung. Zumindest hofft das Esset Milch und Honig. Viele Grüße gehen raus nach Leipzig an Andi. Esset Milch und Honig, Musik, die ich schon seit 20 Jahren höre. Ich sehe mich noch als 13-Jährigen vorm Familiencomputer sitzen und den damaligen Hit Disco-Spielplatz hören mit der tollen Zeile. Daran hatten wir als kleine Kinder auch schon unseren Spaß. Alex, Bruno, woran haben wir jetzt Spaß im
1: jetzt
0: Zeitsprung?
1: Jetzt wird es wirklich richtig spaßig. Wir hatten tatsächlich eine Phase, wo noch eine Legende neben End, der Achim aus dem Museumskeller, der da leider jetzt aufgehört hat, aber es hat er sich verdient, hat lange dort alles gegeben und mich gefragt hat, was ist eigentlich mit der ersten allgemeinen Verunsicherung und mit Bruno? Und dann habe ich gesagt, oh, die Zeit ist vorbei, der hört jetzt Eminem und andere Sachen. Und dann dachte ich, wo wir nach München gefahren sind, so jetzt machen wir es mal so, wir gucken mal, dass wir mal wieder erste allgemeine Verunsicherung hören. Also für alle Fans in Austria, hier ist wieder die EAV, one of the best bands ever from Austria. Und welchen Song haben wir da besonders gemocht bei der Autofahrt, Bruno?
2: Ja, das war der Song Babushka.
1: Vom Album Werwolf-Attacke. Tatsächlich die Rückkehr von, wie heißt er nochmal, der Gitarrist? Ich vergesse immer den Namen.
2: Spitzer. Ne?
1: Spitzer, du weißt es immer. Der Spitzer hatte keinen Bock mehr, weil es ihm zu Schlageresk wurde, hat dann eine Auszeit genommen und dann alles gegeben. Und in diesem Song ist was drin? Ganz viel Kolchose, ne?
2: Ja.
1: Gefällt er dir noch?
2: Ja, ich finde ihn super.
1: Bist du nach wie vor noch bei EAV dabei, so ein bisschen?
2: Ja, also jetzt durchs Hören bei der Fahrt, dann ja, kam ich dann wieder auf ERV und fand es dann super.
1: Es hat gefloatet, also es ist tatsächlich so ein Ding fürs Autofahren. Wir hören es uns mal an, achtet bitte auf den Text, der ist irre.
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0: Ja, der Leipziger Zeitsprung, sage ich dazu, ziemlich zügig vorwärts. Drei Leute aus Leipzig und Anthony als Puffer. Also, auf jeden Fall jetzt was von einer meiner Lieblings-LPs von Hannes Warder, 7 Lieder, da ist auch Tankerkönig drauf, aber ich war heute auf Kokain, weil das einfach ganz schnell in die Blutbahn ziehen kann, so ungefähr, ziemlich zügig vorwärts. Kokain von Hannes Warder, von seiner LP 7 Lieder, du bist dran.
1: Ja, einer, der es wusste, wie schnell das Kokain in die Blutbahn ziehen kann, ist Chet Baker und den hören wir jetzt anlässlich seines Todestages. Er ist heute im Jahr 1988 in Amsterdam infolge eines Sturzes aus dem Hotelfenster gefallen. Und weil er damals so easily gefallen ist, hören wir I fall in love too easily mit der tollen Zeile I fall in love too easily, I fall in love too fast aus dem Jahr 1954.

0: Der Zeitsprung hier am Mittwochabend auf Radio Frei mit drei lustigen Musikanten aus Leipzig, die neben mir stehen. Alex war gerade dran.
1: Ja, das ist jetzt tatsächlich das, was ich angekündigt hatte aus dem Fundus meiner Eltern, wo ich dann immer mal im Vinyl rumwühl und mir denke, was ist das denn? Und Ent, du bist Spezialist. Ich habe es echt gegoogelt.
0: Der Crashers ist wirklich
1: Reggae, hier, Steady Go.
0: Also der Crashers ist wirklich eine sehr, sehr coole Band gewesen.
1: Du kennst damals, die?
0: Das kenne ich.
1: Du kennst ja, alles, das ist der Wahnsinn.
0: Ich habe einen Keller voll damit.
1: Wirklich?
0: Aber trotzdem, aber ich freue mich, wir haben ja irgendwie vor, nach München zu pilgern. Jo. Und da von deinen Eltern die Platten mal zu benutzen für drei Sendungen, die wir dann in München da hier mit dem Laptop aufnehmen und dann ausstrahlen werden irgendwann im Radio dieses Jahres.
1: Gut, so. Ich brauche auf jeden Fall dann in Fortsetzung ein paar weitere Vinylscheiben von dieser legendären Band. Das Cover kann ja jetzt keiner sehen, weil wir sind ja im Radio. Aber es ist sehr ansprechend. Es gibt 1, 2, 3, 4, 5 Sterne, unterschiedlich koloriert und das Lied, ich muss ja begründen, warum ich das zum heutigen Thema genommen habe. Whisky and Soda, weil ich hatte eine Phase, wo ich tatsächlich kein Bier mehr trinken wollte, keinen Wein mehr und dachte jetzt ab und zu mal ein Whisky, das passt. Und Whisky Soda bringt mich vorwärts, zügig und zwar ziemlich.
0: Ziemlich zügig vorwärts geht es auch in einen Song von Jefferson Airplane von ihrer LP Bark. Das ist der einzige Song, wo Grace Slick versucht, Deutsch zu singen.
1: Oh.
0: Ich habe alle möglichen reingehört. Es gibt nur einen Song, wo sie versucht hat, Deutsch zu singen. Und sie hat das irgendwie so gebrochen, Deutsch gesungen. Ihr werdet es gleich hören. Und auf jeden Fall sagt sie auf jeden Fall, mein Auto fährt sehr schnell, aber es rast gegen Mauern.
1: Oh.
0: Mein Auto fährt sehr schnell, aber es rast gegen. Und der Song heißt streiten Sie nicht mit einem Deutschen, wenn Sie müde sind.
1: Das never stimmt übrigens.
0: With a German when you're tired.
1: That's also right.
0: Ein wirklich sehr, sehr seltener Song, der fast nie im Radio läuft. Deswegen ist er für einen Zeitsprung geeignet. Mein Auto fährt sehr schnell, aber es rast gegen Mauern. Grace Slick auf Deutsch.
1: Yeah.
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0: Der Du Run, Run, Run, Run, Run, Run, Run, Run, Run, Run hier beim Zeitsprung live, auf live aus Erfurt bei Radio Frei mit Bethy Midler. Uptown, Da Du Run, Run aus dem Jahr 1973. Nach ihr selbst betitelt das Album bei Amsel Atlantic erschienen. Eine tolle Nummer, die ziemlich zügig vorangeht, so wie der Song, den Bruno euch jetzt vorstellt.
1: Hoffentlich!
2: Ja, also von meiner Seite kommt jetzt von Ethel Kane American Teenager.
0: Oh,
2: eigentlich, wie mein Vater schon sehr gut sagte, bei diesem, das geht eigentlich bei diesem Album immer sehr ziemlich zügig bergab, aber bei diesem einen Song, ja, da würde ich schon sagen, da geht's einmal ziemlich zügig vorwärts. Deshalb kommt jetzt American Teenager von Ethel Kane.

0: Der Zeitsprung, als wäre Led Zeppelin in Ungarn auferstanden. 1969, die dritte LP von Omega, die heißt 10.000 Schritte, 10.000 Lepesch heißt die, und das Song, der hieß Felbeschkant Konzert, abgebrochenes Konzert, und im Text geht es darum, dass die Band sich so verausgabt im Song, dass sie abbrechen muss und dem Publikum sagt, wir spielen morgen weiter, weil wir ziemlich zügig vorangeschritten sind. Ja. Sehr, sehr geil. Es ist wirklich einer meiner Lieblingssongs von Omega. Fashionable Konzert auf jeden Fall. Grandios, passt heute, wie alles heute passt. Du bist.
1: Anthony, apropos fortgeschrittene Zeit. Ich kann es nicht glauben, wir sind schon fast 90 Minuten auf Sendung.
0: Die und Hälfte ist durch.
1: Es lief noch keine einzige Rap-Nummer. Das ändern wir jetzt sofort. Genau. Sofort, alle warten schon, ich weiß es ganz genau. Und wir ändern das natürlich mit den Young Lungs aus Leipzig aus dem Jahr 2021 mit ihrem Hit Supperizer vom gleichnamigen Album. Also wir gehen von zügigem Tempo auf Cruisen durch Leipzig mit Big Zeus aka dem Silver Surfer aka Defecto und DOS 9 aka genau, aka Big Zeus. Wenn das Leben zu schnell wird, hört einfach Young Lungs, steigt ein in den Supperizer.

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1: So, was hatte man denn hier jetzt, Bruno, mein Sohn?
2: Ja, das war gerade Kai Tempest, Know Yourself, wenn ich jetzt den Namen gerade richtig gesagt habe.
1: Das wissen wir beide nicht, das ist auch völlig egal, weil es einfach ein absolut geniales Album ist aus dem Jahr 2025 und ganz entscheidend für Fast Forward und wir gehen ganz schnell voran. Was hat man da im Kopf? Wir haben es uns gestern ja nochmal angehört.
2: Ja, weiß ich gerade gar nicht.
1: Ja, dass halt jeder Song irgendwie etwas damit zu tun hat, den Lebenswandel wahrzunehmen. Also es handelt sich ja um eine Person, die vorher eine Frau war, jetzt ein Junge ist oder ein Mann geworden ist und sich damit auseinandersetzt, wie es um Identitäten geht und tatsächlich auch in diesem Song Know Yourself, dass man sich selbst kennt, kennenlernt, neue Identitäten finden kann und dann weitergeht und weiter funktioniert, oder?
3: Ja.
1: So, und dazu noch ergänzend, weil jetzt End am Mic ist, dass ganz entscheidend dafür natürlich ist, dass ich nochmal vielmals danke, dass wir CDs für Bruno benutzen dürfen. Ausnahmeregelung. Und wir hatten es ja, dass Bruno der jüngste Zeitsprung-Teilnehmer
3: ist. Bruno ist immer noch der jüngste Zeitsprung-Teilnehmer der Welt.
1: Ja, wird so bleiben. Ne?
3: Es wird kein, der das irgendwie die Fahne hissen kann. Bruno war der jüngste. In Leipzig damals im Garten. Es war einfach Killer. Deswegen gibt es die kleine Ausnahme, dass er heute irgendwie so 10% CDs werden heute gespielt im Radio. Der Rest ist wirklich Vinyl.
4: Ja.
3: So.
4: Gut,
3: ja. Und wir hatten vorhin schon Ministry gehört mit She Has Built My Hot Rod und jetzt ein Nebenprojekt von Ministry vom Sänger Alan Jorgensen, Lead Into Gold. Die EP hieß damals auch 1998 Lead Into Gold und da ist ein Song drauf, der heißt Faster Than Light und was kann schneller als Licht sein? Nur Faster Than Light, Lead Into Gold, ein Ministry-Nebenprojekt, Faster Than Light, passend zur Sendung.

0: Ich habe zwei Laster. Das hören wir in diesem Song. Zwei Laster aus Stuttgart mit ihrem, wie ich finde, Mega-Hit 2L2L von der Platte Scheiblettenkäse und Sehnsucht, erschienen bei Tomatenplatten im Jahr 2022. Genialer Bandname, zwei Laster. Und Bruno, in deinem nächsten Song geht es auch um Laster, aber im Sinne von LKW, Lastkraftwagen. Was spielst du uns?
1: Ja, von Better Off. Mein Papa fuhr immer einen großen LKW. Von dem Album Große Kunst. Und das war jetzt auch gar nicht so lange her, dass ich auf dem Konzert von Better Off war. Und ja, in dem Song besingt er so ein bisschen, dass sein Vater immer mit ihm früher LKW gefahren ist und er ihm irgendwann gesagt hat, dass er mal einen anderen Job machen soll dann als er. Und ja, und da hat er dann halt so ein bisschen gesagt, dass er jetzt in dem Tourbus sitzt und das so ähnlich ist für ihn.
0: Absolut. Aus dem LKW in den Tourbus mit Better Off, Papa fuhr immer einen großen LKW.
1: Genau.

0: Der Zeitsprung schiebt sich ziemlich zügig vorwärts. Und zwar war das gerade Musik von mir, von einer LP von Roxy Music. Das ist die LP mit dem Schwarzen Panther und Amanda Lear auf dem Cover. Und auf jeden Fall, der Song hieß Bogus Man. Und Bogus Man ist ein Privatdetektiv, der auf jeden Fall den Typen hintereinander rennt, den er umbringen möchte. The Bogus Man is on his way. 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Also ein Toll. Privatdetektiv, der da hinterher rennt und dich umbringen möchte. Auf jeden Fall ziemlich zügig vorwärts rennt der Privatdetektiv.
1: Wir kommen vom Privatdetektiv zum Polizeirufkommissar mit Manfred Krug und hören gleich die Nummer Baden gehen aus dem Jahr 1972. Zumindest ist sie 1972 auf dem Sampler Ein Hauch von Frühling Nummer 2 erschien, natürlich bei Amiga. Es ist leider nicht der beste Song auf diesem Sampler. Der ist Kalt und Weiß und er ist irgendwie auch so ein bisschen das Gegenteil von dem Lied, das wir gerade hören. Das Lied Kalt und Weiß, da wurden 100 Ideen in einen Song gepackt. Das Lied Baden gehen, das wir jetzt hören, das beruht auf einer einzigen Idee, nämlich dem Reim Baden gehen, Waden sehen. Und welche Reime sich sonst noch anbieten, hören wir in dieser wunderbar verspulten Spannerode an die Wade. Wo sonst gibt es die zu hören? Und ich möchte noch ein kleines, bevor wir den Song hören, ein kleines Gewinnspiel hier einbringen. Unter allen Hörerinnen und Hörern, die ein Manfred Krug-Tattoo auf der Wade haben, verlose ich ein Überraschungspaket. Bis dahin ist es Wind und Waden schnell. Nur die Amiga dreht sich hier live bei Zeitsprung bei Radio Frei.
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1: Ja. Genau, wo sind die Manfred Krug-Fans?
0: So, ja, wo sind die Manfred Krug-Fans, die sich tätowieren, die sich haben stechen lassen? So.
1: Musik von Günther Fischer, wir hören rein.

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1: Ketka. Ja. Das ist tatsächlich der Herr Markus Wiebusch, der immer mal wieder Sachen rausknallt, die auch für die Jugend geeignet sind, denke ich, oder Bruno? Der Song, den kannst du auswendig?
2: Ja,
1: also... Mach mal die erste Strophe.
2: Nee.
1: Nicht? Den Anfang?
2: Was?
1: Nein, okay. Kannst du machen. Wie geht's los? Ich vergesse es immer.
2: Ja.
1: Brief meines 20-jährigen Ichs. Du bist noch nicht 20, ich bin jetzt weit davon entfernt. Das ist ziemlich zügig vorwärts, weil er redet mit sich selbst und schreibt sich einen Brief und zweifelt so ein bisschen, aber er hat ja einen Bausparvertrag. Was verbindest du mit dem Song?
2: Boah, darüber habe ich nie nachgedacht, aber ich muss immer daran denken, dass du dann immer sagst, dass du diesen Einspruch mit dir verbindest.
1: Ach so, welchen?
2: Na, welchen denn? Hast du mir ja gerade erzählt.
1: Ach so, du erzählst es mir nicht?
2: Du weißt doch welchen.
1: Ich weiß es nicht mehr.
2: Na, egal.
1: Okay. Und Ketka?
2: Ja.
1: Geht für die Jugend?
2: Ja.
1: Gut. Dann machen wir jetzt weiter mit End. Paul? Wir müssen übergeben.
3: Ja, wir schwingen die Headsets über die Köpfe und springen ins Jahr 99. Da war ich jedenfalls in Rudolstadt, habe zum ersten Mal in meinem Leben Stereotal begrüßen dürfen. Es war einfach ein wunderschönes Konzert. Habe mir auch danach im Konzert in Rudolstadt die LP My Melody gekauft. Und da ist ein Song drauf, der heißt Plötzlich ist alles anders, weil wir ihn gerade schon irgendwie Brezel Göring gehört haben. Jetzt nochmal Stereotal aus dem Jahre 99 mit der Textzeile: Ich bin heiß wie ein Ofen und ich bin froh wie ein Fink, rosa wie eine Rose, schnell wie eine Rakete. Und die Rakete ist auf jeden Fall ziemlich zügig.
1: Ja, aber hallo.
3: Auf geht's mit Stereotal.

0: Ein Taifun über Erfurt mit Schimmel über Berlin. Eigentlich noch eine relativ brandneue Nummer aus dem Jahr 2025 vom Album Eisenmund. Erschien bei Static Age Below. Warum haben wir es in der Sendung? Naja, einmal wegen des Taifuns und zum anderen, weil es im Studio ADK aufgenommen worden ist. Grüße gehen raus nach Lichtenberg, Marzahn, Allee der Kosmonauten. Dort ist es entstanden und Kosmonauten, da sind wir uns doch alle einig, sind ziemlich zügig unterwegs. Was kommt als nächstes, Alex?
1: Jason Molina, also ich hatte tatsächlich jetzt Hals hier so. Bin ich on? Online? Nee.
2: Doch, jetzt aber.
0: Ich frag dich nochmal, was hören wir jetzt, Alex?
3: Jason Molina, Songs Ohio, The Lioness, also generell, ich weiß nicht, wie das passiert ist, dass der an mir vorbeigerattert ist. Ich habe irgendwann mal Radio gehört, es hat geregnet und ich bin mit dem Auto gefahren und da kam auf irgendeinem Sender, ich mache ja keine Werbung für andere
0: und der
3: Sender, da lief tatsächlich so ein Special über Jason Molina, wo der Mensch, der Musikkritiker war, das in höchsten Tönen gelobt hat. Das ganze Album und sonst was und so weiter und so fort. Und wir hören jetzt, um es zu verkürzen und um sich reinzuhören, The Black Crow, weil ich tatsächlich schwarze Papageien, nein, das ist natürlich eine Krähe, sehr mag und in dem Song alles drin ist, was so in die Zukunft uns weist und wo es vorangeht. Aufs Ende achten. Da wird immer mehr reingegroovt.
0: Und wo hört ihr es? Bei Radio Frei, beim Zeitsprung.
3: Wo sonst? Bei End. Die Living Legend.

Der Zeitsprung heute als zügig, vorwärts richtend, generell gesehen mit ganz vielen Leipzigern neben mir. Ja, Musik aus dem Jahr 83 von einem Sampler, der hieß damals 1000 Lives by Pictures von Tuxedo Moon. Und das sind ihre ersten 3-4 Platten auf Vinyl auf einen Sampler verewigt. Und im Jahr 1980 kam eine Single raus, die hieß What's Use. Und darauf ist die Textzeile I need to see more than just three dimensions, stranger than fictions, faster than light. Und was kann schneller als Licht sein? Tuxedo Moon, What's Use?

0: mir gespielt gerade.
1: 1983 hast du gesagt?
0: 83.
1: Wir gehen ein paar Jahre vorwärts ins Jahr 2013 ins Album Fresh und umbenannt, denn wir sind in der dritten Stunde und es kam erst eine Hip-Hop-Nummer. Wie kann das sein? Deshalb hören wir jetzt ganz schnell den Retro-Gott mit dem Halbgott von der Pleiße Morlock Dilemma im Song Feature-Nummer vom bereits erwähnten Album und mit bereits noch nicht erwähnten Fortbewegungsmitteln. Wir hören gleich das neue Kriegsflugzeug, wir hören das Darmrad, wir hören das Rad an sich, das Autofahren und die Kutsche. Wir sind also mitten im Thema, ziemlich zügig vorwärts in der dritten Stunde beim Zeitsprung. Yeah.

0: Ich freue mich ja auf diese München-Sendung, um diesen unwahrscheinlichen hier Fundus deiner Eltern einmal buddeln zu dürfen und dann für die Sendung schöne Platten wie diese, die würde ich sofort blind kaufen.
1: Natürlich,
0: blind
1: also kaufen. Wäre mir auch so gegangen, das ist Philips Pur Danse, ein Sampler, wo alle vereint sind. Also mein Vater war sehr chanson-affin und das ist jetzt der erste Song auf Fass Numero Önami Sa Na Pas de Prix. Also ich habe mich da ein bisschen eingelesen, da geht es in dem Song darum, dass er verlassen wird von einer Herzensdame und seine Freunde sind trotzdem für ihn da und unterstützen ihn. Und das ist natürlich ziemlich zügig in die Zukunft.
0: Das ist Johnny Holiday, gell?
1: Also, genau, das ist Johnny Holiday und Bruno ist gerade ein bisschen abseits, aber kommst mal kurz her. Wir hatten ja, hier kannst du ins Mikro mit reinreden, ein Johnny Holiday-Erlebnis. Was ist dein Lieblingssong?
2: Allumé le feu.
1: Genau, Allumé le feu, die Live-Nummer.
2: Ja, aber ich hatte zuerst die Live-Version gehört und danach dann das Original und das Original hatte mir genauso gepasst.
1: Sehr gut. Das ist eine gute Aussage. Also natürlich ein unglaublicher Typ, ja? Also dieser Johnny Holiday, der diesen Rock'n'Roll adaptiert hat ins Französische rein und dann...
0: War mit Sylvian Vartan zusammen gewesen, so hier.
1: Also eine Gestalt, die leider von uns gegangen ist, wie Chet Baker, den hatten wir heute auch, also auf Johnny Holiday und ziemlich zügig in die Zukunft und Pur Danse.
0: Ich springe nach Berlin zu einer LP von Echo Krank auf den Label Klangkrieg und das ist auf jeden Fall Gagarin Records im weitesten Sinne, wirklich sehr, sehr, sehr, sehr gut, sehr gute Musik aus der Kosmonautenallee im Großen und Ganzen und sie haben einen Track von einer jamaikanischen 83er Dub-Version in einen sehr, sehr schrägen, sehr, sehr schrägen Elektro-Beat Krampel gebracht und das heißt Tempo von Echo Krank, auf jeden Fall sehr, sehr easy. Ich möchte es auf jeden Fall spielen jetzt.

0: wenn der Leierkasten spielt und der Zementsack auf die Klavierseiten fällt, dann seid ihr beim Zeitsprung in der dritten Stunde. Wir haben noch 25 Minuten für ziemlich zügig vorwärts gehende Songs. Gerade haben wir Pink Floyd gehört mit Bike aus dem Jahr 1900. Hilf mir auf die Sprünge, 67?
1: Ja, in der Tat.
0: 67. Ich sage jetzt nicht, dass es das einzige Pink Floyd Album ist, das ich ertrage, sondern moderiere direkt zu dir rüber, Alex.
1: Erstmal danke für Pink Floyd. Also weiß ja jeder, der regelmäßig hier zuhört, dass ich großer Pink Floyd Fan bin und natürlich ergänzend dazu auch andere Musik gerne höre. Das ist natürlich das Debütalbum Syd Barrett, der meine Lieblingsanekdote dann tatsächlich etwas ausselektiert wurde, weil er ins Studio kam ohne Saiten auf der Gitarre und gemeint hat, er wird jetzt einen Song vorspielen und hat dann da visuell ohne Saiten den Herren Gilmore Waters, Mason Wright was vorgespielt. Und dann sagten sie, ach, gucken wir mal, vielleicht brauchen wir mal nochmal hier was anderes als Ersatz. Unglaubliches Album, Abbey Studio aufgenommen und so weiter. Lass mal, ne? Die Beatles haben sich inspirieren lassen.
0: Ja.
1: Danke. Ja. Danke, ich muss es nicht machen und deshalb gehe ich jetzt über zu Las Vegas. Debütalbum Lonesome Swan, der Song, da geht es auch ziemlich zügig voran. Kurz, der Sänger war unterwegs irgendwo, ich glaube in Spanien, weiß ich nicht mehr, und hat einen ganz einsamen Schwan da gesehen, aber der einsame Schwan war ein Tretboot. Und das war ein Tretboot und wenn man den Song hört, denkt man an Melancholie in Schottland und so weiter. Und es geht darum, dass dieser Schwan Erlösung sucht und mal wieder von irgendwelchen Kindern getreten wird als Tretboot. Und das ist der Lonesome Swan. Und der geht ziemlich zügig voran.
0: Erlösung dem Erlöser.
1: Ja. Parsifal.

0: zu einer Zeit, wo der Sänger von Cure bei Susanne Benchies war. Wir sind im Jahr 1984 auf der LP Hyena von Susanne Benchies, hat er mitgespielt als Gitarrist bei dem Song Running City. Und auf jeden Fall, wenn es eine Running City gibt, dann wird es auf jeden Fall Geschwindigkeit und ziemlich vorwärts Bewegungen. Auf jeden Fall mustiges Spielen ist gerade jedenfalls der Sänger von den Cure als Gitarrist von Susanne Benchies Running City von ihrer LP Hyena aus den Jahren 84.
1: Und ich will gar nicht viele Worte verlieren, sondern die Pet Shop Boys spielen mit Domino Dancing, allerdings nicht in der 110 ziemlich zügig BPM schnellen Disco-Version, sondern im Alternative Mix mit Trompetensolo, Gitarrensolo und der tollen Stimme von Neil Tennant. Domino Dancing. Wer sie live sehen will, 11.7. Waldbühne.

0: Ja, der Zeitsprung nähert sich seiner physischen Endphase. Ziemlich zügig.
1: Es ging wirklich schnell.
0: Es ging wirklich schnell, aber ich freue mich, dass ihr alle dabei sein werdet und seid und freue mich auf diese München-Action, um uns dann wirklich mal über die Platten eines unbekannten Ehepaars von Alex und seiner Mutter und seinem Vater bedienen zu dürfen, um daraus irgendwelche Zeitsprungsendungen zu basteln. Das war auf jeden Fall was Deutsches von Peter Gabriel, ein deutsches Album und der Song Eindringling, wo er einfach darauf ausgeht, er ist auf der Suche und ich bin der Eindringling und ich schleiche mich über den Flur. Ich finde all deine Sachen, verstecke mich in Schrank und Uhr, auf jeden Fall. Jedenfalls sage ich jetzt, es war schön gewesen heute Abend und für euch noch zwei Songs zum Ansagen.
1: Zwei Songs schaffen wir noch. Einmal hören wir auf jeden Fall noch Barrett's Privateers von Alan Reed und Brian McNeil aus dem Jahr 1981 vom Album Zeittracks. Denn als ich gehört habe, wie die Sendung heißt, habe ich mich gefragt, was heißt denn eigentlich ziemlich zügig? Und ich glaube, dieser Song kommt da ziemlich nah ran. Außerdem geht es um einen gescheiterten, um eine gescheiterte Kaperfahrt. Der einzig Überlebende berichtet und die Geschichte, die er erzählt, ist tragisch. Er hat seine Beine verloren und sagt, now I'm a broken man on a Halifax pier, the last of Barrett's privateers. Alex, was bist du noch zum Schluss?
2: Ich würde erstmal Danke sagen wieder an Ant, dass er uns eingeladen hat und dass wir hier sein dürfen in diesem fantastischen Studio, trotz Gentrifizierung die Kurve gekriegt beim Kickerkeller und ja, fuck the rest, ne, was hier so passiert generell und ganz wunderbar, dass wir hier sein durften, habe ich schon gesagt und am Ende gibt es nochmal Tom Waits, haben wir angefangen, Tom Waits am Ende, Waltzing Matilda, Bruno, komm her, schnell, dann sind wir noch alle beieinander, was ist Waltzing Matilda, erklär.
3: Da geht es nicht um eine Person, sondern um einen Rucksack. Von wo kommt das?
2: Australien.
3: Genau, Australien. Ein Rucksack, den man getragen hat und oder noch trägt. Und immer wenn man damit gelaufen ist, sah das aus oder sieht das aus, wie als würde man einen Walzer tanzen.
2: Mit Matilda. Und Matilda ist der Rucksack und ist doch wundervoll. Und so enden wir das vielleicht dann. So. Gern wieder. And thanks a lot.
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2: Hallo und herzlich willkommen zu einer neuen Ausgabe von Soundtrack. Ich heiße Jan, ich freue mich sehr, dass ihr mit dabei seid. Und heute ist es soweit, das große Finale, die letzte Ausgabe, in der wir uns in dieser Sendung um Star Wars kümmern, zumindest für eine gewisse Zeit. Wir haben also fast alle Filme, die zur Star Wars Hauptreihe und auch alle Spin-Off-Filme abgefrühstückt, haben in die diversen Soundtracks reingehört, die unabhängig, wie ich finde, unabhängig von der Qualität der eigentlichen Filme durchweg gut sind. Es gibt keinen einzigen Star Wars Soundtrack, der nicht gut war. Zum einen liegt es daran, dass die zum allergrößten Teil von John Williams sind, der nun mal einer der besten und meisterhaftesten Filmmusikkomponisten unserer Zeit ist und mit Star Wars einfach immer wieder bewiesen hat, was der feine Unterschied ist. Also klar gibt es auch noch andere Komponisten, die sehr gute Filmmusik machen und gemacht haben, aber warum sich John Williams eben von denen immer wieder abhebt, das finde ich, zeigt er vor allem bei Star Wars, und daran kann man das besonders gut sehen, weil eben Star Wars hier aus mehreren verschiedenen Jahrzehnten im Grunde die Evolution der Filmmusik und die Evolution des Filmemachens immer weiter mit begleitet hat, und so hat auch John Williams extrem viel Zeit gehabt, diese Musik, dieses musikalische Konzept dieses ganzen Franchises sozusagen auszuarbeiten und zu perfektionieren. Und ich finde, dass das hat er bis zum Ende dieser Reihe, hat er das immer wieder gemacht und gezeigt. Und ich bin wirklich total begeistert, um da schon mal ein kleines Vorab-Fazit abzuliefern. Aber auch die Soundtracks der anderen Komponisten. Michael Giacchino hatte ja den Soundtrack zu Rogue One gemacht. Und letzte Woche hatten wir den Soundtrack zu Solo, A Star Wars Story, komponiert von John Powell. Und auch diese beiden Scores, die nicht von John Williams sind, sind total gute, eigenständige Star Wars Soundtracks gewesen, die natürlich irgendwie auf dem Stil und der grundsätzlichen Idee der John Williams Musik basiert haben, aber sehr viele eigene Sachen auch mit eingebracht haben und sich eben nicht nur auf den bekannten klassischen Star Wars Themen, die John Williams komponiert hat, ausgeruht haben. Also das war alles ziemlich gut. Auf filmischer Seite sieht's da schon ein bisschen anders aus. Da gibt's, wie ich jetzt mal ganz vorsichtig und diplomatisch ausdrücke, eine größere Dynamik, was so die Qualitäten angeht. Ich habe es ja bei den jeweiligen Filmen immer auch gesagt, wie mir persönlich das gefällt, und auch versucht da, wenn es da eine abweichende Rezeption in der Öffentlichkeit gegeben hat, das so ein bisschen darzustellen, wie ich die Filme wahrgenommen habe und wie eben die Allgemeinheit diese Filme wahrgenommen hat. Und letzte Woche hatten wir unter anderem über Star Wars Episode 8 gesprochen, die letzten Jedi. Das ist ein Film, der generell sehr, sehr schlecht aufgenommen wurde vom Fandom, von den Fans. Mir persönlich aber immer noch total gut gefällt. Also die Sachen, die da eben kritisiert werden, vor allem eben der neue Mut und Dinge etwas auszuprobieren und wirklich unkonventionell mit dem Star Wars Franchise umzugehen, das kam halt leider überhaupt nicht gut an. Und das merkt man bis heute, würde ich mal sagen. Der Backlash von Episode 8 hat nämlich dafür gesorgt, dass Solo, A Star Wars Story, der erste Star Wars Film war, der wirklich ein Flop war, der nicht das eingespielt hat, was er mindestens gekostet hat, und auch nicht das, was vorhergesagt wurde. Die Fans haben sich sozusagen gerecht für Star Wars 8, sind absichtlich Leute nicht ins Kino gegangen. Die Leute haben den Film boykottiert. Ich selbst war im Kino, ich habe ihn im Kino gesehen und fand ihn auch gar nicht schlecht, und das, was dieser Film sozusagen an Kritiken abbekommen hat, hat er absolut nicht verdient. Der Film ist wesentlich besser, als er damals gemacht wurde. Dieses sehr schwache Ergebnis führte dazu, dass die Lucasfilm-Chefin Kathleen Kennedy sämtliche Star Wars Pläne überdachte und zu ganz großen Teilen über den Haufen geworfen hat. Alles, was also bis dahin angekündigt wurde, wurde mehr oder weniger auf Eis gelegt. Es sollte ja eigentlich noch einen dritten Spin-Off-Film geben, der dann 2020 in die Kinos gekommen ist. Ein Boba Fett-Film, ein Film über diese sehr interessante Nebenfigur, ursprünglich ausgedacht von Joe Johnston, der dann tatsächlich auch Regie führen sollte bei diesem Boba Fett-Film, der wurde auf Eis gelegt, ebenso wie ein schon lange Zeit geplanter und sogar teilweise schon in der Realisation begriffener Film über Obi-Wan Kenobi. All diese Filme wurden auf Eis gelegt, und alles, was noch kommen sollte, war Episode 9, um eben diese Skywalker-Saga, wie es jetzt genannt wurde, abzuschließen. Und ja, und soweit war es dann eben. 2019 war es dann soweit, 2 Jahre nach Episode 8 kam dann also Episode 9, hatte den Titel Der Aufstieg Skywalkers, den ich damals sehr verwirrend fand und auch jetzt, nachdem ich den Film mehrmals gesehen habe, ergibt der Titel für mich keinen richtigen Sinn. Aber was hier drumherum auch noch passiert ist, muss auch noch kurz erzählt werden, denn ursprünglich sollte Regisseur Colin Trevorrow diesen Film machen. Das ist der, der die Jurassic World Film, den ersten zumindest 2015, mit einigem Erfolg gemacht hat. Der sollte eigentlich hier Episode 9 machen. Aufgrund der berühmten kreativen Differenzen ist es dazu nicht gekommen. Er wurde gefeuert und hinterließ ein Drehbuch, das mittlerweile geleakt ist. Man kann also mittlerweile lesen, was er eigentlich vorhatte. Das hatte alles ein bisschen mehr Hand und Fuß als das, was letztendlich rausgekommen ist. Denn J.J. Abrams hat sich breitschlagen lassen, noch einmal Regie zu führen bei einem Star Wars Film und sollte jetzt also dieses narrative Chaos, was ja durch diesen Kahlschlag von Rian Johnson entstanden ist, irgendwie zu einem guten Abschluss bringen. Und das hat er aber nicht gemacht, denn er ist auf den Fan-Backlash eingegangen und hat sozusagen nahezu alles, was Rian Johnson narrativ gemacht hat, auch mit der Entwicklung der Figuren, wieder rückgängig gemacht und es im Grunde zu dem Punkt gebracht, als wäre Episode 8 nicht passiert, jetzt zumindest was so die Entwicklung angeht. Das heißt, ein Beispiel macht es, glaube ich, ganz gut deutlich, was da wirklich passiert narrativ. In Episode 8, relativ am Anfang, nimmt Kylo Ren seine Maske ab und zerstört sie und zeigt sich sozusagen nur noch mit Gesicht und das ist der neue Kylo Ren. Eines der ersten Dinge, die Kylo Ren in diesem 9. Film macht, ist, sich eine neue Maske schmieden und sie aufzusetzen. Also das symbolisiert ganz gut, was J.J. Abrams hier versucht mit Episode 9. Und das führt dazu, dass es ein absolutes erzählerisches Chaos gibt. Gerade der erste Akt in diesem Film, die erste halbe, dreiviertel Stunde, ist absolut chaotisch und ganz schwer nur zu ertragen, weil es eben keinen richtigen roten Faden gibt und ich nicht so richtig verstanden habe, was soll das hier alles. Und dann ab dem zweiten Akt wird es dann etwas stringenter und ergibt dann ein bisschen mehr Sinn und macht dann sogar zwischendurch Spaß, bis dann das Finale kommt, was mir wiederum nicht mehr gefallen hat. Und ihr merkt schon, also bei allem Wohlwollen, was ich nach wie vor dem Rian Johnson Film entgegenbringen kann, weil er mir wirklich gefällt, muss ich sagen, mit Episode 9 haben sie mich dann größtenteils verloren. Und ich muss auch ehrlich sagen, danach war ich eigentlich froh, zu wissen, es geht erstmal nicht weiter, jetzt ist erstmal Ruhe mit Star Wars. So richtig lange Ruhe war nicht. Was danach wirklich noch passiert ist, das erzähle ich gleich. Wir hören jetzt aber mal rein in den Soundtrack zu Star Wars Episode 9, Der Aufstieg Skywalkers, komponiert von John Williams.

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3: Willkommen zurück zu Soundtrack. Wir haben in der ersten Hälfte heute den letzten jemals komponierten Soundtrack von John Williams gehört, nämlich den zu Star Wars Episode 9, der Aufstieg Skywalkers. Und an dieser Stelle war es das im Grunde mit den Filmen. 11 Filme hat es also bis jetzt gegeben. Und einen 12. Kinofilm, der startet nächste Woche. Zu dem werde ich dann bestimmt irgendwann auch nochmal was machen. Mandalorian und Grogu heißt dieser Film. Und wird sehr skeptisch erwartet. Warum das so ist, kann ich gleich erzählen. Erst nochmal ganz kurz, wie gesagt, zum Ende von Episode 9. Da hat es dann, wie gesagt, so eine sehr starke Ermüdungserscheinung gegeben, was Star Wars anging. Nichtsdestotrotz hat der kommerziell noch sehr gut funktioniert und viel von dem finanziellen Schaden wieder reingeholt, den Solo A Star Wars Story gemacht hat und in den Augen Kathleen Kennedys und Disney das Ganze zumindest zu einem guten Abschluss geführt. Wie gesagt, danach waren erstmal alle weiteren Projekte gecancelt. Es sollte auf keinen Fall weitergehen mit irgendwelchen Dingen. Zum Beispiel sollte es eine Lando-Serie geben, weil ja Donald Glover im Solo-Film so überzeugend war, dass alle gesagt haben, oh, daraus machen wir eine Serie. Aber das ist erstmal nicht weiter verfolgt worden. Was dann passiert ist, es kam die Pandemie. Das heißt, viele Menschen mussten sehr lange zu Hause bleiben. Und in dieser Zeit machte Disney etwas sehr Schlaues. Sie gingen mit einem eigenen Streamingdienst an den Start, der Disney Plus heißen sollte. Und als zur Anfütterung, und ich muss ehrlich sagen, auf mich hat dieses Angebot sehr gut gewirkt und ich habe gar nicht drüber nachgedacht, das nicht in Anspruch zu nehmen. Jedenfalls zur Anfütterung gab es eine neue Star Wars Serie und zwar nur auf Disney Plus und zwar The Mandalorian. Und darauf war ich natürlich sehr neugierig und habe das dann auch geguckt und muss sagen, diese Serie ist fantastisch gewesen. Die erste Staffel, die ersten Folgen, wie das aussah, wie sich's angefühlt hat. Es war was ganz anderes als Episode 9. Es war viel geerdeter, viel kleiner, aber auch eleganter. Es wirkte wie aus einem Guss und man hat mal wieder gemerkt, was im Grunde das Zauber oder die Besonderheit ist oder was dafür sorgen kann, dass Star Wars gut wird, wenn es eine zusammenhängende Vision von einem Menschen gibt, der eine Idee, eine Vision hat und das dann entsprechend realisieren kann. Das war bei Rian Johnson auf jeden Fall so. Dieser Film von Rian Johnson zeigt, dass dieser eine zumindest visuelle und narrative Vision hat, die er da durchziehen kann. Und dass das mit den anderen Filmen nicht zusammengepasst hat, ist natürlich dann ein anderes Problem. Aber in Mandalorian hat man die Vision gesehen von Jon Favreau. Das ist der Regisseur der Iron Man Filme gewesen. Und der hat jetzt lustigerweise sich die nächste Figur mit einer metallenen Rüstung geschnappt, nämlich den Mandalorian. Dieser Mandalorian ist eine Art Kopfgeldjäger, der sozusagen durch die Gegend zieht und Aufträge erledigt und Leute entsprechend tötet, aber auch entführt, je nachdem, wie die Auftragslage ist. Er gehört zur Kopfgeldjäger-Gilde und eines Tages bekommt er den Auftrag, eine nicht näher genannte Person zu töten. Alles, was er über diese Person weiß, ist, wo sie ist und dass sie etwa 50 Jahre alt ist. Und er kämpft sich dahin und stellt fest, diese 50 Jahre alte Person ist ein Baby. Nämlich ein kleines Kind einer Spezies, die eben sehr, sehr langsam altert und auffällig grüne Hautfarbe hat und so spitze Ohren und doch sehr an einen uns bekannten Jedi-Meister erinnert. Und dieses Wesen heißt Grogu und sieht so unfassbar niedlich aus, dass der Mandalorianer natürlich es nicht übers Herz bringt, dieses Wesen zu töten. Beziehungsweise seinen imperialen Entführern zu geben, denn das Imperium, die Reste des Imperiums wollen dieses Wesen haben und er weigert sich und macht sich sozusagen das gesamte restliche Imperium zum Feind. Und das ist das, was die erste Staffel erzählt. Und zwar, wie ich finde, sehr gekonnt und sehr toll und es hat großen, großen Spaß gemacht. Wir hören in den Soundtrack zu The Mandalorian rein. Der stammt von Ludwig Göransson, den mittlerweile dreifach Oscar-prämierten Komponisten Ludwig Göransson, der sowas gemacht hat wie den Soundtrack zu Black Panther, seit einiger Zeit für Christopher Nolan die Soundtracks macht, Tenet und Oppenheimer hat er komponiert. Und dieses Jahr, vor wenigen Wochen, ist er mit dem Oscar für den Soundtrack zu Blood and Sinner von Ryan Coogler ausgezeichnet worden. Und wir hören jetzt mal rein in diesen wirklich fantastischen fantastischen Theme-Song zu The Mandalorian.

Okay, Ludwig Göransson mit dem Theme zu The Mandalorian. Fantastische Musik. Die ganze Serie übrigens ist ganz fantastisch gescored. Und ich mag diese Serie sehr, weil sie ein bisschen dirty ist, weil sie ein bisschen gritty ist, weil es alles ein bisschen düsterer ist, wesentlich geerdeter als eben das, was in Episode 9 noch passiert ist. Und weil wir eine etwas andere Seite dieser sehr bunten, zauberhaften Disney-Star-Wars-Galaxis sehen. Das hat mir alles sehr gefallen. Ein bisschen Western-Style hört man auch an der Musik, finde ich. Mit einem sehr trockenen, wohl akzentuierten Humor und einer wirklich interessanten Figur, obwohl sie eben so wortkarg ist und man ihr Gesicht eigentlich nie sieht. Also eine tolle Serie, fand ich jedenfalls, und das fanden auch sehr, sehr viele andere Leute. Disney war äußerst zufrieden mit dem Start seines eigenen neuen Streamingdienstes und der Rezeption dieser Serie, und deswegen haben sie das gemacht, was Disney immer macht. Sie haben schnell geschossen und überlegt, oh cool, das finden die Leute gut, dann müssen wir denen noch mehr davon geben. Was haben wir denn noch? Ja, und das wurde dann mit der zweiten Staffel von The Mandalorian vorbereitet. Da tauchte plötzlich eine Figur auf, die wir seit einiger Zeit nicht mehr erleben durften und über die ich auch ehrlich gesagt nie nachgedacht habe, was aus diesem Wesen geworden ist. Das ist eine Figur, die wir zuletzt, glaube ich, in Die Rückkehr der Jedi-Ritter gesehen hat, wie sie äußerst tollpatschig in die Grube des Sarlaks reingefallen ist und eigentlich ja verschwunden war für immer. Die Rede ist von Boba Fett, der Kopfgeldjäger, der in irgendeiner dieser Animationsserien, die ich nicht gesehen habe, irgendwie nochmal mehr Story bekommen hat oder was, auf jeden Fall irgendwie eine Rolle gespielt hat mit den Mandalorianern. Und der taucht jetzt plötzlich auf. Es wird gezeigt, wie es ihm in dieser Grube gegangen ist und wie er seine Rüstung wiederbekommen hat. Und wird als Spin-off-Serie zu The Mandalorian jetzt The Book of Boba Fett gebracht. Und dieser Teaser zu dieser Serie war wirklich vielversprechend. Man sieht in Jabbas Palast wieder der Handlanger von Jabba jetzt auf dem Thron sitzt und der wird eiskalt von Boba Fett abgeknallt und Boba Fett setzt sich auf den Thron und ich dachte, okay, warum nicht? Badass, Kopfgeldjäger-Kram, Boba Fett, gucke ich mir an, wird bestimmt cool. Und das war es aber überhaupt nicht, denn narrativ wird hier was ganz anderes gemacht, als angekündigt wurde. Es geht ganz viel plötzlich um die Tusken und die Sand People, was gar nicht so schlecht ist, aber irgendwie nicht so richtig zu Boba Fett passt. Und er selbst ist auch gar kein Badass mehr, der ist eher lahm und kriegt gar nichts mehr auf die Reihe. Und besser war auf jeden Fall der Theme-Song, in den wir jetzt reinhören. Den hat auch nochmal Ludwig Göransson gemacht und arbeitet hier mit wirklich unkonventionellen Sounds und einem Männerchor, wie man ihn so in dieser Form, glaube ich, selten gehört hat. Also hier der Theme-Song zu A Book of Boba Fett.

The Book of Boba Fett ist eine Serie gewesen, die für mich schon gar nicht mehr funktioniert hat und ganz ja, furchtbar war. Man hat gemerkt, dass da ja das ganze Konzept weder Hand noch Fuß hatte und es basierte wohl auf den Resten des Boba Fett-Films von Joe Johnston, der nie realisiert wurde. Narrativ haben eigentlich nur zwei Folgen funktioniert, in denen Boba Fett gar nicht aufgetaucht ist, sondern der Mandalorian sozusagen hier narrativ die Brücke zwischen Staffel 2 und 3 geschlagen wurde. Also völlig absurd und völlig skurril, also ganz, ganz merkwürdig. Und es ging weiter mit ähnlich qualitativen Serien. Es gab noch ein weiteres Filmprojekt, das nicht realisiert wurde und aus dessen Resten man jetzt eine Serie gemacht hat, nämlich Obi-Wan Kenobi. Und zwar sollte Ewan McGregor zurückkehren als Obi-Wan Kenobi, was mir persönlich sehr gut gefallen hat. Und es sollte erzählt werden, eine Geschichte, die immer nur mal so nebenbei in Nebensätzen angedeutet wurde, aber noch nie auserzählt wurde. Und auch das fand ich spannend, nämlich was hat Obi-Wan Kenobi auf Tatooine gemacht? Also am Ende von Episode 3 sieht man ja, dass er nach Tatooine kommt und dort ins Exil geht und dort den jungen Luke Skywalker beim Aufwachsen zuschaut. Und wir wissen aber auch aus einem anderen Dialog aus Episode 4 zwischen Obi-Wan und Darth Vader, dass sie sich nochmal begegnet sein müssen. Also irgendwas ist zwischen diesen beiden nochmal passiert. Und genau das greift die Serie auf. Und das fand ich ziemlich spannend. Das Problem ist, dass die Serie aber auch noch andere Sachen aufgreift, die ich überhaupt nicht spannend fand. Zum einen baut sie die Inquisitoren ein. Das ist noch eine okaye Sache. Inquisitoren ist so eine Gruppe von, ja, ich glaube, es sind sogar Sith, also irgendwelche religiösen Fanatiker, die vom Imperator eingesetzt werden, um die letzten versteckten Jedi zu finden und auszulöschen. Das ist auch aus irgendeiner Animationsserie, da gab es die schon mal. Sind hier aber zu viel, finde ich, in dieser Serie. Und was auch zu viel ist, ist ein Erzählstrang mit der jungen Prinzessin Leia, die entführt wird und Obi-Wan soll sie retten. Was ihn letztendlich dazu treibt, aus seinem Exil zu gehen. Und dann gibt es irgendwann ein Treffen mit Darth Vader und das ist alles zu viel und auch noch sehr unelegant und blöd erzählt. Also auch diese Serie hat leider überhaupt nicht funktioniert. Auch hier gibt es ganz schreckliche Effekte. Also man hat fast schon Angst, wie schlecht das aussieht teilweise. Aber der Soundtrack war gut, denn er basiert zu großen Teilen auf einem eigens komponierten Thema von John Williams. Er hat also endlich etwas getan, was er bis dahin noch nicht getan hat, nämlich ein Obi-Wan-Theme komponiert. Und in das hören wir jetzt mal rein.

John Williams mit dem Thema zur Obi-Wan Kenobi-Serie, die zugegebenermaßen echt nicht gut war und auch wirklich mit viel Wohlwollen nur noch sehr wenige Momente hatte. Und also die haben für mich nicht mehr ausgereicht. Ich fand das furchtbar und ich war ziemlich fertig mit Star Wars, wirklich. Ich hatte am Ende von Obi-Wan Kenobi keinen Bock mehr. Dann gab es eine Serie, die angekündigt wurde, denn ich habe ja schon gesagt, Disney hat gemerkt, dass das gut funktioniert und dass das viel besser ist, als Kinofilme zu machen, die keiner sehen will. Machen sie eben jetzt Serien, die zumindest genug Leute sehen wollten, bis dahin. Und jetzt gab es eine Serie, die angekündigt wurde, die mich, wo ich auch dachte, das könnte mich nicht weniger interessieren, nämlich Andor. Da sollte es um eine Figur gehen namens Cassian Andor, ein Rebellenpilot. Das ist eine Figur aus dem Rogue One-Film, den ich eh schon nicht so gut fand. Und der sollte jetzt eine eigene Serie kriegen und ich habe gedacht, das interessiert mich nicht. Mittlerweile, nachdem auch die zweite Staffel ausgestrahlt wurde und ich das alles gesehen habe und lieben gelernt habe, muss ich sagen, ist Andor sogar zumindest seit Rückkehr der Jedi, würde ich sagen, das Beste, was in Star Wars jemals passiert ist. Das ist keine Serie, die nur Momente hat und davon versucht zu leben, sondern das ist ein gesamtes Konzept. Auch hier wieder eine durchgängige, klar erkennbare Vision. Und hier sind plötzlich die Grautöne, die mir bei Rogue One noch zu oberflächlich waren, ganz präzise und sehr stark ausgearbeitet und mit einer ganz tollen Charakterentwicklung und wirklich, wirklich tollen Figuren und Momenten, sodass auch durch diese Serie letztendlich der Rogue One Film für mich wesentlich besser funktioniert. Also die Tiefe der Charaktere, die der Film nicht erbringen konnte, das wird durch diese Serie tatsächlich erledigt. Und wir hören kurz in den Soundtrack rein, der stammt von Komponisten Nicholas Brithill, der auch schon mal für den Oscar nominiert war für den Film Don't Look Up. Und außerdem noch den Soundtrack zu Succession gemacht hat und hier wirklich auch bahnbrechende, tolle Dinge in diesem Soundtrack zu Andor gemacht hat.

Ein kleiner Ausschnitt aus dem Soundtrack zu Andor, eine fantastische Serie für alle, die es noch nicht geguckt haben, weil sie eben dachten, Star Wars hat mich verloren, es interessiert mich nicht, es ist langweilig, wer soll das sein? Gebt der Serie eine Chance, beide Staffeln sind wirklich fantastisch und richtig, richtig gut, guckt euch das an. Dann gab es eine Serie einer Figur, die mich auch überhaupt nicht interessiert hat, nämlich Ahsoka. Ahsoka Tano ist aus der Serie, oh Gott, lasst mich nicht lügen, war es bei Clone Wars und ich glaube bei Rebels taucht sie auch auf und war der Padawan von Anakin, also die Schülerin von Anakin Skywalker, bevor er Darth Vader wurde. Ja, wie gesagt, ich habe das nie richtig geguckt und deswegen kann ich da auch keine emotionale Beziehung zu dieser Figur aufbauen. Auf jeden Fall sollte es jetzt eine Spin-off-Serie geben. Dave Filoni, der verantwortlich war damals für Clone Wars und Rebels, hat jetzt also hier diese Serie realisiert und es geschafft, viele seiner Figuren aus Rebels jetzt hier mit reinzuholen. Und das ist im Grunde auch wie eine neue abschließende Staffel von Rebels gewesen. Und mich persönlich hat es eher abgeschreckt, weil ich Rebels nicht kannte, nicht gesehen hatte und nicht so richtig wusste, was ist das jetzt hier alles. Und es gab nur einen Grund für mich, diese Serie zu gucken, nämlich Großadmiral Thrawn, eine der spannendsten Figuren aus den Star Wars Romanen, sollte jetzt hier seinen ersten Real-Life-Auftritt haben. Und ja, die Erwartung war zu groß. Diese Serie hat mich mehr oder weniger auf großer Linie enttäuscht. Es war nicht ganz so schlimm wie Obi-Wan Kenobi oder Book of Boba Fett, aber auch nicht wirklich toll. Wir hören trotzdem mal rein in den Soundtrack, der war nämlich ganz cool.

Ja, und das ist so mehr oder weniger der aktuelle Stand. Das alles führt dazu, dass sich jetzt faktisch eine Woche vor Start in den deutschen Kinos nicht allzu viele Leute für einen neuen Star Wars Kinofilm interessieren. Und das, obwohl es eben 7 Jahre her ist, dass das letzte Mal Star Wars im Kino kam. Und jetzt kommt eben dieser Mandalorian Grogu Film, der mehr oder weniger die 4. Staffel von Mandalorian ist oder eben ja eine längere Folge. Und das sieht bestimmt alles ein bisschen aufgeblasener, alles ein bisschen schicker aus und erzählt wahrscheinlich, ich habe gehört, die ersten Kritiken sind auch schon irgendwie sehr wohlwollend und das sei ein guter Film. Kann ich natürlich nicht beurteilen, weil ich ihn noch nicht gesehen habe. Und offen gesagt, ich habe auch gar nicht so richtig Bock, ehrlich gesagt. Vielleicht gehe ich nicht ins Kino. Vielleicht ist es jetzt soweit und ich warte und ich sage, ich warte, bis der auf der Streaming-Plattform ist. Und da kann ich ihn gucken. Vielleicht mache ich das so. Es ist traurig, aber es ist so. Ein Lichtblick gibt's. Aktuell gibt's eine neue Serie, eine Miniserie, die mich persönlich aber nicht interessiert, weil es eben auf dieser ganzen Animationskram-Serie basiert, was jetzt despektierlicher klingt, als es gemeint ist. Ich persönlich habe einfach nie den Zugang zu Clone Wars und Rebels gefunden, aber es gibt ganz viele Leute, die das sehr, sehr mochten und die auch die ganzen Spin-Off-Serien mit dazu geguckt haben. Bad Batch zum Beispiel wird von vielen als fantastische Star-Wars-Serie erachtet. Ich habe es halt nie geguckt, weil es mich einfach nicht interessiert. Und dasselbe gilt für diese Serie, die jetzt aktuell gerade unterwegs ist, nämlich Maul Shadowlord. Eine weitere sehr, sehr dramatisch erzählte Geschichte über Darth Maul. Eine der beliebtesten Figuren, so ungefähr so ein bisschen wie Boba Fett. Der hat nur ganz kurze Auftritte gehabt in Episode 1 und hat gar nicht viel Futter gehabt, gar nicht viel Fleisch. Und trotzdem wurde da eine Riesenmythologie um diese Figur gesponnen und sich auch irgendwie überlegt, warum der, obwohl er in 2 Teile gehackt wurde, doch noch lebt. Also solche Sachen habe ich schon gar nicht mehr mitgekriegt. Und genau darüber gibt es jetzt, wie gesagt, eine Serie, die wirklich viele ganz, ganz fantastisch finden, nur ich habe es halt einfach nicht gesehen. Aber ja, wer da in dieser Animationsphase von Star Wars mit drin hängt und das alles sehr mochte, der sollte da unbedingt mal einen Blick reinwerfen. Wir hören also abschließend jetzt in das Thema zu Maul Shadowlord rein. Ich persönlich finde es musikalisch sehr, sehr schwach, ehrlich gesagt. Es besteht zu größten Teilen aus Lärm, aus Synthesizer, Wobble-Sounds und dann kommt zwischendurch Duel of the Fates von John Williams reingespielt und wird dann wieder von Geknarze abgelöst. Also musikalisch sehr unkreativ, wie ich finde, aber hey, so ist das nun mal. Wir hören jetzt da, wie gesagt, zum Abschluss rein. Ich sage an dieser Stelle danke fürs Zuhören und tschüss, bis zum nächsten Mal, sagt der Jan.